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Willkommen bei Radio Frei, willkommen bei Unterdessen, dem Tagesmagazin von Radio Frei. Und willkommen von Reino. Wir haben Donnerstag, den 21. Mai 2026. Und an diesem Donnerstag ist manches ein wenig anders als sonst bei Unterdessen. Manches ist hoffentlich genauso gut, manches vielleicht ebenso gut und das dritte dann vielleicht noch ein bisschen besser. Denn dieses gesamte Programm von Radio Frei ist dem heutigen Tag gewidmet, dem 21. Mai. Dieser ist der Welttag für kulturelle Entwicklung, ausgerufen von der UNESCO im Jahre 2002 mit einem Vorläufer von 1991. Und er soll Bewusstsein schaffen für kulturelle Vielfalt und den Beitrag von Künstlern zum Dialog der Kulturen. Wir denken also an alle Künstler, wir wünschen allen Künstlern alles Gute an diesem Tag der kulturellen Entwicklung und wir sind zwar nicht unmittelbar Künstler, aber mittelbar so ein bisschen, ne? Und deswegen wünschen wir uns auch eine gute Sendung und ihr wünscht sie euch natürlich sowieso.

Die Wortbeiträge dieser Sendung sind, wie gesagt, ein wenig anders als sonst. Wir haben zum Beispiel keinen Zettelkasten heute. Wir haben keine Buchbesprechung. Wir haben zwar eine Vorausschau auf die Filme der Woche, aber es ist niemand da, mit dem wir darüber reden können. Und deswegen mache ich das selber. Ich kündige euch die Filme der Woche an. Und dann habe ich noch anzubieten, einen beziehungsweise anderthalb oder vielleicht sogar zwei Beiträge über eine Veranstaltung, die schon im April stattgefunden hat. Das ist schon eine Weile her, aber das Thema ist nach wie vor interessant. Es ging um die Frage Deglobalisierung. Ist also die Entwicklung zur Globalisierung zu Ende und wird sie gerade zurückgedreht? Das war eine Veranstaltung, die die Universität organisiert hat und dazu höre ich und rede ich dann noch ein bisschen mehr.

Und ganz zu Anfang knüpfe ich an einen Beitrag von gestern. Ihr werdet euch vielleicht wundern. Denn normalerweise machen wir ja keine Fortsetzungsveranstaltungen hier in diesem Tagesmagazin. Aber diesmal ist das nun schon der dritte Teil und ich denke mal, es wird keinen vierten geben. Diese Veranstaltung, dieser Beitrag ist also sozusagen eine Premiere, eine Eröffnung und ein Schluss einer Reihe. Aber ich habe auch noch, natürlich, wie könnte es anders sein, eine Menge Musik rausgesucht und diese Musik folgt heute einem bestimmten Thema. Dieses Thema liegt daran, dass ich mir dachte, es gibt so viele von euch, die hören diese Sendung tagsüber. Entweder jetzt früh morgens mit mir zusammen gewissermaßen oder aber auch nach 18 Uhr in der Wiederholung oder aber eben auch zwischendurch. Und was wir selten vermuten, aber vielleicht vermuten wir da falsch, was wir selten vermuten ist, dass jemand diese Sendung nachts hört. Das kann aber natürlich auch passieren. Nachts kann man diese Sendung eine Woche lang ja einfach als Wiederholung auf unserer Internet hören.

Beiträge das Mondlicht. Das Mondlicht ist natürlich auch irgendwie ein bisschen getürkt, denn der Mond entsendet ja kein eigenes Licht, sondern geklautes Licht der Sonne nämlich, die er reflektiert. Und wir sehen also das Sonnenlicht und das Mondlicht gibt's eigentlich gar nicht, aber wir bilden uns ein, es gäbe das und das ist ja auch nicht schlecht. Und aus dieser Serie zum Mondlicht dachte ich zunächst mal, als ich mir das rausgesucht habe, das ist eigentlich ein bisschen eintönig. Das wird alles so ein bisschen elegisch, so philosophisch, so ein bisschen langweilig, vielleicht ein bisschen müde sein. Ist es aber gar nicht. Ich habe also verschiedene Titel zum Mondlicht herausgesucht aus verschiedenen Sprachen, im Deutschen, im Englischen, im Italienischen, im Spanischen. Und da hören wir die verschiedensten Varianten von Mondlicht. Und ich fange deswegen diese Sendung auch mit einem Mondlicht an, nämlich von Fersengold ist dieser Titel, der heißt einfach Mondlicht und den hören wir jetzt zum Eingang.

Mondlicht von Fersengold. Ich hatte eingangs gesagt zu meiner Musikauswahl, dass da die verschiedensten Stile, die verschiedensten Musikstile auch vertreten sind. Ich war wirklich beeindruckt, was man da so alles findet. Und vermutlich das älteste Stück, was ich jedenfalls gefunden habe, was sich dem Thema Mondlicht widmet, ist die Mondscheinsonate und die ist von Ludwig van Beethoven und die kann man

Und für diejenigen, die jetzt erst angefangen haben zuzuhören, es ist tatsächlich unterdessen bei Radio Frei. Und da das Thema heute Mondlicht ist, das Thema der Musik, da habe ich auch eine ganz frühe Variante von Beethoven dazu genommen. Die hören wir jetzt weiter.

Wahrscheinlich haben Musiktheoretiker diese Musik schon völlig auseinandergenommen und vor allen Dingen auch die Fantasien entdeckt, die Beethoven sich vielleicht gemacht hat, als er das geschrieben hat. Habt ihr Fantasien, wenn ihr diese Musik hört? Ich habe eine. Es ist die Fantasie vom Mondlicht, das in einem Garten, der von Bäumen bestückt ist, und der Wind weht durch die Bäume und bewegt die Blätter, und dann flirrt dieses Licht so zwischen Licht und Schatten hin und her. Und das ist die Fantasie, die ich dabei habe.

0: Vor- und Nachteile der Magazinsendungen. Man weiß vorher nie so ganz genau, was einem da angeboten wird und vielleicht auch manchmal, was einem zugemutet wird. Das ist ein Vorteil. Man kann das nicht als Nachteil sehen, wenn man immer nur dasselbe erwartet, was man dann auch geboten bekommt, dann ist das, wie ich jedenfalls finde, langweilig. Und das Thema, zu dem ich jetzt komme, ist genauso ungewohnt wie Beethoven hier vielleicht in diesen Magazinsendungen zu hören. Wir haben nämlich mit dem Thema Menstruation zu tun und ich komme deswegen auf dieses Thema, weil Uli, die Kollegin Uli, gestern im unterdessen Magazin folgenden Beitrag, den ich gekürzt habe, drin hatte und weswegen ich jetzt auf dieses Thema zurückkomme, ganz kurz als Memo.
1: Mich hat dann interessiert, wie viel Liter Blut das denn dann ungefähr entspricht. Und da ist die KI wieder schlau vorgegangen und hat halt einfach gesagt, die durchschnittliche Blutmenge während einer Menstruation liegt ungefähr bei 30 bis 80 Milliliter Blut pro Periode insgesamt. Wenn man jetzt davon einen Mittelwert errechnet und wenn man eben davon ausgeht, dass ca. 12.000 Menschen jetzt gerade hier in Erfurt menstruieren, also wir sind bei 60 bis 240 Liter pro Tag in Erfurt, das Blut hier menstruiert wird. Und naja, wenn man dann halt eben so diesen Mittelwert davon errechnet, dann sind wir ungefähr bei 120 bis 150 Liter Blut täglich, was Personen hier in Erfurt menstruieren. Jetzt fragt man sich natürlich, das ist jede Menge Blut, was kann man denn damit eigentlich machen? Diese Frage, die kann euch vielleicht morgen von Reino beantwortet werden. Er wird das Thema hoffentlich auch nochmal aufgreifen. Ihr könnt euch natürlich auch darüber Gedanken machen.
0: Tja, und da stehe ich nun nicht armer Tor und bin zu klug als wie zuvor, weil ich ja nun wirklich nicht als unbedingter Spezialist in Sachen Menstruation und Menstruationsblut dienen kann. Ich weiß nicht mal so ganz genau, was da alles damit gemacht wird. Und Uli hat mich wahrscheinlich deswegen auch herangezogen, dazu was zu sagen, weil sie in Erinnerung hatte, dass ich mich immer mal mit wissenschaftlichen Themen beschäftige. Ich bin aber ganz platt, wie sie selber ja auch, bin ich erstmal eingestiegen und habe so eine künstliche Intelligenz gefragt, was kannst du mir denn zum Thema Verwendung des Menstruationsblutes sagen? Und da wird mir eine ziemlich ausführliche Antwort geboten und da steht unter anderem, es würde in den meisten Kulturen und Gesellschaften auf verschiedene Weise gehandhabt, sowohl praktisch als auch symbolisch. Und dann sind die gängigsten praktischen, kulturellen und modernen Ansätze genannt worden, aufgeführt worden, aufgelistet worden, wie Frauen mit Menstruationsblut umgehen. Jetzt muss ich sagen, ich kann das nur so wiedergeben. Eigene Erfahrungen kann ich dazu praktisch nicht beitragen. Und das ist vielleicht ein bisschen bedauerlich, aber das ist dann auch so. Ich habe halt eine gewisse Distanz zu diesem Thema. Also, es sind da 5 Gruppen von Möglichkeiten genannt worden, was man alles damit anfangen kann. Das erste ist die hygienische Entsorgung. Da wird gesagt, die häufigste Methode sei die sichere und hygienische Entsorgung des Blutes, wozu Binden und Tampons gehören, Einwegprodukte also, wozu vielleicht Menstruationstassen gehören und wozu Stoffbinden oder Mehrwegeinlagen gehören, die waschbar sind. Und das Entscheidende ist, was passiert mit diesem Blut, was auf diese Art und Weise eingefangen wird. Und da gibt es die 2 Möglichkeiten, wie das ist mit unserem Abfall. Das entspricht im Grunde genommen dem, was wir mit allen möglichen anderen Abfällen auch machen. Wir haben entweder die Möglichkeit, es wegzuschmeißen, zum Beispiel mit Binden und Tampons, die kommen in den Abfall. Nicht in den Toilettenabfluss, steht hier noch ausdrücklich mit Ausrufungszeichen dazu, weil man auf diese Art und Weise eine Toilette natürlich zur Funktionsunfähigkeit bringen kann. Und bei den Sachen, bei denen das Blut als solches aufgefangen wird, ohne mit einem Behältnis verbunden zu sein, da kann das dann in zum Beispiel die Kläranlage gebracht werden, indem man die Toilette benutzt oder aber das in der Küche das Waschbecken und Binden und Tampons, also im Abfall die landen drunter. Es ist ja vielen gar nicht bewusst. Man muss sich das immer wieder klar machen. In Küchen ist oft ja das Waschbecken über dem Abfall. Und die Entscheidung, tut man was in das Waschbecken rein oder tut man was in den Abfall rein, ist eine Entscheidung, die die anschließende weitere Verwendung mit umfasst. Im einen Fall geht es in die Kläranlage und im anderen Fall eben in den Abfall. Und je nachdem, welche Abfallbeseitigungsmethode die einzelne Kommune hat, wird das dann entweder kompostiert oder verbrannt oder auf eine Mülldeponie gebracht, wie auch immer. Dann sind hier zweitens genannt nachhaltige Alternativen. Immer mehr Menschen, steht da, setzen auf umweltfreundliche Methoden, um Müll zu reduzieren. Da gäbe es zum Beispiel Menstruationsunterwäsche, saugfähige Unterwäsche, die nach dem Waschen wiederverwendet wird. Und man kann die Abfälle natürlich auch kompostieren, aber das wird in, glaube ich, nur im Wesentlichen in ländlichen und ökologisch orientierten Gemeinschaften praktiziert. Vor allen Dingen nicht zuletzt deswegen, und darauf wird hier immer wieder hingewiesen, weil da strenge Hygienebedingungen einzuhalten sind, um Krankheitserreger nicht weiter zu leiten und abzutöten. Dann gibt es Spezialistinnen, sage ich jetzt mal, die, das steht hier, einige Frauen nutzen verdünntes Menstruationsblut als natürlichen Dünger für Pflanzen, zum Beispiel im eigenen Garten. Es bleibt auch hier die Warnung, Vorsicht, man kann auf diese Art und Weise Bakterien und Viren verteilen, die man vielleicht gar nicht unbedingt verteilen will, ohne sich aber dessen bewusst zu sein. Deshalb nicht bei essbaren Pflanzen machen, um Gesundheitsrisiken zu vermeiden. Dann gibt es schließlich noch etwas völlig Ungewöhnliches. Es gibt nämlich künstlerische und symbolische Nutzungen, zum Beispiel Kunstprojekte. Einige KünstlerInnen nutzen Menstruationsblut als Material für Malereien, Skulpturen oder Fotoprojekte, um Tabus zu brechen und die Natürlichkeit der Menstruation zu feiern. Und es gibt naturgemäß auch Rituale. In manchen spirituellen oder feministischen Kreisen wird Menstruationsblut als symbolische Kraftquelle betrachtet. Kraftquelle, zum Beispiel für Mondrituale und die Verbindung mit dem weiblichen Zyklus und der Mondphase. Darauf komme ich noch zurück. Und dann gibt es noch Heilungszeremonien, von denen ich noch nie vorher gehört hatte. In einigen indigenen Traditionen gilt Menstruationsblut als heilig und wird in Ritualen eingesetzt. Und dann habe ich naturgemäß, weil Uli ja an meine wissenschaftlichen Interessen gedacht hat, auch gesehen, dass medizinische und wissenschaftliche Nutzung mit Menstruationsblut bestückt werden kann. Das Blut enthält Stammzellen, die für die regenerative Medizin interessant sind. Und einige Unternehmen bieten angeblich an, Menstruationsblut einzufrieren, um die Stammzellen für zukünftige medizinische Anwendungen zu nutzen. Und dann gibt es natürlich auch noch die Selbstbeobachtung der Frauen. Um ihren Zyklus zu tracken, machen manche Frauen das. So. Und dann gibt es noch kreative Wiederverwertungsformen. Einige Menschen experimentieren mit praktischen Anwendungen von Menstruationsblut, zum Beispiel für Farbstoffe. Getrocknetes Blut kann als natürlicher Farbstoff für Stoffe oder Papier verwendet werden oder für Schmuck. In Nischen-Communities wird Blut zu Blutschmuck verarbeitet, zum Beispiel wird es dann in Harz gegossen. Aber ich habe natürlich auch noch weiter geforscht und habe geschaut, was man sonst in der Wissenschaft noch macht, und bin auf eine Mitteilung gestoßen, die ziemlich genau ein Jahr alt ist, vom 28.05.2025 nämlich. Da wird darauf hingewiesen, dass die Eidgenössische Technische Hochschule Zürich eine Technologie entwickelt hat, die Biomarker im Menstruationsblut erkennen kann, direkt in der Binde. Menstru-AI heißt das Ganze, und das verspricht eine einfache, nicht invasive Methode, um Gesundheitsdaten im Alltag zu erfassen. Aber das ist natürlich keine Verwertung des Blutes. Man untersucht das Blut nur und es ist danach ja noch da. Aber Menstruationsblut also nicht als Abfall, sondern als Informationsquelle zu werten, das war den Forschenden in Zürich am Herzen gelegen. Und die haben drei Biomarker als Ausgangspunkt verwendet. Erfasst werden aktuell das C-reaktive Protein als genereller Entzündungsmarker, die Tumormarker CEA, der typischerweise bei allen Krebsarten erhöht ist, und CA-125, fragt mich bitte nicht, was das ist, ein Protein, das bei Endometriose und Eierstockkrebs erhöht sein kann. Also auch insoweit ist die Wissenschaft am Ball. Interessanterweise ist derjenige, der das Ganze initiiert hat, ein Mann gewesen. Und dieser Mann hat dazu ausgeführt, dass wenn wir über das Gesundheitswesen sprechen, dann dürfen wir die Hälfte der Menschheit nicht ausblenden, hat er gesagt. Die Forschenden waren erstaunt, wie stark das Thema Menstruation selbst im akademischen Umfeld noch immer stigmatisiert wird und dass viele ihre Idee als eklig oder unpraktikabel erklärten. Dosnon, so heißt er, ist aber überzeugt, es braucht mutige Projekte, um bestehende Muster aufzubrechen und damit die Frauengesundheit endlich dem Platz zu geben, den sie verdient. Soweit also diese Erkenntnisse, die ich aus der Frage abgeleitet habe, was man denn mit Menstruationsblut alles machen kann. Und dann ist mir, nachdem ich meine Musikauswahl aber schon getroffen hatte, erst heute früh aufgefallen, dass ja Menstruation und Mond etwas miteinander zu tun haben. Und zwar haben Forscher im Herbst des vergangenen Jahres ihre Erkenntnis publiziert, dass die Mondphase und die Menstruationsphase ähnlich lang sind. Und das ist dann von denen untersucht worden und sie sind auf das Ergebnis gekommen, dass das kein Zufall sei, sondern dass die Chronosphären zwischen der Mondphase und der Menstruationsphase ziemlich gleich sind und dass vor allen Dingen die Häufigkeit, in der die Menstruation auftritt, nein, nicht die Häufigkeit, sondern die Zeitpunkte, unter denen die Menstruation auftritt, bei mehr Menschen entweder am Neumond oder am Vollmond auftreten und dass deswegen die Verteilung zu menstruieren bei Frauen auch nicht statistisch gleich ist. Und deswegen sind die Ermittlungen, die Uli angestoßen hat über die Frage, wie viel pro Tag auftritt, sind rein statistische Ermittlungen, die mit vielen, vielen Annahmen versehen sind und dass deswegen die Menge an Menstruationsblut in Erfurt, aber auch anderswo, nicht gleich verteilt über den Kalender ist. Das also zur Frage, wie sieht das mit dem Zusammenhang zwischen Mond und Menstruation aus? Und ich habe einen Titel als nächstes hier aus dem englischsprachigen Raum von Mike Oldfield zum Thema Mondphase oder Mondlicht, nämlich Moonlight Shadow Mike Oldfield.

Ein englischer Song zum Thema Moonlight oder Mondlicht. Und ich wechsle direkt über zu einer spanischen Variante. Hijo de la Luna heißt er, von Mecano. Und dieser Song ist mir empfohlen worden von einer meiner ältesten Freundinnen, mit der ich gestern telefoniert habe, weil sie sich in Spanien so gut auskennt. Und sie hat mir diesen Titel empfohlen, den ich natürlich gerne übernehme.

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5: Unversehens also sind wir bei den Filmankündigungen angekommen und heute mache ich die mal alleine, weil keiner von denjenigen, die sonst im Gespräch die Filme vorstellen, Zeit hatte, heute ins Studio zu kommen oder aber eben telefonisch zur Verfügung zu stehen. Ich fange an mit den Filmen, die neu im Kinoclub anlaufen. Da ist als erstes zu nennen Rose. Rose ist nicht ganz neu, ist, glaube ich, schon gelaufen. Ich muss mich mal eben räuspern, Entschuldigung. Und bin auch schon wieder da. Die äußere Geschichte dieses Films ist eigentlich relativ einfach. In den Wirren des Dreißigjährigen Krieges erscheint ein mysteriöser Soldat in einem abgeschiedenen protestantischen Dorf. Schweigsam, schmal, das Gesicht durch eine Narbe entstellt. Der Fremde behauptet, Erbe eines seit langem verlassenen Gutshofs zu sein und kann ein Dokument vorlegen, das seinen Anspruch bestätigt. Zum großen Missfallen der Dorfgemeinde, die ihn nicht so gerne aufnehmen mag. Allerdings setzt der Fremde alles daran, hier in diesem Dorf sein Glück zu finden. Sein Streben nach Anerkennung und Akzeptanz werden durch sein Geheimnis erschwert. Unter einer falschen Identität, nämlich ist er da, unter falschem Namen und unter Vortäuschung eines falschen Geschlechts hat der Soldat seinen Weg in das Dorf genommen. Es handelt sich nämlich um eine Frau. Rose, gespielt von der unnachahmlichen Sandra Hüller, ist also die wahrhafte Beschreibung eines Land- und Leutebetrügers oder einer Land- und Leutebetrügerin. Inspiriert ist der Film von etlichen Berichten aus dem Mittelalter über Frauen, die sich in Männerrollen stecken und mit dem Ziel, ihr Leben nach ihren eigenen Regeln zu leben und das erfolgreich. Aus dem seit Jahren leerstehenden Hof wird ein ertragreiches, schickes Gutshaus, aus der eigenbrötlerischen Rose ein Herr mit Mägden und Knechten. Sobald es darum geht, das Grundstück zu vergrößern, allerdings stellt der Großbauer eine Bedingung. Rose müsse nämlich seine Tochter Susanna heiraten, denn das Wichtigste in der überschaubaren Dorfgemeinschaft sei die Reproduktion. Das muss nun allerdings mal gelingen. Obwohl biologisch nicht möglich, geht Rose die Ehe ein, um einerseits nicht aufzufliegen und andererseits um endgültig innerhalb des Dorfes angenommen zu werden. Sie gibt ihr Bestes, um eine stattliche, sittliche Existenz innerhalb des Dorfes zu führen. Ein klassisches Motiv in der Film- und Literaturgeschichte. Die Hochstapelei wird so reduziert wie möglich, so ausdrucksstark wie nötig, in kontrastreiches Schwarz-Weiß getaucht, sowie mit einem feministischen Narrativ und einer weiblichen Erzählstimme. Der Look des Filmes selbst ist wunderbar. Ohne Retro-Kitsch, ohne zu starke Anbiederung an moderne Trends erschafft das Bild seine eigene Sprache und Schönheit, die vor allem in den im Hintergrund wechselnden Jahreszeiten der Darstellung der Natur, nämlich ihren Höhepunkt findet. Tja, und der Kritiker schreibt zum Gesamteindruck, Rose zeigte in 93 Minuten, was deutsches Kino so besonders erscheinen lassen kann. Es sei das Theaterhafte, das so gut zu deutschem Schauspiel, zur deutschen Sprache, zur deutschen Historie passt. Und über allem schwebe die Frage nach geschlechtlicher Identität und dem Rattenschwanz, der daran hängt. So ist es die Wahrheit, die Rose in jenem Satz ausspricht, die ihr gewähltes Dasein als Mann erklärt. Sie sagt nämlich, in der Hose war mehr Freiheit, also bin ich in die Hose gestiegen. Übrigens passt in diesem Fall auch der Trailer zu dieser Beschreibung. Ich habe den Film selber nicht gesehen, wunderbar jedenfalls. Manche Trailer erzählen einen Film, den man sich dann gar nicht mehr anschauen mag. Manche haben mit dem Film, für den sie gemacht sind, nichts zu tun. Dritte stellen die Musik eines Films über seine Handlung. Und auch wenn ich diesen Film, wie gesagt, noch nicht gesehen habe, gibt dieser Trailer den Charakter des Films wieder, so jedenfalls, wie ich ihn in den Besprechungen herausgefühlt habe, ohne zu viel und ohne zu wenig zu verraten. Ein Trailer, wie er sein sollte, er macht auf dem Film neben allen Besprechungen noch neugieriger. Und diesen Trailer, den werde ich jetzt mal versuchen herauszusuchen, den hören wir uns mal an.

0: Im Dorf sagt man, der Soldat. Er sei ein Sonderling. Und dass er etwas Geheimnisvolles mit sich trägt.
1: Als Soldat hat der Herr für das Land gekämpft. Das heißt aber nicht, dass er dem Kampf mit dem Land gewachsen ist.
2: Ich habe nie erdenken können früher an einen Morgen. Viel zu sehr beschäftigt, aus dem Heute heil herauszukommen.
1: Das ist die Susanna. Unbescholten, gottesfürchtig, in allen weiblichen Arbeiten geschickt.
3: Ich weiß, was ich gesehen habe.
4: Mir scheint, du bist nicht ganz gesund in deinem Kopf.
3: Du hast mir das Maul verboten.
4: Lüge, Lüge, alles Lüge!
5: Unmögliches kann man sich wünschen. Leben kann man es nicht.
2: Wir sind gar nicht von Gott. Wir haben uns nur ausgedacht und uns erfunden. Wer bist du?
6: Das war der Trailer zu Rose, dem Film, den ich als ersten hier angekündigt habe. Besprochen habe ich ihn eigentlich nicht wirklich, weil ich ihn, wie gesagt, genauso wie die anderen Filme übrigens auch, selber nicht gesehen habe. Ich habe nur Besprechungen gelesen, Kritiken gelesen und die Beschreibung des Verleihs. Nächster Film, ebenfalls Kinoclub, Der Magier im Kreml. Ein französisch-US-amerikanischer Film aus dem vergangenen Jahr, der allerdings jetzt erst im April hier angelaufen ist und der beschreibt den Werdegang von Wladimir Putin. Allerdings aus einer anderen als der üblichen Sicht vielleicht, nach dem Zusammenbruch der UdSSR wird nämlich der ehemalige Künstler und Reality-TV-Produzent Vadim Baranov zum Spin-Doktor eines aufstrebenden KGB-Agenten, Wladimir Putin also. Jahre später bricht er schließlich sein Schweigen und enthüllt die Machtmaschinerie, die er selbst mitgeschaffen hat. Ein spannendes politisches Intrigenspiel, das vor dem Hintergrund aktueller politischer Spannungen und medialer Manipulation besondere Brisanz gewinnt und dessen Auswirkungen bis in die heutige Zeit spürbar sind. Der Magier im Kreml lässt tief in die Strukturen der Macht im Kreml eben blicken. Und der Film ist eben, wie gesagt, keiner, der so ein typisches Biopic darstellt. Er ist aus der Sicht eines Dritten, der das Ganze eingefädelt hat und in der Hand gehalten hat oder vielleicht sogar noch hält, weil er eben damit angefangen hat, schildert. So ganz kann der Film sich aber nicht entscheiden, schreibt hier ein Kritiker, was er denn nun eigentlich sein will und was auch die sehr unterschiedlichen Genrebezeichnungen demonstrieren. So findet man hin und wieder die Einordnung Thriller, schwarze Komödie ist ebenso dabei wie das klassische Drama. Man kann also bei Der Magier im Kreml nicht immer sagen, was man sich da eigentlich gerade für einen Film anschaut. Und zu diesem Film gibt's auch einen Trailer, den spiele ich aber nicht, weil der eher nicht zu den gut gelungenen Trailern gehört, meiner Meinung nach. Dritter Film im Kinoclub, Mother Mary. Mother Mary, gespielt von Anne Hathaway, ist ein Megastar. Auf der Bühne eine glamouröse und unvergleichliche Erscheinung, doch hinter den Kulissen erschöpft und einsam. Sie hat in ihrer jahrzehntelangen Karriere so ziemlich alles erreicht, außer mit ihrem Gesamtövre zufrieden zu sein und vor allem einen würdigen Abschluss zu finden. Das möchte sie mit einem triumphalen Comeback-Konzert nachholen. Allerdings fehlt ihr dazu das besondere Etwas, ein Kleid nämlich, das alles abbildet, wofür sie steht und in dem sie sich am wohlsten fühlt. Abhilfe schaffen soll dabei die berühmte Modedesignerin Sam Anselm, gespielt von Michaela Kohl, die für Mother Mary besonders in ihrer Anfangszeit ikonische Outfits genäht und damit einen eklatanten Grundstein für ihren Erfolg gelegt hat. Aber es gibt ein Problem. Die beiden Frauen haben seit langer Zeit nichts mehr miteinander zu tun und sie haben sich entfremdet. Und dennoch verbindet sie ein übersinnliches Ereignis, welches aber auch zum endgültigen Bruch führen könnte. Mary also sucht ihre alte Freundin Sam Anselm auf, die früher all ihre ikonischen Trachten schneiderte, und statt der Wiedersehensfreude trifft sie auf ein kaltes Steinhaus mit zwei noch kälteren Schultern. Kein Wunder, Sam fühlt sich verraten, zurückgelassen und ausgenutzt. Und jetzt soll sie der Person, die sie mit zunehmendem Ruhm vergaß, mit einem unvergleichlichen Designerstück, das auch noch innerhalb kürzester Zeit fertig sein soll, aus der Patsche helfen? Mary redet auf die Haute Couture-Meisterin ein, bis sich Sam inspiriert bzw. überzeugt genug fühlt, um für sie etwas Schickes zu entwerfen. Der Verlauf dieses Gesprächs ist eine Achterbahnfahrt von schmerzhaften Emotionen bis hin zum erträumten Aufbruch zu neuen Ufern. Der Kritiker sagt, dass Regisseur David Lowery mit dieser Mixtur frischen Wind in die Kinolandschaft bringe, um genau das dann aber selber wieder in Zweifel zu ziehen. Und dazu hören wir uns dann auch noch mal ganz kurz in den Trailer rein, wenn ich ihn denn finde. Hier ist er.
7: Ich hatte sie mehr als 10 Jahre nicht gesehen. Aber ich spürte schon eine Meile gegen den Wind, dass sie kommen würde. Fang doch mal damit an, warum genau du hier bist.
8: Sam, ich brauche ein Kleid.
7: Und du kommst wieder bei mir angekrochen.
8: Ich wusste nicht, wohin ich gehen soll.
7: Sag mir, was siehst du in deinem Kopf?
8: Mich.
7: Ja, ich erinnere mich. Es geht ganz allein um dich. Welchen Song singst du?
8: Ich spiele ihn dir vor, wenn du willst.
7: Ich will meine Phase nicht unterbrechen.
8: Welche?
7: Die, in der ich mir deine Musik nicht anhöre.
8: Ich wollte dich nicht ausschließen.
7: Hast du aber.
8: Du kannst mich nicht wirklich hassen.
7: Natürlich kann ich.
8: Ist es das, was wir hier tun? Hattest du für mich ein Hasskleid an?
7: Vielleicht.
8: Wir haben eine Verbindung, die wir nicht erklären können.
7: Und du glaubst, da ist etwas in dir? Lass sie uns austreiben. Zusammen.
8: Das gefällt mir nicht.
7: Willst du das wirklich?
6: Mit diesem Auszug aus dem Trailer haben wir, glaube ich, den wesentlichen Konflikt zwischen diesen beiden Frauen wiedergegeben, gefühlt. Ich jedenfalls hatte diesen Eindruck, auch wenn ich ihn, den Film nämlich noch nicht gesehen habe. Dritter Film, Romeria, das Tagebuch meiner Mutter. Die 18-jährige Marina ist nach dem frühen AIDS-Tod ihrer Eltern bei der Familie ihrer Mutter in Katalonien aufgewachsen. Nun reist sie nach Vigo an die galizische Atlantikküste, um zum ersten Mal die Familie ihres Vaters zu treffen und mit eigenen Augen zu sehen, wo ihre Eltern die kurze wilde Zeit ihrer Liebe in den 80er Jahren erlebten, im Aufbruch nach dem Ende der Franco-Diktatur. Eigentlicher Anlass für Marinas Reise ist aber eine simple Formalie. Für ihr Stipendium nämlich an der Filmhochschule braucht sie die Sterbeurkunde ihres Vaters. Und zu ihrem Erstaunen weist das Dokument ihn als kinderlos aus. Ein Fehler, der sich durch die Unterschrift der Großeltern leicht korrigieren ließe. Aber Marina wird von der Familie in Galizien mit offenen Armen empfangen und sie taucht ein in eine schwirrende Welt voller neuer Tanten, Onkeln, Cousins und Cousinen und die Geschichten, die sich auf seltsame Weise widersprechen. Ihre Ankunft rührt lange verschüttete Emotionen auf, verdrängte Gefühle, Scham, Schmerz und Zärtlichkeit. Hinter den Erzählungen, den Lügen der Liebe und dem Schweigen der anderen zeichnet sich ab, wie das Leben ihrer Eltern gewesen sein könnte. Für Marina beginnt, begleitet vom Tagebuch ihrer Mutter, die aufwühlende Reise in eine Erinnerung, die sie sich selbst schaffen muss. Ein Thema, das man häufig erlebt. Jeder von uns hat bei dem Blick in die eigene, in die Familiengeschichte schon mal Überraschungen erlebt. Mir ging das nicht anders und ich bin sicher, dem einen oder anderen von euch wird es genauso gehen. Es lohnt sich jedenfalls, das ist jetzt ganz unabhängig von diesem Film, mal in der eigenen Familiengeschichte ein bisschen rumzustöbern. Man erlebt Überraschungen und man erlebt Aha-Erlebnisse, wie sie in einem Roman kaum besser sein könnten. Wir wenden uns jetzt vom Kinoclub ab und ich mache noch mal einen Titel zum Thema Mondlicht. Und nachdem ich gerade eben einen spanischen Titel hatte, gibt es jetzt einen italienischen von Mina, nämlich der heißt Cintarella di Luna.

Tintarella de Luna von Mina war das. Unterbrochen haben wir mit diesem Song Filmvorstellungen. Und ich komme jetzt zu Filmen, die im sogenannten großen Kino laufen, im CineStar. Da ist zum Beispiel ein Krimi, der völlig atypisch ist. Man muss Krimis heutzutage wahrscheinlich atypisch machen, denn es gibt ja Krimis wie Sand am Meer. Und so beliebt dieses Genre ist, muss man sich in dem hart umkämpften Umfeld schon was einfallen lassen, um irgendwie aus der Masse hervorzustechen. Die deutsche Schriftstellerin Leonie Swann hatte eine ebenso einfache wie abwegige Idee. Sie ließ einfach Schafe den Mord aufklären und erzählt die Geschichte aus ihrer Perspektive. Die Idee zahlte sich aus. Der 2005 veröffentlichte Roman Glen Kill wurde zu einem weltweiten Bestseller. 2010 folgte ein zweiter Teil, der erzählt, wie es mit den Schafen weiterging. Kein Wunder also, dass irgendwann die Idee aufkam, daraus einen Film zu machen. Bis daraus auch ein fertiges Werk wurde, dauerte es sehr lange, was selten ein gutes Zeichen ist. Umso größer und freudiger nach Auffassung des Kritikers die Überraschung, wie gelungen das Ergebnis ist. Allerdings, man darf sich nicht einbilden, dass dieser Film eine total identische Verfilmung eines Buches ist. Er ist etwas Eigenes, schreibt der Kritiker. Das fängt schon damit an, dass das ermittelnde Schaf umbenannt wurde. Nun gut, nicht weiter schlimm. Und der Schäfer, der in dem Film stirbt, stirbt auf eine andere Weise. Das Motiv für den Mord ist ein anderes und vermutlich, um eine jüngere Zielgruppe ansprechen zu können, ist das geschehen. Auffällig ist auch, wie Glen Kill ein Schafskrimi bei der Perspektive hin und her springt. War das Original recht konsequent aus der Sicht der Schafe erzählt, was einen großen Teil des Reizes ausmachte, sind die Menschen hier in diesem Film deutlich prominenter in Szene gesetzt. Ein Manko ist letzteres nicht, was auch an der blendend aufgelegten Besetzung liegt. Ich glaube, ein ganz amüsanter Film. Dann haben wir noch Die Legende des Wüstenkindes, ein Film zum Verhältnis von Mensch und Tier. Und kaum der 14-jährige Sun hat erfolgreich ein Buch veröffentlicht, inspiriert von einer Geschichte, die ihr verstorbener Großvater ihr einst erzählte. Die beinahe unglaubliche Legende des jungen Hadara, der während eines verheerenden Sandsturms von seiner Karawane getrennt wurde und von einer Gruppe Strauße gerettet wird. In der unwirtlichen Weite der Sahara wächst er fortab fernab von seiner Familie auf, begleitet nur von seinem treuesten Gefährten, einem jungen Wüstenfuchs. Als Sun im Rahmen einer Preisverleihung für ihr Buch selbst zu einer Reise in die Sahara eingeladen wird, begegnet ihr dort dem gleichaltrigen Nomadenmädchen Karuba und erkennt bald, dass die Legende des Wüstenkindes Hadara weit mehr als eine einfache Gute-Nacht-Geschichte ist, sondern offenbar auf Tatsachen beruht. Die Legende des Wüstenkindes war das. Und schließlich als letztes In the Grey. Mit automatischen Waffen und Sprengstoff gehen sie genauso geschickt um wie mit Einfluss, Macht und Worten. Ein Team von Elite-Agenten, das in globalen Grauzonen agiert, wird auf einen skrupellosen Despoten angesetzt, der eine Milliarde Dollar hinterlassen hat. Auf einer streng bewachten Privatinsel entwickelt sich die trickreiche Mission, das Geld zurückzuholen, zu einem strategischen Wettrennen, bei dem jedes Mittel recht ist. Und das läuft alles im großen Kino, im CineStar. Viel Spaß, wenn ihr euch entscheiden solltet, einen oder vielleicht gar mehrere dieser Filme anzusehen. Und ich hoffe, ihr werdet es nicht bereuen und diese Vorstellung hat ein wenig bei der Auswahl geholfen. Und wir kommen, was das Mondlicht anlangt, zu dem diese Musik seinen Rahmen bietet, zu einem neuen deutschen Titel. Nein, der Titel ist nicht neu, aber es ist wieder ein deutscher Song, den ich hier jetzt als nächstes rausgesucht habe, nämlich Mondlicht von Die Legende von Nord.

0: Das war ein weiterer Titel unter dem Titel Mondlicht, ein weiterer Song mit dem Titel Mondlicht. Die Legende von Nord war das. Und daran sieht man, dass es auch ganz schön fetzige Titel zum Thema Mondlicht gibt. Ich komme zu einem völlig anderen Thema, nämlich zu einem Thema, das sich mit unserer Universität hier in Erfurt beschäftigt. An ihr läuft zurzeit ein Promotionskolleg unter dem Titel Deglobalisierung und globale Entkopplung. An ihm nehmen 12 junge WissenschaftlerInnen teil. Es wird von der Hans-Böckler-Stiftung im Zeitraum 2025 bis 2029 finanziert und soll erforschen, welche Folgen die Deglobalisierung, sofern und soweit sie denn stattfindet, im Hinblick auf das Verhältnis von Markt und Staat, Wirtschaftsparadigmen und Regulierungsansätzen hat. Hierbei ist das Projekt zum einen an den sich entwickelnden spezifischen Postglobalisierungslogiken interessiert, die diese Sektoren kennzeichnen. Und zum anderen soll die Frage gestellt werden, welche Folgen die Deglobalisierung, die Entflechtung und die globale Entkopplung für normative Ziele wie soziale Gerechtigkeit, die sozialökonomische Transformation oder die Einhaltung der Menschenrechte haben. Und welche Mechanismen an die Stelle ehemals multilateraler Ansätze treten könnten oder können. Bestandteil dieser Kollegform sind auch Veranstaltungen, die für die allgemeine oder besser kommunale Öffentlichkeit gedacht sind. Das ist bisher ein eher seltener Ansatz, um eine Kommunikation zwischen einer Wissenschaft im Entstehen und einer auch nicht wissenschaftlichen Öffentlichkeit herzustellen. Die erste dieser öffentlichen Veranstaltungen, der Auftakt also, fand am 27. April im Haus Dacher Röden statt. Sie titelte mit der Frage, wie verändert sich das Verhältnis von Markt und Staat in Zeiten einer möglichen Deglobalisierung? Über diesen Ansatz habe ich mich mit der Projektkoordinatorin des Kollegs, Madeleine Böhm, unterhalten und habe sie zuerst einmal gefragt, wer diese öffentliche Veranstaltung organisiert hat. Und hier ist Ihre Antwort und das sich daraus ergebende Gespräch.
1: Das Kolleg hat die Veranstaltung organisiert, weil ich bin die akademische Koordinatorin des Kollegs. Also wir werden eben von der Hans-Böckler-Stiftung gefördert mit 12 Stipendien, die von der Hans-Böckler-Stiftung vergeben werden. Und meine Stelle, ich habe eine Postdoc-Stelle hier im Projekt, die wird von der Hans-Böckler-Stiftung bezahlt. Und mein Job ist es sozusagen, dieses akademische Begleitprogramm auf die Beine zu stellen. Und dazu gehört eben auch eine Eröffnungsveranstaltung. Und darüber hinaus, es wird regelmäßig diese Veranstaltungen geben. Wir planen gerade im Oktober eine größere Konferenz. Und es gibt immer auch einen öffentlichen Teil. Also es gibt immer auch eine Veranstaltung, die wirklich auch an die Öffentlichkeit gerichtet ist. Das ist auch durchaus das Ziel. Wir wollen ja in den Kontakt gehen. Wir wollen in den Austausch gehen und das ist dann meine Aufgabe, das zu organisieren.
0: Ich finde das völlig faszinierend, weil mir solche Veranstaltungen durchaus bekannt sind. Ich habe an verschiedenen Doktorandenseminaren und Kollegs und sowas teilgenommen, aber die fanden immer innerhalb des universitären Raums statt. Dass eine solche Veranstaltung mal für die Öffentlichkeit gemacht wird, ist mir völlig neu. Was hat das für eine Rolle gespielt?
1: Das ist total wichtig, einfach weil der Campus dann doch für viele, die aus Erfurt kommen, zu weit weg ist. Und wir hatten eine Zeit lang auch eine sehr intensive Kooperation zum Beispiel mit dem Rathaus. Wir haben auf den Rathausfestsaal gemietet. Ich hatte 2008

0: 2018 zum Beispiel auch mal eine Veranstaltung im Rathausfestsaal gemacht, eben genau auch mit dieser Idee, ich möchte an die Öffentlichkeit rantreten. Und der war heute nicht frei und deswegen sind wir ins Haus Dacherröden, aber eben genau mit dieser Idee im Hinterkopf, wir möchten gerne Erfurterinnen und Erfurtern auch die Möglichkeit geben und diese Schwelle einfach niedriger machen, hier auch mit zu partizipieren und auch mit ins Gespräch zu kommen. Es geht ja nicht nur darum, sich passiv was anzuhören, sondern es geht auch darum, selber Fragen zu stellen und sich mit dem Thema auseinanderzusetzen.
1: Sind Sie zufrieden mit der heutigen Veranstaltung?
0: Ja, ich glaube, was wir geschafft haben, ist zu zeigen, dass es ein sehr aktuelles Thema ist, mit dem sich alle beschäftigen werden und dass es kein Thema ist, das abgeschlossen ist. Also es gibt kein Fazit und ich glaube, wir haben gezeigt, dass dieser Blumenstrauß an Themen, mit dem wir aber auch dieses Thema bearbeiten können, der ist riesig. Und ich bin insofern sehr, sehr, sehr, sehr zufrieden mit der Veranstaltung, weil sich auch gezeigt hat, dass wir auch wirklich generelle Fragen mal stellen müssen. Weil es eben nicht nur ein Übergang von Globalisierung zu Deglobalisierung ist, sondern wir eben gar nicht genau wissen, wie wir das am besten beschreiben, was wir gerade sehen. Und deswegen finde ich, das war ziemlich gelungen heute, ja.
1: Es gab an mehreren Stellen einen Hinweis, dass sich an irgendwelchen entscheidenden Punkten Unternehmen zu langsam bewegt haben, dass sich vielleicht auch Regierungen zu langsam oder nicht bewegt haben. Ist das auch mit ein Motiv, sozusagen schneller die wissenschaftlichen Kenntnisse an handelnde Akteure heranzubringen?
0: Ja. Sicherlich. Ich glaube, der Punkt ist einfach, dass wir durch die Kooperation auch mit den Gewerkschaften vor allen Dingen, also die Hans-Böckler-Stiftung ist ja eine gewerkschaftsnahe Stiftung, dass wir das als Vehikel nutzen wollen und müssen, um näher an den Themen dran zu sein, die gerade politisch wichtig sind. Weil das, glaube ich, schon ein Punkt ist. Ich glaube, diese Erkenntnis, dass bestimmte Entwicklungen zu langsam antizipiert wurden oder dass meinetwegen auch festgehalten wird an veralteten und auch nicht zukunftsträchtigen Technologien zum Beispiel. Das ist ja jetzt nichts, was irgendwie PolitikerInnen nicht bewusst wäre. Es sind ja ganz, ich würde sagen, da geht es um politische Entscheidungen.
1: Ja, die Kriterien für politische Entscheidungen sind halt andere.
0: Die Kriterien sind andere, genau. Und die Frage ist natürlich, was kann Wissenschaftler leisten? Und was wir leisten können, ist, diesen Dialog aufzumachen und unsere Forschung zu kommunizieren. Und das ist schon sehr zentral und das haben wir heute hier versucht.
1: Ich weiß nicht, ob ich das einzige Medium war, was hier heute vertreten ist. Die Medien spielen, wenn sie etwas an die Öffentlichkeit bringen wollen, ja eine nicht ganz unerhebliche Rolle. Ich würde das jedenfalls gern weiter begleiten. Schönen Dank.
0: Danke Ihnen. Schön, dass Sie da waren.
1: Soweit Madeleine Böhm zum Gang des Promotionskollegs an die Erfurter Öffentlichkeit. Die Veranstaltung selbst fand als Podiumsdiskussion statt, an der Liv Ditzinger vom DGB Hessen-Thüringen, Dr. Melanie Müller von der Stiftung Wissenschaft und Politik und Marc Bremer von der IHK Erfurt teilgenommen haben. Ein Eingangsstatement hat Professor Dr. Stefan Schmalz gehalten. Und da die Podiumsdiskussion selbst nicht aufgezeichnet werden konnte, habe ich mit ihm im Anschluss ein Interview zum Thema Globalisierung geführt. Herr Professor Schmalz, Sie hatten eingangs der Diskussion in einer Eingangsbemerkung die historische Entwicklung dieser Auseinandersetzung Globalisierung, Deglobalisierung an die Wand gezeichnet, skizziert. Wenn Sie das für unsere Hörer noch mal kurz zusammenfassen könnten.
2: Ja, das hat eine längere Geschichte, fängt also nicht erst heute oder gestern an, sondern es ist so, dass es schon eine rege Debatte sowohl in der Wissenschaft, aber auch in der Politik gibt, eigentlich seit der Finanz- und Wirtschaftskrise 2008, 2009, wo es erstmals seit langem sehr starken Einbruch der Weltwirtschaft bzw. des Welthandels gab und einen Rückgang von Investitionen, danach auch im Nachgang. Und da fingen so erste Debatten an, wie es mit der Globalisierung weitergeht, im Nachgang vor allem Finanzströme. Das hat sich dann eigentlich nochmal gesteigert, die Diskussion, die dann wieder so ein bisschen verschwunden war. Ungefähr ab dem Brexit und der Wahl der Regierung Trump. Brexit, Großbritannien verlässt die EU und das natürlich als ein Einschnitt für Handels- und Wirtschaftsbeziehungen, für kulturelle Beziehungen. Und das zweite, Trump dann die Auseinandersetzung mit China, verhängt Zölle, beginnt ein Handelskrieg letztlich. Also das ist ein weiterer Einschnitt. Was man auch noch heute in den Zahlen sieht, ist einfach die Verknüpfung zwischen USA und China abgenommen haben. Auch unter der Regierung Biden wurde das nicht, will ich mal sagen, zurückgedreht. Hinzu kamen dann auch Sanktionen gegen chinesische Unternehmen, neue Regulierungen. Es ist heute de facto so, dass bestimmte chinesische Unternehmen gar nicht mehr gut auf den US-Markt kommen. Der nächste große Punkt war die Corona-Krise, die Covid-19-Krise während der Pandemie. Das erinnern sich viele Menschen lebhaft noch dran, dass bestimmte Lieferketten nicht mehr so gut funktioniert haben, hat es an Chips gemangelt, die Autoindustrie hatte Probleme, Lieferketten wurden brüchig. Das ist also ein weiterer Punkt gewesen. Und man kann jetzt sagen, dass jetzt diese ganze Situation mit vermehrten, wirklich kriegerischen Konflikten auch, also Iran und vorher der Krieg Russland-Ukraine, der begonnen hat, plus die Regierung Trump II, da nochmal was ganz Neues reinbringt. Man hat jetzt Fragen nach Energiepreise, hat aber auch Fragen nach nochmal Lieferketten und so weiter und so fort, geopolitische Konflikte, die den Handel strukturieren. Also es ist eine längere Geschichte. Und es gab immer verschiedene Positionen, Glas leer, Glas voll. Einige haben gesagt, naja, so schlimm ist es doch gar nicht, das revitalisiert sich doch wieder, schaut es euch an. Nach der Pandemie gingen die Handelsströme wieder nach oben. Andere haben dann gesagt, da gibt es schon eine Veränderung. Und diese Diskussion um Globalisierung und Deglobalisierung, man muss das wahrscheinlich so sehen, da gibt es Bereiche, wo es vielleicht Bildung gibt, das Verhältnis USA-China, wirtschaftlich gibt es da die zwei größten Ökonomien der Welt, gibt es da einmal eine Veränderung im Verhältnis, es gibt aber andere Bereiche, wo die Globalisierung weiter fortschreitet, zum Beispiel der Handel von China mit Afrika oder sowas oder auch das Thema Digitalisierung, wenn man anschaut, in wie viel Zoom oder was auch immer Räumen wir heutzutage sitzen, das war vor 2020, vor der Pandemie überhaupt nicht der Fall.
1: Wir betrachten das immer mehr so unter einer nationalen Betrachtung, also China, Russland, Deutschland, vielleicht die EU. Ist das denn für die Unternehmen, die da agieren müssen in diesen veränderten Umständen, ist das denn für alle Unternehmen ähnlich?
2: Ganz banal vorab, es gibt ja globale Indikatoren, da sieht man schon, dass das Globalisierung nicht mehr ungebrochen weitergeht. Anteil des Handels an der Weltwirtschaft, das schießt nicht mehr nach oben, sondern stagniert, ging teilweise runter, selbe mit Investitionen. Also da gibt es eine Veränderung. Bei den Unternehmen ist es, glaube ich, so, dass man, also da spielen Nationalitäten schon eine Rolle. Also ein chinesisches Unternehmen, das jetzt in den USA investieren hat, wird Probleme haben, das zu tun. Umgekehrt, wenn man nach Russland als ein ausländisches Unternehmen, haben sich einige zurückgezogen. Also gibt es schon Veränderungen auf alle Fälle, wo Nationalität eine Rolle spielt. Aber ich glaube, dass es dann schon auch Branchen gibt, wo es verstärkte Veränderungen oder Probleme gibt, wo vielleicht, wenn das jetzt sicherheitsrelevante Sachen sind, der Drive da ist, vielleicht dann doch den Versuch zu machen, Produkte zumindest von freundlich gesinnten Ländern zu kaufen. Denken Sie, da wären wir jetzt doch auch wieder bei Nationalität, denken Sie an diese ganze Debatte um die digitale Infrastruktur, 5G-Netzwerk, Huawei, die lange Debatte, wird das jetzt hier, darf das Unternehmen das machen oder nicht? Umgekehrt gibt es natürlich auch solche Auseinandersetzung bei Zöllen. Also wenn jetzt Zölle steigen, ist dann auch die Frage, lohnt sich das jetzt noch zu exportieren oder investieren wir in das Land, gehen auf das, den Markt? Also da gibt es sehr unterschiedliche Dynamiken. Für so ein transnationales Unternehmen, das überall präsent ist, stellt das sich vielleicht die Frage anders als jetzt für einen Mittelständler, der dann wirklich überlegen muss, nehme ich das Geld jetzt auf einmal in die Hand, um in die USA zu gehen, weil das ein wichtiger Markt für uns ist, weil es da jetzt höhere Zölle gibt.
1: Und es gibt natürlich auch Firmenentwicklungen, die von der Globalisierung oder von dieser Frage völlig unabhängig stattfinden. Also ich nehme mal an, ich weiß es nicht sicher, dass das, was hier mit Zalando passiert in Erfurt, was hier natürlich eine große Debatte ist, dass das mit dem Thema Globalisierung relativ wenig zu tun hat. Oder sehe ich das falsch?
2: Also ich denke, der Zalando-Fall, der ist natürlich, ja, hat durchaus schon was Skandalträchtiges, finde ich, weil es ja wirklich größere Subventionen gezahlt würden, um das Unternehmen anzusiedeln. Und jetzt wird der Standort quasi geschleift auf Kosten der Beschäftigten. Ich denke, das ist jetzt eher ein Produkt von, das hat jetzt nicht so viel mit Globalisierung zu tun. Die Märkte sind ja eher vor Ort und da wird die Logistik des Unternehmens verändert. Ich glaube, Gießen ist da jetzt ein neuer Standort und da scheint es mir auch schon wirklich drum gegangen zu sein, einfach hier auf einen Standort systematisch zu schließen, wo es eine gewerkschaftliche Organisation, Betriebsrat und sowas gab. Das wollte das Unternehmen nicht und das macht es für mich eigentlich ziemlich skandalös, was da passiert.
1: Ich habe die Frage deswegen gestellt, weil sich natürlich anschließt die Frage, ob man als Bürger, der hier einen normalen Arbeitsplatz hat, der vielleicht im Moment nicht gefährdet zu sein scheint, wegen der wirtschaftlichen Entwicklung Sorge machen muss oder nicht.
2: Das ist jetzt eine sehr schwierige Frage, weil es sehr auf den Sektor ankommt, in dem Sie arbeiten. Es gibt Bereiche, wo es Fachkräfteengpässe, Mangel gibt, noch und nöcher. Wenn Sie jetzt teilweise im Gesundheitsbereich und sowas gehen, da steigen die Löhne auch in den letzten Jahren. Es gibt natürlich, wenn Sie jetzt in den letzten Jahren in der Automobilbranche waren oder bei Zulieferern, jahrelang galt das als absolut sicher. Mechatroniker, Ingenieur, selbst mit 50 plus hat niemand gedacht, dass da was passiert. Und jetzt, da die deutsche Autoindustrie teilweise Probleme hat auf Märkten und die einfach auch ihre Strategie ändern auf Kosten der Beschäftigten, würde ich sagen, da gibt es dann natürlich Anlass zur Sorge, weil es wirklich massive Stellenkürzungen hat. Bei VW 35.000 Beschäftigte sollen da wegfallen. Das ist eine riesige Nummer. Und ich würde jetzt nicht sagen, jeder und jede muss Sorge haben. Die Arbeitslosigkeit ist jetzt nicht so hoch wie in den 90er Jahren oder sowas. Aber es ist schon eine Veränderung zu vor 2-3 Jahren. Da hat sich was verschoben. Und vielleicht muss da auch die Politik irgendwie stärker drauf achten und was tun.
1: Ja. Und wie sieht es mit den Kommunalverwaltungen, also hier in Erfurt der Stadtverwaltung aus? Ist das ein Thema?
2: Da weiß ich jetzt nicht genau, wo Sie mit der Frage hinwollen.
1: Aber ich will nirgendwo hin. Es geht mir nur darum, die Stadtverwaltung ist hier ja von dem Fall Zalando jetzt mal unabhängig von dem Thema Globalisierung völlig überrascht worden.
2: Genau.
1: Sie hätte nichts machen können, weil sie keine Vorstellung davon hatte, was da eventuell passieren würde. Und deswegen ist so die Frage, gibt es Vorsorgemöglichkeiten von Kommunalverwaltungen?
2: Ja, also ich würde bei dem Zalando-Fall schon sagen, das ist ja eine Form von Ansiedlungs- und Förderungspolitik. Wahrscheinlich muss man einfach im rechtlichen Rahmen Kriterien, stärkere Kriterien machen. Dass also wenn solche Summen fließen, das sind ja zweistellige Millionensummen gewesen, dass es irgendwie auch eine längere Standortgarantie oder sowas gibt. Also das Binden, Koppeln an Kriterien. Und ja, das wäre, glaube ich, ein wichtiger Punkt. Also dass es einfach dann auch Auflagen gibt.
1: Das Thema Globalisierung, Deglobalisierung wird jetzt hier innerhalb des Doktorandenkollegs aufgearbeitet. Ich nehme an, von verschiedenen Doktorarbeiten, die in dem Bereich entstehen werden. Das ist grundsätzlich ja eine interessante Entwicklung, die eventuell auch für die Politik Hilfestellungen bringen kann, die sie im Moment nicht hat, oder?
2: Ich finde das auf alle Fälle sehr gut und also sehr spannend, aber bin da selber nur ein Zaungast, weil ich ja kein Betreuer in dem Kolleg bin, sondern in der Nachbaruni in Jena bin. Bin mit den Kolleginnen hier sehr gut befreundet und werde sicherlich das gespannt beobachten, aber bin selber jetzt nicht so stark involviert. Deswegen glaube ich, bin ich die falsche Person, da was zu sagen.
1: Danke für das Gespräch, Herr Professor Schmalz.
2: Gerne.
1: Das also zum Thema Deglobalisierung, Globalisierung und die Folgen und was man alles bedenken muss, worauf man sich einrichten muss. Wir werden über dieses Thema, soweit denn etwas öffentlich Interessantes auftaucht, von der Universität weiter berichten. Und ich bleibe jetzt weiter beim Thema Mondlicht. Das ist nicht etwa eine Assoziation, die mir bei diesem Thema Deglobalisierung eingefallen ist, sondern wie gesagt, über der gesamten Musikauswahl dieser Sendung hier steht. Und wir hören jetzt zwei Titel, die unter der deutschen Überschrift stehen. Das eine ist Mondlicht auf deinem Kissen und das zweite ist Mondlicht von der Münchner Freiheit.

0: Münchner Freiheit war das, Mondlicht. Ich habe geschaut, ob es vielleicht zum Thema Mondlicht einen Geburtstag heute am 21. Mai zu feiern gibt, der mit diesem Thema zu tun hat, und dachte vielleicht einen Künstler, der aus der Romantik stammt, einen Maler zu erwischen, aber ich habe keinen gefunden. Dafür habe ich einen viel besseren Künstler an diesem 21. Mai entdeckt, der heute seinen, man höre und staune, 555. Geburtstag hätte feiern können, wenn er ihn denn feiern könnte. Und zwar ist das Albrecht Dürer, der deutsche Maler, Zeichner, Grafiker und Kunstschriftsteller, der immer mit der Stadt Nürnberg in Verbindung gebracht wird. Der hätte heute, wie gesagt, seinen 555. Geburtstag feiern können. Ein anderer Geburtstag ist zum Beispiel, weil ich ja immer mal schaue, was gibt es für Frauen, die in der Vergangenheit Tolles vollbracht haben, ohne wirklich so richtig damit bekannt geworden zu sein, gibt es Elizabeth Fry, eine britische Reformerin des Gefängniswesens, die als Engel der Gefängnisse bekannt geworden ist und im Jahre 1780 am 21. Mai geboren ist. Sie besuchte bereits 1813, also im Alter von 33 Jahren, mehrmals das Newgate-Gefängnis, und ihre große öffentliche Leistung war im April 1817, als es ihr gelang, bessere Zustände der Gefangenen in Newgate zu erreichen. Dazu gehörten unter anderem die Klassifikation der Kriminellen, weibliche Aufsicht für Frauen und adäquate Bestimmungen für religiöse und säkulare Handlungen. Dies führte auch zur Einführung dieser Kriterien in anderen Gefängnissen. Ihre Arbeit für die Gefangenen nahmen sich viele Frauen zum Vorbild. Elizabeth Fry stiftete auf dem Familienlandsitz Plashet House auch eine Freischule für verwaiste Mädchen. Später gründete sie in London eine Schule für die Kinder der Gefangenen und 1819 eine Lehr- und Arbeitsschule für verurteilte weibliche Gefangene, die unter dem Namen des Newgater Vereins von einer Vorsteherin und 12 Frauen geleitet wurde. Am 1. Oktober 1952 erschien eine ihr gewidmete Briefmarke der Serie Helfer der Menschheit der Deutschen Bundespost. Elizabeth Fry, eine Britin. Und dann habe ich aber natürlich auch noch einen Mann zu erwähnen, nämlich 1792 ist am 21. Mai geboren Gaspard Gustave de Coriolis, ein französischer Mathematiker und Physiker. Und Coriolis ist bekannt geworden wegen einer Erfindung oder wegen einer Entdeckung, die er selbst gar nicht so richtig gemacht hat, aber für die er wesentliche Vorarbeiten geleistet hat. Und zwar ist ihm in umfangreichen Studien der Bewegung von Körpern auf rotierenden Flächen die von nach ihm später benannte Corioliskraft, die von einem Standpunkt innerhalb des Systems aus beobachtet wird und deren Ursache die Trägheit eines in einem rotierenden System bewegten Körpers ist. Es wird immer gesagt, dass die Corioliskraft dafür verantwortlich sei, dass wenn man in einem Waschbecken, in einer Badewanne den Stöpsel zieht und das Wasser fließt ab, dass auf der Nordhalbkugel diese Rotation, die dann entsteht, immer rechtsdrehend ist und auf der Südhalbkugel linksdrehend. Diesen Zusammenhang habe ich allerdings, als ich jetzt nochmal nachgeguckt habe, als fragwürdig angesehen bezeichnet. Und zwar deswegen, weil die Effekte, die da eintreten, viel zu klein sind, als dass man sie feststellen könnte. Aber in der Meteorologie ist die Corioliskraft von großer Bedeutung, nämlich die Drehrichtung der Windfelder um Hoch- und Tiefdruckgebiete und die Ausbildung globaler Windsysteme wie Passatwinde und Jetstream und so etwas ist auf die Corioliskraft zurückzuführen. In der Ozeanographie beeinflusst die Corioliskraft maßgeblich die Meeresströmungen. Sie lenkt zum Beispiel kalte Strömungen entlang der nord- und südamerikanischen Pazifikküste, was sich auf das dortige Klima auswirkt. Die Corioliskraft ist also wichtig und 1792, wie gesagt, ist der Namensgeber dieser Kraft, dieses Effekts geboren, Gaspard Gustave de Coriolis. Und wir kommen zurück zum Mondlicht und ich habe noch einen Song anzubieten. Ich habe noch mehrere Songs zum Mondlicht anzubieten. Mir ist übrigens aufgefallen, dass es relativ wenige gibt, die im Französischen den Titel Mondlicht führen. Ich bin immer wieder hingewiesen worden auf die Mondlichtsonate von Claude Debussy, die heißt Clair de Lune, Mondlicht, aber das ist das Einzige, was ich da so richtig gefunden habe. Und deswegen kommt jetzt nochmal, kommt ein englischer Titel, nämlich Carly Simon, die Mondlichtserenade.
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Carly Simon war das, Moonlight. Wir sind fast in der letzten Viertelstunde dieser Sendung angekommen. Ein, drei Viertelstunden sind rum. Ich hoffe, es hat euch bisher ein wenig interessiert, vielleicht auch ein wenig mehr interessiert. Und ihr hattet Spaß dabei, nicht nur die Musik zu hören, sondern auch die eine oder andere Assoziation zu haben, auf die ich nicht gekommen bin. Das ist ja oft so. Ich habe dann im Hintergrund jetzt laufend noch ein bisschen Moonlight-Musik und werde mich dann so langsam über der laufenden Moonlight-Musik von euch verabschieden und vor allen Dingen auch noch ein paar Veranstaltungshinweise loswerden, die in dieser Vorpfingstwoche vielleicht nicht ganz abwegig sind. Viele werden in Urlaub sein. Euch wünsche ich allen einen schönen Urlaub, wenn ihr jetzt noch losfahren wollt. Viele aber auch werden hier bleiben oder hier bleiben müssen, weil sie arbeiten müssen. An die denken wir dann natürlich auch, wenn wir in Urlaub sind oder wenn wir unterwegs sind, und wünschen ihnen gute Laune. Aber allen wünsche ich gute Laune. Und jetzt kommt noch ein bisschen Moonlight. Musik im Hintergrund läuft. Ariana Grande. Listen.

Und was die Veranstaltung anlangt, morgen Abend, 19.30 Uhr, ist im Club Franz Mehlhose ein gelungener Abend. 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

Am Samstag haben wir um 11 Uhr auf dem Angerdreieck eine Demonstration, eine Kundgebung. Und zwar aus Anlass des Grundgesetzes, das am 23. Mai in Kraft getreten ist, findet ab 11 Uhr auf dem Erfurter Anger eine Kundgebung der Erfurter Lokalgruppe AfD-Verbot jetzt unter dem Motto Menschenwürde verteidigen, AfD-Verbot jetzt statt. Eine ausführliche Pressemitteilung ist dazu herausgegeben worden und unter der E-Mail-Adresse, die da angegeben worden ist, kann man im Zweifel auch Rückfragen stellen. Aber ich denke nicht, dass es dessen bedarf, denn es ist einfach. Am Samstag um 11 auf dem Angerdreieck die Kundgebung Menschenwürde verteidigen, AfD-Verbot jetzt.

im Hintergrund läuft Green, Moonlight. Und ich habe noch weitere Veranstaltungen anzubieten am Samstag um 19 Uhr im Museumskeller in Erfurt. Die Veranstaltung, die dieses dreimalige Ansprechen des Themas Menstruation zum Anlass hatte, nämlich das Menstruationsmassaker, eine Punkband. Die spielt am Samstag um 19 Uhr im Museumskeller Juri Gagarin Ring 140. Gerade sind angelaufen die Stones. Auch sie haben sich zum Moonlight ausgelassen mit dem Titel Moonlight Mile.

Mit den Veranstaltungen komme ich jetzt in die nächste Woche hinein. Am 27.05. findet in der Fachhochschule Erfurt im Raum 4E04 Altonaer Straße 25 von 16 bis 18 Uhr ein Vortrag mit Diskussion zum Thema Kinderliteratur in der DDR statt. Sandra Koch von der Universität Hildesheim referiert dort und die Kinder- und Jugendliteratur gehört in der DDR zu den sogenannten Bildungsmedien. Sie sollte zur Erziehung der allseitig gebildeten sozialistischen Persönlichkeit beitragen. Im sogenannten Leseland DDR hatten die Kinderliteratur also einen hohen gesellschaftlichen und politischen Stellenwert. Kinderbücher sind in hohen Auflagen erschienen und sollten möglichst allen Kindern zur Verfügung stehen. In dem Vortrag von Sandra Koch wird aus kulturtheoretischer Perspektive die Kinderliteratur der DDR daraufhin befragt, welches kulturelle Wissen der DDR sich darin materialisierte, um diese als eine Art Erinnerungsspeicher gesellschaftlicher Verhältnisse und dominanter Diskurse zu analysieren. Dabei richtet sich der Fokus insbesondere auf Geschlecht und Generation in den Geschichten, die durch Text und Bild erzählt werden. Ich hatte versucht, mit der Referentin, mit Sandra Koch, ein vorbereitendes Interview auf diesen Abend zu führen. Das ist leider an ihrer Zeitknappheit nicht zustande gekommen. Aber ich werde mal schauen, dass ich hingehe und dann vielleicht anschließend darüber berichten kann.

dann noch ein kurzer Ausblick in das Angebot zur Langen Nacht der Museen am 29. Mai. Das Bundesarchiv, das Stasi-Unterlagenarchiv Erfurt, nimmt am 29. Mai an der Langen Nacht der Museen teil. Unter dem Motto »Bunt wie die Nacht« widmet sich das Stasi-Unterlagenarchiv interessanten Themen aus den Aktenbeständen. Um 21 Uhr informiert Tom Fleischhauer, ein Geschichtslehrer aus Erfurt, über das große Bauvorhaben der Stadt und seine Erkenntnisse aus den Stasi-Unterlagen zur baulichen Stadtentwicklung am Beispiel des Hauses der Kultur im Erfurter Hirschgarten in den 80er Jahren. Das MFS hatte an diesem Projekt besonderes Interesse und anhand von Details aus den Stasi-Akten soll der Einfluss des Geheimdienstes vorgestellt werden. Bei den Führungen um 18.30 Uhr, 20 Uhr und 22 Uhr durch das Stasi-Unterlagenarchiv erhalten Besucherinnen und Besucher Informationen zur Struktur und Arbeitsweise der DDR-Staatssicherheit. Mitarbeitende geben zudem einen Einblick, wie Archivmaterialien heute erschlossen und aufbewahrt werden.

Dieses eher als Kinderlied bekannt gewordene Lied Au clair de la lune ist das einzige, was ich aus dem Französischsprachigen rausgesammelt habe und jetzt noch im Hinter- bzw. teilweise im Vordergrund laufen lasse.

Auf ein historisches Ereignis zu diesem 21. Mai möchte ich noch hinweisen, weil er eine wichtige Weichenstellung im deutschen Parlamentarismus darstellte. Am 21. Mai 1906 wurde nämlich der Artikel 32 der Reichsverfassung von 1871 geändert. Da stand drin, dass ein Abgeordneter kein Geld kriegen darf, egal woher. Und damit wurde natürlich bewirkt, dass so diese ganze Haute-Volée, würde man vielleicht heute sagen, dass die im Reichstag saß und Leute, die keine Möglichkeit hatten, teilzunehmen, weil sie kein Geld hatten, um sich diese Zeit abzuknapsen, die konnten nicht teilnehmen. Und dieses sogenannte Diätenverbot ist am 21. Mai 1906 geändert worden. Sie konnten ab diesem Zeitpunkt eine Entschädigung bekommen. Sie bekamen eine Entschädigung. Heute nennt man das Diäten. Mit diesem ergänzenden Satz verabschiede ich mich von euch, wünsche euch, weil wir uns vorher nicht sprechen werden oder hören werden, es sei denn, ihr hört mal bei uns in der Mediathek rein oder hört die Wiederholung dieser Sendung an, ein schönes Pfingstfest mit hoffentlich schönem Wetter, angekündigt ist es ja. Es soll schön werden und ich habe vielleicht noch eins, was ihr heute im Verlauf des Tages euch daran erinnern könnt. Es ist nämlich heute auch noch der internationale Tag des Tees, der die weltweite Bedeutung dieses Getränks fördert und die kulturelle Vielfalt hervorhebt. Tee ist nach Wasser nicht nur das zweitbeliebteste Getränk weltweit, sondern auch ein echtes Phänomen, wenn man die globalen und lokalen Trinkgewohnheiten betrachtet. Im Jahr 2024 wurden weltweit rund 7,2 Milliarden Kilogramm Tee konsumiert. Das bedeutet, dass der durchschnittliche Pro-Kopf-Verbrauch weltweit bei etwa 890 Gramm lag. In Deutschland trank jeder Mensch im Jahr 2023 durchschnittlich 68,2 Liter. Und die Welthochburg des Tees ist nach wie vor Ostfriesland mit einem Verbrauch von 300 Litern Tee pro Kopf und Jahr. Alles Gute! Macht's gut, bleibt gesund und uns gewogen. Euer Reino.

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Jo. Falsches Mikro, geil. Hi, 21 Uhr, beziehungsweise kurz danach. Es ist wieder Zeit für Play Some Records. Ich spiele heute ein paar Songs aus dem reichen musikalischen Erbe Amerikas. Wir haben Novelty, Garage, Fred Rock, Surf, und zwar nicht die Instros, sondern wo jemand schön singt. Ein paar Nicht-Surf-Instros werden wir natürlich auch noch haben. So, das war jetzt Joey Ross mit O.O. Ganz guter Song, um die Show zu beginnen. Und weiter geht's doch direkt mit Surfmucke, die Cord Arnolds mit Living the Life. Das hat einfach alles.

So sieht's nämlich aus. Von einem Auto zum nächsten Auto. Und das war... Tja, was habe ich gerade gespielt? Gucken wir mal. Hier, Jimmy Knight, Crankshaft, Sid. Und weiter geht's mit einem absoluten Killer-Instrumental. Big Beat, Saxophon, gegen Ende eine Hammer-Gitarre. Das sind Andy and the Classics mit Wilma.

0: Also, da habe ich definitiv schon schlechtere Vorschläge gemacht. Das waren Archie Peer und The Rhythmaires mit Tamales and Rock'n'Roll. Und weiter geht's mit den Dinks. Ich glaube, von denen spielen wir heute zwei. Die Dinks mit Nina Kokanina.
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Orange Peel von den Rockefellers. Nice. Weiter geht's. Ich habe heute echt Bock. Weiter geht's mit noch einem absoluten Killer. Surf-Song. Glenn Mooney and the Ferraris. Big Surf.

Also, wenn das nicht der beste Doo-Wop-Song aller Zeiten ist, dann weiß ich es auch nicht. Der Text ist aber der Hammer. 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Einfach absolute Poesie. Weiter geht's mit Rock Around the Clock Tonight in der Version von Tretho. Ich vermute mal, es wird so ausgesprochen. Absolute Killer-Version. Nur Drums. Ich weiß nicht, ob es ein bisschen früh ist, aber das reißt mich vom Hocker.

Nein, nein, nach Hause geht's noch nicht. Das war Mike Fearn mit dem Song The Headhunters. Mike Fearn hat danach noch eine Single. Absolute Killer-Single mit Break Jake und A-Bomb Bob drauf. Das sollte man auf jeden Fall auschecken. Mike Fearn. Und weiter geht's nach diesen schönen Congas. Geht's weiter hier mit Conga Joe von Arch Hall Jr.

Bill James and the Hexatones mit Voodoo Queen and the Medicine Man. Weiter geht's mit noch einem Surfsong, weil ich einfach Bock habe. Von den Four Dimensions Sand Surfing mit den genialen Text. 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

Bird Dance Beat at its finest. Brother Z and the Decades mit Shaboom Bang. Was für ein Titel. Weiter geht's mit dem Bird Dance Beat. Hier sind Gregory D and the Avantis mit Old Smo William.

0: Tommy Hancock mit dem absoluten Killersong Tacos for Two. War ein bisschen Country, kommt glaube ich nicht nochmal vor. Aber wir spielen ja American Heritage Music. Und da geht das schon mal in Ordnung, würde ich sagen. Aber wir wollen es nicht übertreiben mit der Mucke. Wir waren gerade bei Tacos, kommen wir doch jetzt zu einem mexikanischen Tanz. Hier sind Tommy B and the Juarez Tones mit Mexican Stretch.
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0: Tja, wenn es so ist, kann man das ruhig mal sagen. Das waren die Starfires mit Tell Me Baby. Und weiter geht's mit Mad Mike and the Maniacs, Quarter to Four. Absoluter Big Beat, Wailing Sex, was will man mehr?
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Das stimmt. Das war The Ape Quartet mit Tarzan. Und weiter geht's mit, hatten wir ganz am Anfang irgendwie, The Dings, Nina Coccanina oder so. Und jetzt hören wir Coca Mau Mau. Hat aber echt einen absoluten Killer-Bass. Nicht nur.

Also, wer jetzt noch sitzt, der ist einfach tot. Was soll ich da anderes sagen? Das waren die Playboys mit Mope the Mope. Und weiter geht's mit den Warlocks, The Temper Tantrum.

Vielleicht muss ich meine Meinung ändern. Vielleicht ist das ja die geilste Doo-Wop-Scheibe ever. Wir wissen es nicht. Kann ja jeder mal drüber nachdenken. Das waren die Surfsiders mit When I Grow Up. Und weiter geht's mit ein bisschen Rock'n'Roll. Wayne Sherwood, Moonstep Twist.

0: mein Liebling.
1: Ein Pedalsteel Rocker mit tiefsinnigen Text, sagen wir es so. Das war Marty Roberts and his Night Riders mit Baby. Und weiter geht's mit einem Stroller. Gary Shelton, The Trance.

The Pleasant Valley Tune Jammers. Genau, The Pleasant Valley Tune Jammers mit Ugly. Und weiter geht's. Mit einem Nursery Rhyme, würde ich jetzt behaupten. Terry Teen mit Curse of the Hearse.

World's Fair USA von den Dell Cates. War irgendwie schon wieder so surfig. Ist bestimmt der letzte. Ist bestimmt der letzte für heute. Weiter geht's mit einem rockenden Intro. DDT and the Repellents mit Fly Swatter.

Shock Wave, ein atomarer Song, ganz eindeutig, von Danny Rowland. Und weiter geht's mit einem absoluten Garage Monster, irgendwie Sonics mäßig, mit einem absolut hammermäßigen Gitarren-Solo. Wir hören jetzt Attila und Hans mit Mojo Cool.

I'm a Devil von Satan and the Satan's Roses. Das müsste eigentlich ein Soul. Das müsste ein Cover von Soul-Song sein. Aber egal. Weiter geht's mit The Ramrocks Pasha. Absoluter Killer-Song, wie ich finde. Schöne Drums, Saxophon, Gitarre und dann, sobald sozusagen mehr oder weniger der Refrain reinkommt, also ein Instrumental, es sind aber Stimmen dabei, kein Text. Und wenn dann diese Happy Vocals da-da-da machen, bricht der Song zu neuen Horizonten auf. Wie ich finde, urteilt doch selber The Ramrocks mit Pasha.

0: Was für eine geile Scheibe. Absoluter Big Beat, schönes Rumgeorgel, Nonsens, Lyrics. Was will man mehr? Elliot Shavers mit Soul Village. Und weiter geht's mit den Zodiacs, Another Little Darling. Das Ding ist weird. Es ist irgendwie ein Doo-Wop-Song, über den ziemlich schnell drüber gelabert wird. Aber nice.
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Das waren Marty's Misfits mit A Misfit. Und weiter geht's mit T. Valentine, mit dem Tanz schlechthin, würde ich sagen. Do the do.

Das waren The Fouls mit The Yanks Are The Champs. Ein anderer Bird Dance Beat Song. Und weiter geht's mit dem Intro. Chuck Gallego and The Fabulous Cyclones mit Chili Beans. Vamos.

Nice Chicken Picking Guitar. Das war Doug Flowers Wicked Chicken. Und damit sind wir auch schon am Ende der Sendung angekommen. Ich würde sagen, ihr schaltet einfach nächste Woche wieder ein. Und jetzt hören wir noch den perfekten Abschlusssong. Johnny Littrell mit einem Beatles-Mania Gone Wrong Song. Absolut, absolut. Johnny Littrell mit A Hard Day's Night. Und damit wünsche ich euch eine gute Nacht.

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3: Hallo und herzlich willkommen zu einer neuen Ausgabe des Süd-Nordfunk, der Magazinsendung des IZ3W. Zu hören auf Radio Dreieckland in Freiburg auf der 102,3 oder in einem der vielen freien Radios in Deutschland. Diese Ausgabe Nummer 144 startet mit unserer diesjährigen Sendereihe Frieden gestalten, wie geht das? Was genau dahinter steckt, das erfahrt ihr gleich in einem Gespräch mit meiner Redaktionskollegin. Und wir stellen euch in dieser Sendung gleich zwei Friedensinitiativen vor. Einmal aus Israel und den palästinensischen Gebieten, eine andere aus der kolumbianischen Stadt Medellin. Außerdem im Programm ein kritischer Blick auf die Atomenergie 40 Jahre nach der Reaktorkatastrophe von Tschernobyl. Mein Name ist Christian Konde. Hallo!

0: Das war Milo Jota aus Argentinien mit Luciérnagas, einer Coverversion des Klassikers von Silvio Rodriguez. Ihr hört den Süd-Nord-Funk und jetzt kommen wir hierzu.
1: Was bedeutet Frieden für dich?
2: Frieden schafft man nicht nur mit ballistischer Bedrohung.
1: Tausende von zivilen Organisationen, NGOs und engagierten Privatpersonen leisten Friedensarbeit.
2: Das Erfahrungswissen dieser FriedensarbeiterInnen kann helfen, den Glauben an die eigene Gestaltungskraft nicht zu verlieren.
1: Frieden ist keine Utopie, sondern eine Entscheidung. Auch deine Entscheidung.
0: Frieden ist keine Utopie, sondern eine Entscheidung. Ja, Martina, Süd-Nordfunk-Kollegin hier bei mir im Studio. Wir hörten den Jingle, den wir für unsere Sendereihe Frieden gestalten. Wie geht das? Produziert haben. Martina, warum eine Sendereihe über Friedensarbeit, wo es doch momentan eher danach aussieht, dass sich kriegerische und bewaffnete Konflikte weltweit ausbreiten? Wäre es da nicht angebracht, auf die Hintergründe und Folgen dieser Konflikte zu schauen?
3: Ja, auch gut. Aber ich sage, das eine tun und das andere nicht lassen. Und ja, inzwischen lebt halt ein Viertel der Weltbevölkerung in Konfliktgebieten. Die Plattform War Watch zum Beispiel, die haben 112 bewaffnete Konflikte im Zeitraum zwischen 2024 und 2026 verzeichnet. 34 internationale, 78 regionale. Also von daher gebe ich dir recht, es sind Zeiten von Konflikten. Seit 11 Jahren steigen außerdem die Militärausgaben jährlich an.
0: Aber dennoch, warum macht der Süd-Nord-Funk dann eine Sendereihe über Friedensarbeit?
3: Naja, einfach weil darüber tatsächlich immer weniger berichtet wird. Obwohl ja Friedensarbeit, also vor allen Dingen so das wirkliche Arbeiten an der Basis, das findet täglich statt. Aber leider eben auch immer schlechter finanziert. Es gibt relativ wenig Wissen, würde ich mal so sagen, in der Öffentlichkeit über dieses Klein-Klein der Friedensarbeit. Aber es gibt immer mehr Halbwissen über ballistische Waffen. Das Militärische, das dominiert halt die Medien und das hat eben Einfluss und vergrößert eben auch diesen blinden Fleck über Friedensbemühungen.
0: Während aber gleichzeitig so der traditionelle Pazifismus ein bisschen belächelt wird, oder?
3: Das ist eigentlich nicht Thema unserer Sendereihe zum Frieden. Wir werden militärische Einsätze weder pauschal verdammen noch pauschal befürworten, denn die Welt ist extrem komplex, jeder Konflikt ist komplex. Und ich würde mal sagen, Patentrezepte gibt es da nicht.
0: Und mir ist auch aufgefallen, es gibt immer weniger Berichte über Friedensstrategien, die ja in der Tat sehr kontextgebunden sind, oder über theoretische Ansätze von Friedensinitiativen, von Konflikttransformation, über Transitional Justice und so weiter. Und noch weniger wird über die unermüdliche professionelle Arbeit von FriedensarbeiterInnen berichtet.
3: Ja, genau, das meinte ich gerade. In einem Interview des Süd-Nord-Funk letztes Jahr mit Friedensaktivisti aus dem Sudan kam genau das zur Sprache. Berichtet wird sehr viel über die Gräueltäter und Täterinnen, das ist auch richtig so, aber eben gar nicht mehr über lokale Friedenskräfte. Und das ist eben schlecht, das verzerrt halt das Bild über die Menschen im Sudan und ich glaube, das ist genauso bei anderen Ländern. Sie werden irgendwie zu reinen Opfern oder wilden KämpferInnen degradiert und die Friedensinitiativen zu porträtieren, das soll so ein Gegengewicht sein. Diese Darstellung von so verfeindeten Ethnien oder wilden Banden in den hiesigen Medien sehr stark. Also Menschen, die erbittert brutal kämpfen. Aber so die Friedensbemühungen, die kommen dann oft von der UN, von nordischen Entwicklungsagenturen, aus reichen Ländern, die dann den Frieden bringen sollen. Das ist jetzt natürlich ein bisschen holzschnittartig dargestellt, das weiß ich. Mhm. Aber genau diese Wahrnehmung ist hierzulande eben in der Öffentlichkeit unglaublich dominant. Und mit diesen Bildern wird auch Politik gemacht, aktuell eben eher für Aufrüstung.
0: Mit dem Blick nach Afrika auch nochmal, zwischen Kongo und Ruanda wurde Damit rühmt sich zumindest US-Präsident Donald Trump, endlich ein Friedensabkommen unterzeichnet, ja vor kurzem.
3: Frieden beginnt aber nicht mit einer Unterschrift auf irgendeinem Stück Papier, sondern eben mit dieser harten, oft langjährigen Arbeit daran, so eine zerrissene Gesellschaft wieder zusammenzubringen. Also Unrecht aufarbeiten, Versöhnungsarbeit, Reintegration von KämpferInnen, KindersoldatInnen, Riesenthema. Abbau von Feindbildern oder auch so die Ursachen eines Konfliktes wirklich mal offen zu legen, nach Lösungen zu suchen, Gewaltprävention, all das und ja, noch viel mehr. Und genau das fehlt eben jetzt in der DR Kongo. Ich bin da eher pessimistisch, wie es weitergeht. Und das haben wir auch gesehen, die Kämpfe zwischen M23 und der Armee, der Regierung, die gehen weiter.
0: Vermutlich ist das auch ein Grund, warum es so weltweit gerade eher weniger Geld für Friedensarbeit gibt, oder?
3: Also es gibt immer größere Budgets und Sonderbudgets für Aufrüstung. Weltweit werden laut SIPRI 2.788 Milliarden US-Dollar für militärische Zwecke ausgegeben, aber nur 83 Milliarden für diesen gesamten Bereich Entwicklungszusammenarbeit, humanitäre Einsätze. Und davon wiederum ist eben nur ein kleiner Teil für Friedensarbeit. Also so ganz genaue Zahlen dazu gibt es nicht. Man sieht schon, das ist ein echtes Ungleichgewicht. Und ja, die Budgets schrumpfen auch in Deutschland.
0: Und was genau ist in Reihe

0: Militärische Einsätze würde ich sagen, auch absolut notwendig. Also mich hat persönlich zum Beispiel geprägt, dass diese UN-Friedensmission damals in Ruanda 1994 dem Genozid tatenlos zusehen musste, weil sie eben nicht eingreifen durfte. Ja, sie musste halt zusehen. Also ich würde mal sagen, wir wollen und werden in der Sendung keinen bedingungslosen Pazifismus abbilden. Das ist auf keinen Fall unser Anliegen.
1: Also jeder Konflikt muss sehr genau angeschaut werden und so ein pauschaler Rundum-Pazifismus ist da sicher auch keine Lösung. Es gibt interessanterweise ja auch einen Zweig im Journalismus, der sich Peace Journalism nennt. Was ist das genau?
0: Einfach mal zur Erinnerung, ich meine, Medien sind sozusagen die vierte Macht im Staate. Sie sind einflussreich, aber auch gefährdet, wie der jüngste Bericht der Pressefreiheit, ist ja jetzt gerade rausgekommen, erneut nochmal gezeigt hat. Und vor allen Dingen in Konfliktregionen gibt es sehr viel Repression gegen Medien. Ein Phänomen auch des aufsteigenden Autoritarismus. Und Peace Journalism ist ein Konzept, was eben genau das Gegenteil will. Und JournalistInnen dazu ausbildet, eben medial einen Beitrag eher zur Befriedung zu leisten. Und das ist ein sehr komplexes Feld.
1: Das Radio Milcolin in Ruanda ist ein historisches Gegenbeispiel zu Peace Journalism, weil es steht eigentlich für Hetze und Propaganda.
0: Als die Rolle dieses sehr gewalttreibenden Journalismus in Anführungszeichen in dem Radio bekannt wurde, also diese Aufrufe zum Töten, die Indoktrinierung und all das, da haben JournalistInnen eigentlich weltweit angefangen, konkrete Konzepte zu entwickeln, Leute auszubilden. Wie kann man Medienarbeit eben friedensfördernd statt kriegstreibend einsetzen? Im Kongo, in Mali, in Kolumbien, also in Ländern mit sehr vielen Konflikten, wissen die Menschen durchaus um die Bedeutung von Friedensjournalismus. Das ist einfach dort ein wichtiges Konzept. Es wird unterrichtet. Es gibt ganze Forschungsinstitute dazu, die das hervorgebracht haben. Und die wollen dieser Kriegspropaganda und diesen einseitigen Berichten eben entgegenstehen.
1: Mhm. Noch ein Punkt zum Schluss. Es gibt gerade aus dem globalen Süden auch Kritik an diesem Konzept des liberalen Friedens, des Liberal Peace und auch an dieser mittlerweile sehr gewachsenen Friedensindustrie, so einer Peace Industry. Was kannst du dazu sagen?
0: Zusammengefasst ist damit das Überstülpen, würde ich mal sagen, von fertigen Konzepten der Friedensarbeit oder dieser Friedensmissionen gemeint. Denn Friedenskonzepte und ihre Finanzierung ist ein Bereich, der eben nicht frei ist von hegemonialen Machtinteressen. Und ich denke, dass wir dazu auch einiges hören werden von den Menschen aus lokalen, konkreten Friedensinitiativen, die wir befragen werden.
1: Frieden gestalten, wie geht das? So heißt die neue Sendereihe innerhalb des Süd-Nordfunk. Vielen Dank, Martina, aus der Redaktion.
0: Gerne.

Wake of the Nation der südafrikanischen Band National Wake. Ein Lied aus den späten 1970er Jahren, also noch zu Zeiten der Apartheid. Wir haben es gerade besprochen, der Süd-Nord-Funk widmet sich dieses Jahr verstärkt zivilgesellschaftlichen Friedensinitiativen. Eine Voraussetzung von Frieden ist immer auch der Umgang mit der bereits geschehenen Gewalt und dem aus ihr erwachsenen Leid. Der Weg dorthin führt oft über Vergebung. Das zeigt die Initiative Parents Circle Families Forum. Sie bringt seit fast

30 Jahren israelische und palästinensische Familien zusammen, die durch den Nahostkonflikt Angehörige verloren haben. Auch die israelische Aktivistin Robi Damelin, die Palästinenserin Leila Al-Sheikh und die in Berlin lebende Israelin Verit Bermann. Sie erzählen in dem folgenden Beitrag meiner Kollegin Eva Gutensohn von persönlichem Verlust, von der Arbeit an Schulen und in Dialoggruppen, von Vergebung als innerem Befreiungsakt und von der Überzeugung, dass Frieden nicht von Regierungen verordnet werden kann, sondern in der Zivilbevölkerung wachsen muss.

0: Mein Name ist Robbie Damelin und ich bin dem Parent Circle beigetreten, nachdem ich meinen Sohn David verloren hatte. Er wurde von einem palästinensischen Scharfschützen getötet.
1: Berit Behrmann lebt in Berlin und kam über Umwege zum Parent Circle. Ihre sogenannte Eintrittskarte in die Organisation war ebenfalls ein persönliches Schicksal.
2: 9 Monate, nachdem ich Israel verlassen habe, im Jahr 2003, ist meine Mama bei einem Selbstmordattentat in Jerusalem ums Leben gekommen. Und 20 Jahre später bin ich Parent Circle beigetreten.
1: Laila Al-Shehs Geschichte beginnt früher mit einem Leben unter Besatzung, mit Checkpoints und Einschränkungen, die für PalästinenserInnen Alltag sind.
3: I became a member in the Parent Circle after I lost my son Qusay. He was 6 months old.
4: Ich bin dem Parent Circle beigetreten, nachdem ich meinen Sohn Qusay verloren hatte. Er war 2002 6 Monate alt, als israelische Soldaten in jener Nacht in unser Dorf kamen und Tränengas einsetzten. Dadurch wurde er sehr krank. Als wir versuchten, ihn in ein Krankenhaus in Bethlehem zu bringen, hielten uns die israelischen Soldaten mehr als 5 Stunden lang auf. Und als wir schließlich das Krankenhaus erreichten, sagte der Arzt, es ist zu spät, um sein Leben zu retten.
3: At the end of that day, he passed away.

0: Ruby Damelin stellte sich 3 Jahre nach dem Tod ihres Sohnes eine Frage, die sie nicht mehr schlafen ließ.
1: Sie haben den Mann gefasst, der ihn getötet hat. Und das stellte mich vor ein riesiges Dilemma. Denn ich hatte mich für den Frieden eingesetzt und von Versöhnung gesprochen. Aber das war eine Bewährungsprobe. Meine ich wirklich, was ich sage? Nach 3 Monaten habe ich einen Brief an die Eltern des Mannes geschrieben, der ihn getötet hat. Und 2 Palästinenser aus unserer Gruppe haben den Brief überbracht.
0: Die Antwort, die zurückkam, war kein Zeichen der Versöhnung. Der Mann, der David getötet hatte, schrieb, sie sei verrückt und solle seine Familie in Ruhe lassen. 10 Menschen habe er getötet, um Palästina zu befreien. Und trotzdem war Ruby nicht enttäuscht.
1: Ich wusste von seinen Eltern, dass er als kleines Kind mit ansehen musste, wie sein Onkel von der israelischen Armee getötet wurde. Dann verlor er noch 2 weitere Onkel im 2. Aufstand. Ich glaube, er ist auf einen Weg der Rache geraten. Das bedeutet nicht, dass ich irgendeiner Gewalt das Wort rede. Aber es bedeutet, wenn ich verstehe, warum, dann kann das der Beginn eines Gesprächs sein.
0: Der Parent Circle Families Forum, kurz PCFF, ist eine Organisation aus israelischen und palästinensischen Angehörigen, die durch den Konflikt Familienmitglieder verloren haben. Gegründet 1995, zählt er heute über 850 Mitgliedsfamilien. Es ist keine Partei, kein politisches Programm. Nur Menschen, die wissen, was Verlust bedeutet, auf beiden Seiten.
1: Seit dem 7. Oktober sind noch viele mehr dazu gekommen. Über 80 neue Mitglieder. Das ist fast ein Wunder, wenn man bedenkt, wie kurz das alles erst zurückliegt.
2: Es war für mich eine sehr, sehr wichtige Gruppe, vor allem direkt nach dem 7. Oktober, der mich zum einen sehr hart retraumatisiert hatte und zum anderen einem in so eine Realität reingeworfen hat, in der alle erwarten, dass man sich für eine Seite entscheidet. Da haben wir uns oft online getroffen, gerade in der ersten Zeit danach. Und das war so eine Insel von Sanity, wie heißt es? Also von Empathie und Mitgefühl.
0: Der Parent Circle hat 2 Büros. Eines in Tel Aviv, eines in Beit Yala im Westjordanland. Er wird von 2 Frauen geleitet. Die Arbeit des Parent Circle ist zutiefst menschlich. Begegnung statt Theorie und Schmerz statt Parole. Über Jahre besuchten palästinensische und israelische Mitglieder in Tandems Schulen. Eine palästinensische Person, eine israelische. Sie erzählten, was sie verloren hatten.
2: Es ist ganz schön schwer, einen Mensch weiter zu dehumanisieren oder weiter als nicht menschlich zu sehen, wenn man den in den Augen schaut und die Person von der eigenen Verlust erzählt. Und noch schwerer ist es, wenn die Person, der angeblicher Feind, der halt als weniger als Mensch angesehen wird, zusammensitzt und zusammen die Geschichte erzählt mit einer von unseren.
0: Ruby Damelin beschreibt, was passiert, wenn man in eine jüdische Schulklasse geht und sie fragt, wer jemals mit einer Palästinenserin ein wirkliches Gespräch geführt hatte.
1: Es wird wahrscheinlich eine einzige Person in der Klasse sein. Wer spricht Arabisch? Vielleicht noch eine. Wer war schon im Ausland? Wahrscheinlich fast alle. Und da beginnt man zu begreifen, wie abgeschnitten sie voneinander sind. Und genau das ist unsere Arbeit, diese Abgeschnittenheit zu überwinden. Denn diese Abgeschnittenheit erzeugt Angst. Angst vor dem anderen. Und aus dieser Angst wird Hass. Und aus dem Hass wird Gewalt.
0: Seit 3 Jahren aber darf der Parent Circle nicht mehr an israelische Schulen. Der Bildungsminister hat es verboten. Die offizielle Begründung: Die Organisation verherrliche Terrorismus, weil sie gemeinsam mit PalästinenserInnen trauert. Die eigentliche Begründung, sagt Werit Beermann, hat die Regierung unfreiwillig selbst verraten.
2: Weil wenn wir unsere Geschichten erzählen in Schulen, dann gefährden wir die zukünftigen Soldaten. Weil wenn die Soldaten PalästinenserInnen als Menschen sehen, dann werden sie halt schlechtere Soldaten. So. Deshalb dürfen wir nicht mehr in Schulen rein. Dagegen gehen wir immer wieder vorgerichtlich.
0: Neben den Schulbesuchen gibt es Dialoggruppen, mononationale und binationale. Eine Frauengruppe, Workshops, Vorträge. Online-Treffen, seit der 7. Oktober die physische Begegnung unmöglich gemacht hat. Und einmal im Jahr die gemeinsame Gedenkzeremonie.

0: לכולם וברוכות הבאות לטקס יום הזיכרון הישראלי-פלסטיני ה-21 של תנועת לוחמים לשלום ופורום המשפחות השכולות הישראלי-פלסטיני. מרחבן ואהלן וסהלן בכם. במראסם אחיה א-זכרה אל-ישראלי אל-פלסטיניה אל-חדיה ואל-עשרין ומונטדה אל-עאילת א-ת'קלה אל-ישראלי אל-פלסטיני.
1: Seit 21 Jahren machen wir das gemeinsam mit Combatants for Peace. Die ersten Zeremonien waren eher klein, da waren 200-300 Leute im Publikum. Und im Jahr 23 wurde das im Park Hayakon, in einem großen Park in Tel Aviv, gehalten mit über 15.000 ZuschauerInnen.
2: Heute wird die Adresse erst am Morgen der Veranstaltung bekannt gegeben. Die Atmosphäre in Israel ist zu gefährlich geworden.
1: Letztes Jahr auch einmal richtige Gewalt. Da war eine richtig gewaltvolle Demonstrationen und Attacke auf eine Synagoge in Ra'anana, wo BesucherInnen von dieser Zeremonie wirklich verprügelt wurden.
2: Ein Mitglied des Parent Circle, ein junger Krankenpfleger namens Tamam, wurde von der israelischen Armee erschossen. Ein anderer bekannter Friedensaktivist im Westjordanland von einem gewalttätigen Siedler ermordet. Die Friedensarbeit hat ihren Preis. Eines der wichtigsten Schlagwörter bei Parent Circle ist Vergebung. Das klingt im Kontext dieses Konflikts fast wie eine Provokation. Ist sie die Voraussetzung für jede Friedensarbeit im Parent Circle?
3: There's no clause for forgiving in belonging to the Parent Circle.
4: Es gibt keine Klausel zur Vergebung, wenn man dem Parent Circle beitritt. Alle müssen sich zur Gewaltlosigkeit bekennen, zur Versöhnung und zum Ende der Besatzung. Vergeben, das ist eine ganz persönliche Entscheidung.
3: Forgiving is a very personal decision.
2: Und eine schwierige, denn viele wissen nicht einmal, wem sie vergeben sollen. Der Täter ist oft ebenfalls tot, die Verantwortung diffus. Der Schmerz bleibt aber konkret.
3: In fact, if you think about it, how many Palestinians actually would know who to forgive?
4: Wenn man ehrlich darüber nachdenkt, wie viele Palästinenser wüssten überhaupt, wem sie vergeben sollen? Sie wissen ja meistens nicht, wer ihre Angehörigen getötet hat.
2: Für Laila Al-Sheh wurde Vergebung dennoch zu einem persönlichen Ankerpunkt. Sie erzählt von einem Mann, dem sie begegnet ist, einem ehemaligen hochrangigen Offizier der israelischen Armee.
5: Er war in meiner Region stationiert und er hat einem palästinensischen Auto mit 6 Kindern den Weg ins Krankenhaus versperrt. Es war so schwer für mich, ihm zuzuhören.
2: Aber dann erzählte der Mann weiter. Als sein eigener Sohn krank wurde und er ihn ins Krankenhaus fahren wollte, stoppte ihn ein Wächter. In diesem Moment verstand er, was er den PalästinenserInnen angetan hatte. Er verließ die Armee, wurde dafür inhaftiert, gründete danach eine Organisation, um das Leben der PalästinenserInnen zu verbessern.
6: Then I looked to him and I said, thank you for telling me that part of your story.
5: Ich habe ihn angeschaut und gesagt, danke, dass du mir diesen Teil deiner Geschichte erzählt hast. Es ist so schwer für mich, aber gleichzeitig möchte ich dir danken für den Mut und die Würde, das vor mir auszusprechen. Weil ich weiß, was du versuchst zu tun, diese Besatzung zu beenden.
1: Mein Leid ist riesengroß. Ich habe meine Mutter auf eine brutale, ungerechte Weise viel zu früh verloren. Aber der ist nicht größer als das Leid von einer Palästinenserin, die ihre Mutter oder Bruder oder Familienangehörigen so brutal verloren hat.
2: Vergebung, das wird im Gespräch mit diesen drei Frauen deutlich, ist kein Vergessen, kein Kapitulieren vor dem Unrecht. Es ist etwas anderes.
6: Forgiveness is so important for me, because it makes me feel free. It helped me to continue my life.
5: Vergebung ist so wichtig für mich, weil sie mich frei macht. Sie hilft mir, mein Leben weiterzuleben und sie gibt mir einen klareren Blick auf das, was ich tue.
2: Der Nahostkonflikt bzw. Krieg zwischen Israel und benachbarten Ländern oder Terrororganisationen besteht, seit es den Staat Israel gibt. Aber es schien noch nie so schwer wie heute. Nach dem 7. Oktober und dem darauffolgenden massiven militärischen Vorgehen Israels, bei dem Zehntausende, vor allem ZivilistInnen, starben, noch an einen dauerhaften Frieden zu glauben, der beiden Bevölkerungen gerecht würde. Laila, Robby und Veret zweifeln aber keine Sekunde daran.
1: Ich bin der festen Überzeugung, dass es kommt, dass wir diesen Frieden bringen. Krieg ist menschengemacht, Besatzung ist menschengemacht, Frieden ist auch menschengemacht. Das ist jetzt keine Naturgewalt, die wie so ein Tsunami über uns kommt und wir können nichts machen. Das glaube ich nicht. Die Frage ist nicht, ist Frieden möglich? Frieden ist möglich und Frieden wird kommen. Die Frage ist nur, wann wird er kommen und wie viele Tote bis dahin?
2: Robin Damelin, die aus Südafrika stammt und die Zeit der Apartheid erlebt hat, zieht einen anderen historischen Vergleich.
3: I can tell you that when I came to Israel in 1967,
4: als ich 1967 nach Israel kam, hätte mir damals jemand gesagt, dass Schwarze und Weiße eines Tages gemeinsam in einem Raum sitzen und eine Wahrheits- und Versöhnungskommission abhalten würden, ich hätte gesagt, der spinnt. Aber genau das ist passiert. Wir suchen die Mandelas, die Gandhis, die Martin Luther Kings. Sie müssen einfach kommen. Natürlich glaube ich daran. Hoffnung ist ein ganz wesentlicher Teil jedes Friedensprozesses. Und diese Hoffnung habe ich.
2: Für Robin Damelin ist dabei die Friedensarbeit an der Basis entscheidend. Politische Vorträge allein reichen nicht.
3: The long-term vision is to create a framework for a reconciliation process.
4: Die langfristige Vision ist es, einen Rahmen für einen Versöhnungsprozess zu schaffen, der bereitsteht, wenn irgendwann ein politisches Abkommen unterzeichnet wird. Denn wenn wir die Menschen an der Basis nicht einbeziehen in das Ende eines Konflikts, dann können wir bestenfalls auf einen Waffenstillstand hoffen.
3: All we can hope for is a ceasefire.
2: Diese Basisarbeit versuchte der Parent Circle zu etablieren. Berit Behrmann nennt aber zwei Projekte, die zeigen, wie die Grundlagen für Frieden in den vergangenen 30 Jahren gestört wurden. Eine israelisch-palästinensische Sesamstraße, die Anfang der 2000er Jahre zweimal ausgestrahlt wurde und dann verboten. Und ein gemeinsam von einem israelischen Psychologen und einem palästinensischen Historiker erarbeitetes Geschichtsbuch, das israelische und palästinensische Narrative nebeneinander stellt.
1: Das wurde 2008 herausgegeben und in einem Pilotprojekt in Palästina und in Israel, also in der Westbank und in Israel, freigegeben für ein Jahr und prompt wieder verboten. Jetzt mittlerweile ist dieses Buch auf alle möglichen Sprachen übersetzt worden. Man kann mit denen weltweit arbeiten, aber nicht in der Westbank und nicht in Israel.
2: Was es also bräuchte? Friedensbildung in Schulen, Medienpräsenz, Begegnung. Und Geld für Grassroots-Arbeit, die die israelische Regierung gerade äußerst ungern fördern will. Dabei ist es laut Parents Circle nur ein kleiner Schritt, den es bräuchte.
6: The anger and the hatred could end after we sit, we listen to each other with empathy.
5: Die Wut und der Hass können enden, wenn wir zusammensitzen, wenn wir einander mit Empathie zuhören, den Hintergrund des anderen verstehen wollen, wenn wir versuchen, uns in die Lage des anderen zu versetzen.
1: Meine Fantasie ist, das habe ich auch eingangs gesagt, es haben da alle die gleiche Rechte. Mir ist es tatsächlich ganz egal, und das, ich weiß, manche sehen das kritisch, ob das jetzt ein jüdisches Land ist. Ich würde Religion daraus halten. Mir wäre es wichtig, dass alle in Frieden und Gerechtigkeit da leben können. Und ob es ein Land, zwei Länder, drei Länder sind, Hauptsache haben alle die gleiche Rechte. Also Bewegungsfreiheit, Meinungsfreiheit, alle Freiheiten und Menschenrechte, die allen gelten sollen. So sehr meine Fantasie aus, dass die 14 Millionen Menschen, die da leben, die ungefähr zur Hälfte jüdisch und zur Hälfte palästinensisch sind, dass sie da alle in Frieden, in Sicherheit, in Freiheit leben können.
2: Robin Damelin will nicht zum Schweigen gebracht werden. Auch nicht von denen, die ihr Bild im Hisbollah-Fernsehen gezeigt haben, als Feindbild.
4: Was kann mir noch passieren? Ich denke nicht an Gefahr. Und ich habe vor nichts Angst.
2: Der Parent Circle arbeitet weiter. Die jährliche Gedenkzeremonie fand an einem geheimen Ort statt, ausgestrahlt in alle Welt. Zehntausende haben zugeschaut, mehr als je zuvor wollten kommen. Und in Deutschland haben Berit Behrmann und andere Gleichgesinnte den Freundeskreis Deutschland gegründet, um die Botschaft in einen Diskurs zu tragen, in dem sie dringend gebraucht wird.
1: Friedensarbeit, die muss, finde ich, sowohl grassroots bottom-up als auch von Regierungen top-down passieren. Von den Regierungen können wir zurzeit gar nichts erwarten. Deshalb muss umso stärker das Bottom-up gefördert werden. Und das braucht Öffentlichkeit und das braucht Geld für diese Arbeit. Und es braucht einen Glauben dran. Aber dass Frieden möglich ist, hat uns die Geschichte immer mal wieder gezeigt. Also das allein, dass ich hier als Enkelkind von Holocaust-Überlebende in Deutschland sitzen kann und frei darüber reden kann, ist ein Zeichen davon.
6: Peace for me, it means equality, it means safe, it means a normal life.
5: Frieden bedeutet für mich Gleichheit, Sicherheit, ein normales Leben für mich, für meine Familie, für alle Menschen, die in diesem Land leben.
6: For me, for my family, for all the people who live in this land.

Was bedeutet Frieden für dich? Wir hörten die Antwort von Leila Al-Sheikh, Mitglied der israelisch-palästinensischen Initiative Parents Circle, am Ende des Beitrags von meiner Kollegin Eva Gutensohn.

0: Das war Mumphis, der israelisch-palästinensischen Rap-Kombo Dam, hier im Süd-Nordfunk.
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0: Und das, was wir hier hören, das ist ein Lied des Vallenato-Sängers Nelson Velázquez. Was dieser Künstler der kolumbianischen Volksmusik mit einer Friedensinitiative in Medellin zu tun hat, das möchte ich in den folgenden Minuten erzählen. Die Stadt Medellin in Kolumbien ist vielen ja im globalen Norden oder mittlerweile auch weltweit vor allem als eines im Kopf, als die Hauptstadt des Medellin-Kartells, der Heimat des vor mehr als 30 Jahren getöteten Drogenbosses Pablo Escobar und natürlich für das berühmteste Exportgut Kolumbiens, J-Jo, Schnee, Perico, Koks, Kokain, wie auch immer. Die Substanz wird weltweit immer beliebter, die Konsummengen steigen. Doch dahinter stehen schon immer auch Gewaltstrukturen, die die Menschen vor Ort, beispielsweise in Medellin, unmittelbar betreffen. Deshalb möchte ich heute mit euch einen Blick darauf werfen, wie die Menschen in Medellin, die Regierung und auch die Mafiabosse selbst heute versuchen, ein friedliches Miteinander in der Stadt möglich zu machen und zu erreichen.

0: Beginnen möchte ich diese Geschichte in einem Haus im Viertel 12 de Octubre in Medellin. Vor ein paar Monaten war ich hier bei der Gruppe Cooperación Heroínas y Héroes del Amor, Heldinnen der Liebe, zu Besuch. Sie treffen sich in einem Haus. Es ist eine Art kleines Kulturzentrum in der Comuna 6 von Medellin. Die Organisation besteht schon seit mehr als 10 Jahren. Ihr Ziel? Menschen, die von der Bandenkriminalität und der damit einhergehenden Gewalt betroffen sind, zu unterstützen. Das können Opfer von Gewalt selbst sein, aber auch TäterInnen, ehemalige Angehörige von sogenannten Combos oder Mütter und Väter, deren Kinder Teil dieser Strukturen sind oder waren. Das Haus, in dem sie sich heute treffen, war früher ein Treffpunkt von Jugendgangs. Die Stadtteilaktivistin Marta Macias erzählt.
1: Hier haben sie sich getroffen, hier haben sie herumgehangen. Es war so etwas wie ein Zentrum für ihre Aktivitäten und für viele Nachbarn ein Ort der Angst. Nach langen Gesprächen mit ihnen und ihren Chefs haben wir erreicht, dass sie uns das Haus überlassen haben, und ich habe dann mit der Stadtverwaltung alles abgeklärt.
0: Heute ist das Haus ein Treffpunkt der Nachbarschaft. Es gibt einen Kleidertausch, gemeinsames Kochen und ab und zu auch einen Gottesdienst. Ein Schwerpunkt der Arbeit von Marta ist heute auch die Arbeit mit Jugendlichen. In der Metropolregion Medellin existieren laut BeobachterInnen heute etwa 15 größere Organisationen. Sie sind lose in einem Bündnis organisiert, das sich La Oficina, das Büro, nennt. Sie finanzieren sich aber nur noch teilweise aus dem Drogenhandel. Die großen Exportrouten kontrollieren heute andere Akteure. Die Gangs aus Medellin bekommen zwar auch noch das ein oder andere Stück vom großen Kuchen ab, doch ihre Einkünfte generieren sie mit dem Drogenhandel innerhalb der Stadt und der Region, mit Schutzgelderpressung, Produktpiraterie. Und sie sind Dienstleister für alles Illegale. Sie begehen Auftragsmorde, waschen Geld, treiben Schulden ein. Die illegalen Strukturen zählen laut ExpertInnen etwa 12 bis 15.000 Mitglieder. Oben stehen die großen Capos, ganz unten junge Menschen aus den Vierteln. Und um die, sagt Marta Macias, kümmere sich niemand und verweist auf zwei etwa 17-Jährige, die einige Minuten zuvor ins Haus hineingelaufen waren.
2: Porque no solamente está el habitante de calle, sino está el que habita la calle, que son muchos pelados y muchos pelados. Esos chicos que se acaban de ver que entraron acá, ellos.
1: Viele der Jugendlichen, so wie die, die du hier gerade gesehen hast, leben praktisch auf der Straße. Sie kommen hierher, um rumzuhängen. Hier bekommen sie was zu essen, machen Musik. Manchmal kommen sie zum Schlafen, weil sie zu Hause rausgeflogen sind. Wir nennen diese Leute die Opfer der Gosse, diejenigen, die nicht zählen, die niemand im Hinterkopf hat, für die sich niemand einsetzt, beispielsweise wenn sie im Gefängnis landen. Wenn es um den urbanen Konflikt in Medellin geht, konzentriert sich alles auf die Führungsfiguren, aber sie haben die untere Schicht vergessen. Es sind diejenigen, die keine ökonomischen Reichtümer anhäufen, die Letzten, die irgendwas von dem Geld sehen, das diese Strukturen erwirtschaften. Das ist schon seit den 90er Jahren so. Doch auch diese Leute haben eine Geschichte und ihre Schmerzen. Auch sie sind Teil dieser Kette des bewaffneten Konflikts.
0: Auch aktuell liegt der Fokus in der medialen Berichterstattung wieder einmal auf den Bossen. Diese sitzen mittlerweile alle im Gefängnis und von dort aus verhandeln sie seit etwa 3 Jahren mit der Regierung über einen Friedensvertrag. Aktuell aber steht der Prozess wieder einmal vor dem Scheitern. Der Grund? Die Bosse hatten im Gefängnis eine große Party veranstaltet und dazu auch einen berühmten Schlagersänger eingeladen. Entsprechend groß war der Aufschrei in der Stadtgesellschaft, als das herauskam. Der Regierung blieb kaum etwas anderes übrig, als die Gespräche erst einmal auf Eis zu legen. Dort, wo die Party stattfand, im Gefängnis von Itagüí, im Norden der Metropolregion von Medellin, hatte ich zwei der Bosse der Oficina vor einigen Monaten zum Interview getroffen. Sie, die mutmaßlich für zahlreiche Morde, den Aufbau bewaffneter Strukturen und viele Straftaten mehr verantwortlich sind, geben sich heute als sozial engagierte Anführer kommunitärer Prozesse. Einer ihrer Sprecher ist Carlos Pesebre. Er hat fast sein ganzes Leben innerhalb der Mafia-Strukturen Medellins verbracht.
3: Die Medien und die Unterhaltungsindustrie haben seit Pablo Escobar ein bestimmtes Bild geschaffen. Sie stellen also dar, als ob wir, die bewaffneten Gruppen, reine Organisationen des Drogenhandels sind. Aber das ist verkürzt. Als der Drogenhandel in den 80er Jahren aufkam und das Geld Teil des Alltags wurde, in die Institutionen vordrang und auch die Viertel kamen, sahen wir junge Menschen in den Vierteln darin eine Möglichkeit, unsere prekären wirtschaftlichen Umstände zu überwinden. Aber auch die Abwesenheit staatlicher Strukturen in unseren Vierteln, die fehlende Versorgung mit Wasser und Strom, dem allgemeinen Mangel.
0: Neben Carlos Pesebre saß damals auch Sebastian Murillo, ein weiterer Sprecher der Organisation. Er sagte:
4: Las oportunidades no llegan a los barrios y los mismos muchachos en busca de salir adelante y sacar adelante sus familias por el abandono del Estado.
5: Die Chancen auf ein gelungenes Leben sind nicht bis in die ärmeren Viertel der Stadt gelangt. Die Jungs aus dem Viertel wollten sich und ihre Familien voranbringen, sie aus der Armut führen. Weil sie keine legalen Möglichkeiten dazu bekommen, versuchen sie es über illegale Wege und versuchen, Teil der Bandenstruktur zu werden und dadurch Geld zu verdienen. Wir wollen den Jugendlichen durch diesen Friedensprozess zeigen, dass es andere Wege als den der Gewalt gibt. Wir wollen ihnen gemeinsam mit staatlichen Stellen, dem Bildungssektor und mit Hilfe der Privatwirtschaft Möglichkeiten dazu eröffnen, Geld zu verdienen und sich weiterzuentwickeln. Sie sollen sehen, dass es andere Auswege aus der Armut gibt als das Verbrechen. So können wir einen Transformationsprozess bei den Jugendlichen anstoßen und so kann eine neue Generation heranwachsen, die ohne Gewalt auskommt.
4: Esa transformación en la juventud y empezar a crear una nueva generación con una cultura alejada de la violencia.
0: Die kriselnden Friedensgespräche waren eine Initiative der linksgerichteten Regierung von Gustavo Petro. Gedacht war sie als Dialog zwischen zwei Verhandlungsteams, das eine von staatlicher Seite, das andere von Seite der Mafiabosse. Dafür hatten die Behörden die 10 Anführer der Gang in eben jedem Gefängnis von Itagüí zusammengezogen und ihnen teilweise Hafterleichterungen gewährt. Doch ein Akteur fehlte in diesem Verhandlungsarrangement von Beginn an: die Zivilgesellschaft. Die Basisorganisation, in denen sich

0: sprichst, ich erinnere mich aus dem Geschichtsunterricht Castle Bravo, ein Wasserstoffbombentest, der wurde 1954 auf dem Atoll Bikini gezündet. Das Atoll gehört doch zu den Marshallinseln im Pazifik.
1: Ja, dort haben die Leute auch immer noch Probleme. Also der Test selber, der war 2,5-mal stärker, als er ursprünglich berechnet wurde und gilt als der schwerste nukleare Kontaminations-GAU in der US-Geschichte.
0: Na gut, dann kann man sagen, das ist jetzt aber schon ziemlich lange her.
1: Viele Gebiete blieben aber Jahrzehnte unbewohnbar. Das heißt, für die BewohnerInnen begann eigentlich eine richtige Odyssee der Umsiedlung. Es gibt Klagen gegen die US-Regierung, die bis heute andauern. Und um die machen sich vor allen Dingen auch junge Studierende im Pazifik gerade Sorgen, wegen des steigenden Meeresspiegels nämlich. Und infolge der Erderwärmung und des Klimawandels droht die Freisetzung von weiterer Radioaktivität in der Region bis heute.
0: Warum sollten wir uns heute noch, wo doch ganz andere Sicherheitsstandards auch gelten, damit beschäftigen? Es gibt genügend andere Sorgen und drohende Katastrophen, Klimakrieg, Artensterben, die Rückkehr der autoritären Demokratiekrisen.
1: Die Uranbegehrlichkeiten, die wachsen vor allen Dingen angesichts dieses Wettlaufs um Energieautarkie. Also interessant ist vielleicht das indische Energieministerium, das hat im Oktober 25 einen Plan veröffentlicht, wonach es die Kernkraftkapazität auf 100 Gigawatt steigern möchte, um klimaneutral zu werden. Aktuell verfügt Indien über eine Kapazität von 7,5 Gigawatt. Da kann man sich schon vorstellen, was da vielleicht alles dazukommt. Oder in Kenia, da fand gerade eine Atomenergiekonferenz in Nairobi statt und anlässlich dessen hat der dortige Präsident William Ruto angekündigt, dass sehr bald mit dem Bau eines 200 Megawatt Atomkraftwerks in Siaya begonnen wird. Das ist da direkt am Victoria-See. Die Bevölkerung wurde bisher kaum über die Baupläne aufgeklärt. Es gibt Widerstand in Kenia. Es gibt Umweltorganisationen, die versuchen, darauf aufmerksam zu machen und vor allen Dingen einfordern, dass es eine transparente Beratung der lokalen Bevölkerung geben muss.
0: So viel bis hierher. Das ganze Interview mit Martina könnt ihr nachhören auf der Webseite von Radio Dreieckland unter rdl.de. Den Artikel, auf dem dieses Interview basiert, den könnt ihr auch nachlesen und zwar auf iz3w.org. Ja, und das war sie auch schon, die 144. Ausgabe des Magazins Südnordfunk. Ich bedanke mich fürs Zuhören und bei allen, die im Hintergrund arbeiten.

Willkommen bei Radio Frei, willkommen bei Unterdessen, dem Tagesmagazin von Radio Frei. Und willkommen von Reino. Wir haben Donnerstag, den 21. Mai 2026. Und an diesem Donnerstag ist manches ein wenig anders als sonst bei Unterdessen. Manches ist hoffentlich genauso gut, manches vielleicht ebenso gut und das dritte dann vielleicht noch ein bisschen besser. Denn dieses gesamte Programm von Radio Frei ist dem heutigen Tag gewidmet, dem 21. Mai. Dieser ist der Welttag für kulturelle Entwicklung, ausgerufen von der UNESCO im Jahre 2002 mit einem Vorläufer von 1991. Und er soll Bewusstsein schaffen für kulturelle Vielfalt und den Beitrag von Künstlern zum Dialog der Kulturen.

Wir denken also an alle Künstler. Wir wünschen allen Künstlern alles Gute an diesem Tag der kulturellen Entwicklung. Und wir sind zwar nicht unmittelbar Künstler, aber mittelbar so ein bisschen, ne? Und deswegen wünschen wir uns auch eine gute Sendung. Und ihr wünscht sie euch natürlich sowieso.

Die Wortbeiträge dieser Sendung sind, wie gesagt, ein wenig anders als sonst. Wir haben zum Beispiel keinen Zettelkasten heute. Wir haben keine Buchbesprechung. Wir haben zwar eine Vorausschau auf die Filme der Woche, aber es ist niemand da, mit dem wir darüber reden können. Und deswegen mache ich das selber. Ich kündige euch die Filme der Woche an. Und dann habe ich noch anzubieten, einen beziehungsweise anderthalb oder vielleicht sogar zwei Beiträge über eine Veranstaltung, die schon im April stattgefunden hat. Das ist schon eine Weile her, aber das Thema ist nach wie vor interessant. Es ging um die Frage Deglobalisierung. Ist also die Entwicklung zur Globalisierung zu Ende und wird sie gerade zurückgedreht? Das war eine Veranstaltung, die die Universität organisiert hat und dazu höre ich und rede ich dann noch ein bisschen mehr. Musik.

Und ganz zu Anfang knüpfe ich an einen Beitrag von gestern. Ihr werdet euch vielleicht wundern. Denn normalerweise machen wir ja keine Fortsetzungsveranstaltungen hier in diesem Tagesmagazin. Aber diesmal ist das nun schon der dritte Teil und ich denke mal, es wird keinen vierten geben. Diese Veranstaltung, dieser Beitrag ist also sozusagen eine Premiere, eine Eröffnung und ein Schluss einer Reihe. Aber ich habe auch noch, natürlich, wie könnte es anders sein, eine Menge Musik rausgesucht und diese Musik folgt heute einem bestimmten Thema. Dieses Thema liegt daran, dass ich mir dachte, es gibt so viele von euch, die hören diese Sendung tagsüber. Entweder jetzt früh morgens mit mir zusammen gewissermaßen oder aber auch nach 18 Uhr in der Wiederholung oder aber eben auch zwischendurch. Und was wir selten vermuten, aber vielleicht vermuten wir da falsch, was wir selten vermuten ist, dass jemand diese Sendung nachts hört. Das kann aber natürlich auch passieren. Nachts kann man diese Sendung eine Woche lang ja einfach als Wiederholung auf unserer Internetseite hören. Und da kann man dann zum Beispiel am 25.05., das ist der nächste Montag, um 4.58 Uhr diese Sendung hören, weil man nicht schlafen kann, weil man noch ein bisschen Zeit bis zum Aufstehen hat oder aus welchen Gründen auch immer. Und dann ist der Mond gerade zu 2/3, nämlich 66% hell und 1/3, nämlich 33% liegt im Dunkeln. Und deswegen, weil wir so selten uns mit dem Licht in der Nacht beschäftigen, ist das Thema der heutigen Musikbeiträge das Mondlicht. Das Mondlicht ist natürlich auch irgendwie ein bisschen getürkt, denn der Mond entsendet ja kein eigenes Licht, sondern geklautes Licht der Sonne, nämlich, die er reflektiert. Und wir sehen also das Sonnenlicht und das Mondlicht gibt's eigentlich gar nicht, aber wir bilden uns ein, es gäbe das und das ist ja auch nicht schlecht. Und aus dieser Serie zum Mondlicht dachte ich zunächst mal, als ich mir das rausgesucht habe, das ist eigentlich ein bisschen eintönig, das wird alles so ein bisschen elegisch, so philosophisch, so ein bisschen langweilig, vielleicht ein bisschen müde sein, ist es aber gar nicht. Ich habe also verschiedene Titel zum Mondlicht herausgesucht aus verschiedenen Sprachen, im Deutschen, im Englischen, im Italienischen, im Spanischen. Und da hören wir die verschiedensten Varianten von Mondlicht und ich fange deswegen diese Sendung auch mit einem Mondlicht an, nämlich von Fersengold ist dieser Titel, der heißt einfach Mondlicht und den hören wir jetzt zum Eingang.

Mondlicht von Fersengold. Ich hatte eingangs gesagt zu meiner Musikauswahl, dass da die verschiedensten Stile, die verschiedensten Musikstile auch vertreten sind. Ich war wirklich beeindruckt, was man da so alles findet. Und vermutlich das älteste Stück, was ich jedenfalls gefunden habe, was sich dem Thema Mondlicht widmet, ist die Mondscheinsonate und die ist von Ludwig van Beethoven und die kann man so oder so spielen. Und hier ist eine Variante, die ein bisschen peppiger ist, als man das vielleicht gemeinhin von ihm kennt.

Und für diejenigen, die jetzt erst angefangen haben zuzuhören, es ist tatsächlich unterdessen bei Radio Frei. Und da das Thema heute Mondlicht ist, das Thema der Musik, da habe ich auch eine ganz frühe Variante von Beethoven dazu genommen. Die hören wir jetzt weiter.

Wahrscheinlich haben Musiktheoretiker diese Musik schon völlig auseinandergenommen und vor allen Dingen auch die Fantasien entdeckt, die Beethoven sich vielleicht gemacht hat, als er das geschrieben hat. Habt ihr Fantasien, wenn ihr diese Musik hört? Ich habe eine. Es ist die Fantasie vom Mondlicht, das in einem Garten, der von Bäumen bestückt ist, und der Wind weht durch die Bäume und bewegt die Blätter, und dann flirrt dieses Licht so zwischen Licht und Schatten hin und her. Und das ist die Fantasie, die ich dabei habe.

0: Vor- und Nachteile der Magazinsendungen. Man weiß vorher nie so ganz genau, was einem da angeboten wird und vielleicht auch manchmal, was einem zugemutet wird. Das ist ein Vorteil. Man kann das nicht als Nachteil sehen, wenn man immer nur dasselbe erwartet, was man dann auch geboten bekommt, dann ist das, wie ich jedenfalls finde, langweilig. Und das Thema, zu dem ich jetzt komme, ist genauso ungewohnt wie Beethoven hier vielleicht in diesen Magazinsendungen zu hören. Wir haben nämlich mit dem Thema Menstruation zu tun und ich komme deswegen auf dieses Thema, weil Uli, die Kollegin Uli, gestern im Unterdessen Magazin folgenden Beitrag, den ich gekürzt habe, drin hatte und weswegen ich jetzt auf dieses Thema zurückkomme, ganz kurz als Memo.
1: Mich hat dann interessiert, wie viel Liter Blut das denn dann ungefähr entspricht. Und da ist die KI wieder schlau vorgegangen und hat halt einfach gesagt, die durchschnittliche Blutmenge während einer Menstruation liegt ungefähr bei 30 bis 80 Milliliter Blut pro Periode insgesamt. Wenn man jetzt davon einen Mittelwert errechnet und wenn man eben davon ausgeht, dass ca. 12.000 Menschen jetzt gerade hier in Erfurt menstruieren, also wir sind bei 60 bis 240 Liter pro Tag in Erfurt, das Blut hier menstruiert wird. Und naja, wenn man dann halt eben so diesen Mittelwert davon errechnet, dann sind wir ungefähr bei 120 bis 150 Liter Blut täglich, was Personen hier in Erfurt menstruieren. Jetzt fragt man sich natürlich, das ist jede Menge Blut, was kann man denn damit eigentlich machen? Diese Frage, die kann euch vielleicht morgen von Reino beantwortet werden. Er wird das Thema hoffentlich auch nochmal aufgreifen. Ihr könnt euch natürlich auch darüber Gedanken machen.
0: Tja, und da stehe ich nun, ich armer Tor, und bin zu klug als wie zuvor, weil ich ja nun wirklich nicht als unbedingter Spezialist in Sachen Menstruation und Menstruationsblut dienen kann. Ich weiß nicht mal so ganz genau, was da alles damit gemacht wird. Und Uli hat mich wahrscheinlich deswegen auch herangezogen, dazu was zu sagen, weil sie in Erinnerung hatte, dass ich mich immer mal mit wissenschaftlichen Themen beschäftige. Ich bin aber ganz platt, wie sie selber ja auch, bin ich erstmal eingestiegen und habe so eine künstliche Intelligenz gefragt, was kannst du mir denn zum Thema Verwendung des Menstruationsblutes sagen? Und da wird mir eine ziemlich ausführliche Antwort geboten und da steht unter anderem, es würde in den meisten Kulturen und Gesellschaften auf verschiedene Weise gehandhabt, sowohl praktisch als auch symbolisch. Und dann sind die gängigsten praktischen, kulturellen und modernen Ansätze genannt worden, aufgeführt worden, aufgelistet worden, wie Frauen mit Menstruationsblut umgehen. Jetzt muss ich sagen, ich kann das nur so wiedergeben. Eigene Erfahrungen kann ich dazu praktisch nicht beitragen. Und das ist vielleicht ein bisschen bedauerlich, aber das ist dann auch so. Ich habe halt eine gewisse Distanz zu diesem Thema. Also, es sind da 5 Gruppen von Möglichkeiten genannt worden, was man alles damit anfangen kann. Das erste ist die hygienische Entsorgung. Da wird gesagt, die häufigste Methode sei die sichere und hygienische Entsorgung des Blutes, wozu Binden und Tampons gehören, Einwegprodukte also, wozu vielleicht Menstruationstassen gehören und wozu Stoffbinden oder Mehrwegeinlagen gehören, die waschbar sind. Und das Entscheidende ist, was passiert mit diesem Blut, was auf diese Art und Weise eingefangen wird. Und da gibt es die 2 Möglichkeiten, wie das ist mit unserem Abfall. Das entspricht im Grunde genommen dem, was wir mit allen möglichen anderen Abfällen auch machen. Wir haben entweder die Möglichkeit, es wegzuschmeißen, zum Beispiel mit Binden und Tampons, die kommen in den Abfall. Nicht in den Toilettenabfluss, steht hier noch ausdrücklich mit Ausrufungszeichen dazu, weil man auf diese Art und Weise eine Toilette natürlich zur Funktionsunfähigkeit bringen kann. Und bei den Sachen, bei denen das Blut als solches aufgefangen wird, ohne mit einem Behältnis verbunden zu sein, da kann das dann in zum Beispiel die Kläranlage gebracht werden, indem man die Toilette benutzt oder aber das in der Küche das Waschbecken und Binden und Tampons, also im Abfall, die landen drunter. Es ist ja vielen gar nicht bewusst. Man muss sich das immer wieder klar machen. In Küchen ist oft ja das Waschbecken über dem Abfall. Und die Entscheidung, tut man was in das Waschbecken rein oder tut man was in den Abfall rein, ist eine Entscheidung, die die anschließende weitere Verwendung mit umfasst. Im einen Fall geht's in die Kläranlage und im anderen Fall eben in den Abfall. Und je nachdem, welche Abfallbeseitigungsmethode die einzelne Kommune hat, wird das dann entweder kompostiert oder verbrannt oder auf eine Mülldeponie gebracht, wie auch immer. Dann sind hier zweitens genannt nachhaltige Alternativen. Immer mehr Menschen, steht da, setzen auf umweltfreundliche Methoden, um Müll zu reduzieren. Da gäbe es zum Beispiel Menstruationsunterwäsche, saugfähige Unterwäsche, die nach dem Waschen wiederverwendet wird. Und man kann die Abfälle natürlich auch kompostieren, aber das wird in, glaube ich, nur im Wesentlichen in ländlichen und ökologisch orientierten Gemeinschaften praktiziert. Vor allen Dingen nicht zuletzt deswegen, und darauf wird hier immer wieder hingewiesen, weil da strenge Hygienebedingungen einzuhalten sind, um Krankheitserreger nicht weiter zu leiten und abzutöten. Dann gibt es Spezialistinnen, sage ich jetzt mal, die, das steht hier, einige Frauen nutzen verdünntes Menstruationsblut als natürlichen Dünger für Pflanzen, zum Beispiel im eigenen Garten. Es bleibt auch hier die Warnung, Vorsicht, man kann auf diese Art und Weise Bakterien und Viren verteilen, die man vielleicht gar nicht unbedingt verteilen will, ohne sich aber dessen bewusst zu sein. Deshalb nicht bei essbaren Pflanzen machen, um Gesundheitsrisiken zu vermeiden. Dann gibt's schließlich noch etwas völlig Ungewöhnliches. Es gibt nämlich künstlerische und symbolische Nutzungen, zum Beispiel Kunstprojekte. Einige KünstlerInnen nutzen Menstruationsblut als Material für Malereien, Skulpturen oder Fotoprojekte, um Tabus zu brechen und die Natürlichkeit der Menstruation zu feiern. Und es gibt naturgemäß auch Rituale. In manchen spirituellen oder feministischen Kreisen wird Menstruationsblut als symbolische Kraftfälle betrachtet, Kraftquelle, zum Beispiel für Mondrituale und die Verbindung mit dem weiblichen Zyklus und der Mondphase. Darauf komme ich noch zurück. Und dann gibt's noch Heilungszeremonien, von denen ich noch nie vorher gehört hatte. In einigen indigenen Traditionen gilt Menstruationsblut als heilig und wird in Ritualen eingesetzt. Und dann habe ich naturgemäß, weil Uli ja an meine wissenschaftlichen Interessen gedacht hat, auch gesehen, dass medizinische und wissenschaftliche Nutzung mit Menstruationsblut bestückt werden kann. Das Blut enthält Stammzellen, die für die regenerative Medizin interessant sind. Und einige Unternehmen bieten angeblich an, Menstruationsblut einzufrieren, um die Stammzellen für zukünftige medizinische Anwendungen zu nutzen. Und dann gibt's natürlich auch noch die Selbstbeobachtung der Frauen. Um ihren Zyklus zu tracken, machen manche Frauen das. So. Und dann gibt's noch kreative Wiederverwertungsformen. Einige Menschen experimentieren mit praktischen Anwendungen von Menstruationsblut, zum Beispiel für Farbstoffe. Getrocknetes Blut kann als natürlicher Farbstoff für Stoffe oder Papier verwendet werden oder für Schmuck. In Nischen-Communities wird Blut zu Blutschmuck verarbeitet. Zum Beispiel wird es dann in Harz gegossen. Aber ich habe natürlich auch noch weiter geforscht und habe geschaut, was man sonst in der Wissenschaft noch macht, und bin auf eine Mitteilung gestoßen, die ziemlich genau ein Jahr alt ist, vom 28.05.2025 nämlich. Da wird darauf hingewiesen, dass die Eidgenössische Technische Hochschule Zürich eine Technologie entwickelt hat, die Biomarker im Menstruationsblut erkennen kann, direkt in der Binde. Menstru-AI heißt das Ganze, und das verspricht eine einfache, nicht invasive Methode, um Gesundheitsdaten im Alltag zu erfassen. Aber das ist natürlich keine Verwertung des Blutes. Man untersucht das Blut nur und es ist danach ja noch da. Aber Menstruationsblut also nicht als Abfall, sondern als Informationsquelle zu werten, das war den Forschenden in Zürich am Herzen gelegen. Und die haben drei Biomarker als Ausgangspunkt verwendet. Erfasst werden aktuell das C-reaktive Protein als genereller Entzündungsmarker, die Tumormarker CEA, der typischerweise bei allen Krebsarten erhöht ist, und CA-125, fragt mich bitte nicht, was das ist, ein Protein, das bei Endometriose und Eierstockkrebs erhöht sein kann. Also auch insoweit ist die Wissenschaft am Ball. Interessanterweise ist derjenige, der das Ganze initiiert hat, ein Mann gewesen. Und dieser Mann hat dazu ausgeführt, dass wenn wir über das Gesundheitswesen sprechen, dann dürfen wir die Hälfte der Menschheit nicht ausblenden, hat er gesagt. Die Forschenden waren erstaunt, wie stark das Thema Menstruation selbst im akademischen Umfeld noch immer stigmatisiert wird und dass viele ihre Idee als eklig oder unpraktikabel erklärten. Dosnon, so heißt er, ist aber überzeugt, es braucht mutige Projekte, um bestehende Muster aufzubrechen und damit die Frauengesundheit endlich dem Platz zu geben, den sie verdient. Soweit also diese Erkenntnisse, die ich aus der Frage abgeleitet habe, was man denn mit Menstruationsblut alles machen kann. Und dann ist mir, nachdem ich meine Musikauswahl aber schon getroffen hatte, erst heute früh aufgefallen, dass ja Menstruation und Mond etwas miteinander zu tun haben. Und zwar haben Forscher im Herbst des vergangenen Jahres ihre Erkenntnis publiziert, dass die Mondphase und die Menstruationsphase ähnlich lang sind. Und das ist dann von denen untersucht worden und sie sind auf das Ergebnis gekommen, dass das kein Zufall sei, sondern dass die Chronosphären zwischen der Mondphase und der Menstruationsphase ziemlich gleich sind und dass vor allen Dingen die Häufigkeit, in der die Menstruation auftritt, nein, nicht die Häufigkeit, sondern die Zeitpunkte, unter denen die Menstruation auftritt, bei mehr Menschen entweder am Neumond oder am Vollmond auftreten und dass deswegen die Verteilung zu menstruieren bei Frauen auch nicht statistisch gleich ist. Und deswegen sind die Ermittlungen, die Uli angestoßen hat über die Frage, wie viel pro Tag auftritt, sind rein statistische Ermittlungen, die mit vielen, vielen Annahmen versehen sind und dass deswegen die Menge an Menstruationsblut in Erfurt, aber auch anderswo, nicht gleich verteilt über den Kalender ist. Das also zur Frage, wie sieht das mit dem Zusammenhang zwischen Mond und Menstruation aus? Und ich habe einen Titel als nächstes hier aus dem englischsprachigen Raum von Mike Oldfield zum Thema Mondphase oder Mondlicht, nämlich Moonlight Shadow Mike Oldfield.

Ein englischer Song zum Thema Moonlight oder Mondlicht. Und ich wechsle direkt über zu einer spanischen Variante. Hijo de la Luna heißt er, von Mecano. Und dieser Song ist mir empfohlen worden von einer meiner ältesten Freundinnen, mit der ich gestern telefoniert habe, weil sie sich in Spanien so gut auskennt. Und sie hat mir diesen Titel empfohlen, den ich natürlich gerne übernehme.

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5: Unversehens also sind wir bei den Filmankündigungen angekommen und heute mache ich die mal alleine, weil keiner von denjenigen, die sonst im Gespräch die Filme vorstellen, Zeit hatte, heute ins Studio zu kommen oder aber eben telefonisch zur Verfügung zu stehen. Ich fange an mit den Filmen, die neu im Kinoclub anlaufen. Da ist als erstes zu nennen Rose. Rose ist nicht ganz neu, ist, glaube ich, schon gelaufen. Ich muss mich mal eben räuspern, Entschuldigung. Und bin auch schon wieder da. Die äußere Geschichte dieses Films ist da eigentlich relativ einfach. In den Wirren des 30-jährigen Krieges erscheint ein mysteriöser Soldat in einem abgeschiedenen protestantischen Dorf. Schweigsam, schmal, das Gesicht durch eine Narbe entstellt. Der Fremde behauptet, Erbe eines seit langem verlassenen Gutshofs zu sein und kann ein Dokument vorlegen, das seinen Anspruch bestätigt. Zum großen Missfallen der Dorfgemeinde, die ihn nicht so gerne aufnehmen mag. Allerdings setzt der Fremde alles daran, hier in diesem Dorf sein Glück zu finden. Sein Streben nach Anerkennung und Akzeptanz werden durch sein Geheimnis erschwert. Unter einer falschen Identität, nämlich ist er da, unter falschem Namen und unter Vortäuschung eines falschen Geschlechts hat der Soldat seinen Weg in das Dorf genommen. Es handelt sich nämlich um eine Frau. Rose, gespielt von der unnachahmlichen Sandra Hüller, ist also die wahrhafte Beschreibung eines Land- und Leutebetrügers oder einer Land- und Leutebetrügerin. Inspiriert ist der Film von etlichen Berichten aus dem Mittelalter über Frauen, die sich in Männerrollen stecken und mit dem Ziel, ihr Leben nach ihren eigenen Regeln zu leben und das erfolgreich. Aus dem seit Jahren leerstehenden Hof wird ein ertragreiches, schickes Gutshaus, aus der eigenbrötlerischen Rose ein Herr mit Mägden und Knechten. Sobald es darum geht, das Grundstück zu vergrößern allerdings, stellt der Großbauer eine Bedingung. Rose müsse nämlich seine Tochter Susanna heiraten, denn das Wichtigste in der überschaubaren Dorfgemeinschaft sei die Reproduktion. Das muss nun allerdings mal gelingen. Obwohl biologisch nicht möglich, geht Rose die Ehe ein, um einerseits nicht aufzufliegen und andererseits um endgültig innerhalb des Dorfes angenommen zu werden. Sie gibt ihr Bestes, um eine stattliche, sittliche Existenz innerhalb des Dorfes zu führen. Ein klassisches Motiv in der Film- und Literaturgeschichte. Die Hochstapelei wird, so reduziert wie möglich, so ausdrucksstark wie nötig, in kontrastreiches Schwarz-Weiß getaucht, sowie mit einem feministischen Narrativ und einer weiblichen Erzählstimme. Der Look des Filmes selbst ist wunderbar. Ohne Retro-Kitsch, ohne zu starke Anbiederung an moderne Trends erschafft das Bild seine eigene Sprache und Schönheit, die vor allem in den im Hintergrund wechselnden Jahreszeiten der Darstellung der Natur, nämlich ihren Höhepunkt findet. Tja, und der Kritiker schreibt zum Gesamteindruck, Rose zeigte in 93 Minuten, was deutsches Kino so besonders erscheinen lassen kann. Es sei das Theaterhafte, das so gut zu deutschem Schauspiel, zur deutschen Sprache, zur deutschen Historie passt. Und über allem schwebe die Frage nach geschlechtlicher Identität und dem Rattenschwanz, der daran hängt. So ist es die Wahrheit, die Rose in jenem Satz ausspricht, die ihr gewähltes Dasein als Mann erklärt. Sie sagt nämlich, in der Hose war mehr Freiheit, also bin ich in die Hose gestiegen. Übrigens passt in diesem Fall auch der Trailer zu dieser Beschreibung. Ich habe den Film selber nicht gesehen, wunderbar jedenfalls. Manche Trailer erzählen einen Film, den man sich dann gar nicht mehr anschauen mag. Manche haben mit dem Film, für den sie gemacht sind, nichts zu tun. Dritte stellen die Musik eines Films über seine Handlung. Und auch wenn ich diesen Film, wie gesagt, noch nicht gesehen habe, gibt dieser Trailer den Charakter des Films wieder, so jedenfalls, wie ich ihn in den Besprechungen herausgefühlt habe, ohne zu viel und ohne zu wenig zu verraten. Ein Trailer, wie er sein sollte, er macht auf dem Film neben allen Besprechungen noch neugieriger. Und diesen Trailer, den werde ich jetzt mal versuchen herauszusuchen, den hören wir uns mal an.

0: Dorf sagt man, der Soldat. Er sei ein Sonderling. Und dass er etwas Geheimnisvolles mit sich trägt.
1: Als Soldat hat der Herr für das Land gekämpft. Das heißt aber nicht, dass er dem Kampf mit dem Land gewachsen ist.
2: Ich habe nie erdenken können früher an einen Morgen. Viel zu sehr beschäftigt, aus dem Heute heil herauszukommen.
1: Das ist die Susanna. Unbescholten, gottesfürchtig, in allen weiblichen Arbeiten geschickt.
3: Ich weiß, was ich gesehen habe.
4: Mir scheint, du bist nicht ganz gesund in deinem Kopf.
3: Du hast mir das Maul verboten.
4: Lüge, alles Lüge.
5: Unmögliches kann man sich wünschen. Leben kann man es nicht.
2: Wir sind gar nicht von Gott. Wir haben uns nur ausgedacht und uns erfunden. Wer bist du?
6: Das war der Trailer zu Rose, dem Film, den ich als ersten hier angekündigt habe. Besprochen habe ich ihn eigentlich nicht wirklich, weil ich ihn, wie gesagt, genauso wie die anderen Filme übrigens auch, selber nicht gesehen habe. Ich habe nur Besprechungen gelesen, Kritiken gelesen und die Beschreibung des Verleihs. Nächster Film, ebenfalls Kinoclub, Der Magier im Kreml. Ein französisch-US-amerikanischer Film aus dem vergangenen Jahr, der allerdings jetzt erst im April hier angelaufen ist und der beschreibt den Werdegang von Wladimir Putin. Allerdings aus einer anderen als der üblichen Sicht vielleicht, nach dem Zusammenbruch der UdSSR wird nämlich der ehemalige Künstler und Reality-TV-Produzent Vadim Baranov zum Spin-Doktor eines aufstrebenden KGB-Agenten, Wladimir Putin also. Jahre später bricht er schließlich sein Schweigen und enthüllt die Machtmaschinerie, die er selbst mitgeschaffen hat. Ein spannendes politisches Intrigenspiel, das vor dem Hintergrund aktueller politischer Spannungen und medialer Manipulation besondere Brisanz gewinnt und dessen Auswirkungen bis in die heutige Zeit spürbar sind. Der Magier im Kreml lässt tief in die Strukturen der Macht im Kreml eben blicken. Und der Film ist eben, wie gesagt, keiner, der so ein typisches Biopic darstellt. Er ist aus der Sicht eines Dritten, der das Ganze eingefädelt hat und in der Hand gehalten hat oder vielleicht sogar noch hält, weil er eben damit angefangen hat, schildert. So ganz kann der Film sich aber nicht entscheiden, schreibt hier ein Kritiker, was er denn nun eigentlich sein will und was auch die sehr unterschiedlichen Genrebezeichnungen demonstrieren. So findet man hin und wieder die Einordnung Thriller, schwarze Komödie ist ebenso dabei wie das klassische Drama. Man kann also bei Der Magier im Kreml nicht immer sagen, was man sich da eigentlich gerade für einen Film anschaut. Und zu diesem Film gibt's auch einen Trailer, den spiele ich aber nicht, weil der eher nicht zu den gut gelungenen Trailern gehört, meiner Meinung nach. Dritter Film im Kinoclub, Mother Mary. Mother Mary, gespielt von Anne Hathaway, ist ein Megastar. Auf der Bühne eine glamouröse und unvergleichliche Erscheinung, doch hinter den Kulissen erschöpft und einsam. Sie hat in ihrer jahrzehntelangen Karriere so ziemlich alles erreicht, außer mit ihrem Gesamtövre zufrieden zu sein und vor allem einen würdigen Abschluss zu finden. Das möchte sie mit einem triumphalen Comeback-Konzert nachholen. Allerdings fehlt ihr dazu das besondere Etwas, ein Kleid nämlich, das alles abbildet, wofür sie steht und in dem sie sich am wohlsten fühlt. Abhilfe schaffen soll dabei die berühmte Modedesignerin Sam Anselm, gespielt von Michaela Kohl, die für Mother Mary besonders in ihrer Anfangszeit ikonische Outfits genäht und damit einen eklatanten Grundstein für ihren Erfolg gelegt hat. Aber Es gibt ein Problem. Die beiden Frauen haben seit langer Zeit nichts mehr miteinander zu tun und sie haben sich entfremdet. Und dennoch verbindet sie ein übersinnliches Ereignis, welches aber auch zum endgültigen Bruch führen könnte. Mary also sucht ihre alte Freundin Sam Anselm auf, die früher all ihre ikonischen Trachten schneiderte, und statt der Wiedersehensfreude trifft sie auf ein kaltes Steinhaus mit zwei noch kälteren Schultern. Kein Wunder, Sam fühlt sich verraten, zurückgelassen und ausgenutzt. Und jetzt soll sie der Person, die sie mit zunehmendem Ruhm vergaß, mit einem unvergleichlichen Designerstück, das auch noch innerhalb kürzester Zeit fertig sein soll, aus der Patsche helfen? Mary redet auf die Haute Couture-Meisterin ein, bis sich Sam inspiriert bzw. überzeugt genug fühlt, um für sie etwas Schickes zu entwerfen. Der Verlauf dieses Gesprächs ist eine Achterbahnfahrt von schmerzhaften Emotionen bis hin zum erträumten Aufbruch zu neuen Ufern. Der Kritiker sagt, dass Regisseur David Lowery mit dieser Mixtur frischen Wind in die Kinolandschaft bringe, um genau das dann aber selber wieder in Zweifel zu ziehen. Und dazu hören wir uns dann auch noch mal ganz kurz in den Trailer rein, wenn ich ihn denn finde. Hier ist er.
7: Ich hatte sie mehr als 10 Jahre nicht gesehen. Aber ich spürte schon eine Meile gegen den Wind, dass sie kommen wird. Fang doch mal damit an, warum genau du hier bist.
8: Sam, ich brauche ein Kleid.
7: Und du kommst wieder bei mir angekrochen.
8: Ich wusste nicht, wohin ich gehen soll.
7: Sag mir, was siehst du in deinem Kopf?
8: Mich.
7: Ja, ich erinnere mich. Es geht ganz allein um dich. Welchen Song singst du?
8: Ich spiele ihn dir vor, wenn du willst.
9: Ich will meine Phase nicht unterbrechen.
8: Welche?
9: Die, in der ich mir deine Musik nicht anhöre.
8: Ich wollte dich nicht ausschließen.
7: Hast du aber.
8: Du kannst mich nicht wirklich hassen.
9: Natürlich kann ich.
8: Ist es das, was wir hier tun? Hattest du für mich ein Hasskleid an?
7: Vielleicht.
8: Wir haben eine Verbindung, die wir nicht erklären können.
7: Und du glaubst, da ist etwas in dir? Lass sie uns austreiben. Zusammen.
8: Das gefällt mir nicht.
7: Willst du das wirklich?
6: Mit diesem Auszug aus dem Trailer haben wir, glaube ich, den wesentlichen Konflikt zwischen diesen beiden Frauen wiedergegeben, gefühlt. Ich jedenfalls hatte diesen Eindruck, auch wenn ich ihn, den Film nämlich noch nicht gesehen habe. Dritter Film, Romeria, das Tagebuch meiner Mutter. Die 18-jährige Marina ist nach dem frühen AIDS-Tod ihrer Eltern bei der Familie ihrer Mutter in Katalonien aufgewachsen. Nun reist sie nach Vigo an die galizische Atlantikküste, um zum ersten Mal die Familie ihres Vaters zu treffen und mit eigenen Augen zu sehen, wo ihre Eltern die kurze wilde Zeit ihrer Liebe in den 80er Jahren erlebten, im Aufbruch nach dem Ende der Franco-Diktatur. Eigentlicher Anlass für Marinas Reise ist aber eine simple Formalie. Für ihr Stipendium nämlich an der Filmhochschule braucht sie die Sterbeurkunde ihres Vaters. Und zu ihrem Erstaunen weist das Dokument ihn als kinderlos aus. Ein Fehler, der sich durch die Unterschrift der Großeltern leicht korrigieren ließe. Aber Marina wird von der Familie in Galizien mit offenen Armen empfangen und sie taucht ein in eine schwirrende Welt voller neuer Tanten, Onkeln, Cousins und Cousinen und die Geschichten, die sich auf seltsame Weise widersprechen. Ihre Ankunft rührt lange verschüttete Emotionen auf, verdrängte Gefühle, Scham, Schmerz und Zärtlichkeit. Hinter den Erzählungen, den Lügen der Liebe und dem Schweigen der anderen zeichnet sich ab, wie das Leben ihrer Eltern gewesen sein könnte. Für Marina beginnt, begleitet vom Tagebuch ihrer Mutter, die aufwühlende Reise in eine Erinnerung, die sie sich selbst schaffen muss. Ein Thema, das man häufig erlebt. Jeder von uns hat bei dem Blick in die eigene, in die Familiengeschichte schon mal Überraschungen erlebt. Mir ging das nicht anders und ich bin sicher, dem einen oder anderen von euch wird es genauso gehen. Es lohnt sich jedenfalls, das ist jetzt ganz unabhängig von diesem Film, mal in der eigenen Familiengeschichte ein bisschen rumzustöbern. Man erlebt Überraschungen und man erlebt Aha-Erlebnisse, wie sie in einem Roman kaum besser sein könnten. Wir wenden uns jetzt vom Kinoclub ab und ich mache noch mal einen Titel zum Thema Mondlicht. Und nachdem ich gerade eben einen spanischen Titel hatte, gibt's jetzt einen italienischen von Mina, nämlich der heißt Cinderella di Luna.

Tintarella de Luna von Mina war das. Unterbrochen haben wir mit diesem Song Filmvorstellungen. Und ich komme jetzt zu Filmen, die im sogenannten großen Kino laufen, im CineStar. Da ist zum Beispiel ein Krimi, der völlig atypisch ist. Man muss Krimis heutzutage wahrscheinlich atypisch machen, denn es gibt ja Krimis wie Sand am Meer. Und so beliebt dieses Genre ist, muss man sich in dem hart umkämpften Umfeld schon was einfallen lassen, um irgendwie aus der Masse hervorzustechen. Die deutsche Schriftstellerin Leonie Swann hatte eine ebenso einfache wie abwegige Idee. Sie ließ einfach Schafe den Mord aufklären und erzählt die Geschichte aus ihrer Perspektive. Die Idee zahlte sich aus. Der 2005 veröffentlichte Roman Glen Kill wurde zu einem weltweiten Bestseller. 2010 folgte ein zweiter Teil, der erzählt, wie es mit den Schafen weiterging. Kein Wunder also, dass irgendwann die Idee aufkam, daraus einen Film zu machen. Bis daraus auch ein fertiges Werk wurde, dauerte es sehr lange, was selten ein gutes Zeichen ist. Umso größer und freudiger nach Auffassung des Kritikers die Überraschung, wie gelungen das Ergebnis ist. Allerdings, man darf sich nicht einbilden, dass dieser Film eine total identische Verfilmung eines Buches ist. Er ist etwas Eigenes, schreibt der Kritiker. Das fängt schon damit an, dass das ermittelnde Schaf umbenannt wurde. Nun gut, nicht weiter schlimm. Und der Schäfer, der in dem Film stirbt, stirbt auf eine andere Weise. Das Motiv für den Mord ist ein anderes und vermutlich, um eine jüngere Zielgruppe ansprechen zu können, ist das geschehen. Auffällig ist auch, wie Glen Kill ein Schafskrimi bei der Perspektive hin und her springt. War das Original recht konsequent aus der Sicht der Schafe erzählt, was einen großen Teil des Reizes ausmachte, sind die Menschen hier in diesem Film deutlich prominenter in Szene gesetzt. Ein Manko ist letzteres nicht, was auch an der blendend aufgelegten Besetzung liegt. Ich glaube, ein ganz amüsanter Film. Dann haben wir noch Die Legende des Wüstenkindes, ein Film zum Verhältnis von Mensch und Tier. Und kaum der 14-jährige Sun hat erfolgreich ein Buch veröffentlicht, inspiriert von einer Geschichte, die ihr verstorbener Großvater ihr einst erzählte. Die beinahe unglaubliche Legende des jungen Hadara, der während eines verheerenden Sandsturms von seiner Karawane getrennt wurde und von einer Gruppe Strauße gerettet wird. In der unwirtlichen Weite der Sahara wächst er fortab fernab von seiner Familie auf, begleitet nur von seinem treuesten Gefährten, einem jungen Wüstenfuchs. Als Sun im Rahmen einer Preisverleihung für ihr Buch selbst zu einer Reise in die Sahara eingeladen wird, begegnet ihr dort dem gleichaltrigen Nomadenmädchen.

in Karuba und erkennt bald, dass die Legende des Wüstenkindes Hadara weit mehr als eine einfache Gute-Nacht-Geschichte ist, sondern offenbar auf Tatsachen beruht. Die Legende des Wüstenkindes war das. Und schließlich als letztes In the Grey. Mit automatischen Waffen und Sprengstoff gehen sie genauso geschickt um wie mit Einfluss, Macht und Worten. Ein Team von Elite-Agenten, das in globalen Grauzonen agiert, wird auf einen skrupellosen Despoten angesetzt, der eine Milliarde Dollar hinterlassen hat. Auf einer streng bewachten Privatinsel entwickelt sich die trickreiche Mission, das Geld zurückzuholen, zu einem strategischen Wettrennen, bei dem jedes Mittel recht ist. Und das läuft alles im großen Kino, im Sinister. Viel Spaß, wenn ihr euch entscheiden solltet, einen oder vielleicht gar mehrere dieser Filme anzusehen. Und ich hoffe, ihr werdet es nicht bereuen und diese Vorstellung hat ein wenig bei der Auswahl geholfen. Und wir kommen, was das Mondlicht anlangt, zu dem diese Musik seinen Rahmen bietet, zu einem neuen deutschen Titel. Nein, der Titel ist nicht neu, aber es ist wieder ein deutscher Song, den ich hier jetzt als nächstes rausgesucht habe, nämlich Mondlicht von Die Legende von Nord.

0: Das war ein weiterer Titel unter dem Titel Mondlicht, ein weiterer Song mit dem Titel Mondlicht. Die Legende von Nord war das. Und daran sieht man, dass es auch ganz schön fetzige Titel zum Thema Mondlicht gibt. Ich komme zu einem völlig anderen Thema, nämlich zu einem Thema, das sich mit unserer Universität hier in Erfurt beschäftigt. An ihr läuft zurzeit ein Promotionskolleg unter dem Titel Deglobalisierung und globale Entkopplung. An ihm nehmen 12 junge WissenschaftlerInnen teil. Es wird von der Hans-Böckler-Stiftung im Zeitraum 2025 bis 2029 finanziert und soll erforschen, welche Folgen die Deglobalisierung, sofern und soweit sie denn stattfindet, im Hinblick auf das Verhältnis von Markt und Staat, Wirtschaftsparadigmen und Regulierungsansätzen hat. Hierbei ist das Projekt zum einen an den sich entwickelnden spezifischen Postglobalisierungslogiken interessiert, die diese Sektoren kennzeichnen. Und zum anderen soll die Frage gestellt werden, welche Folgen die Deglobalisierung, die Entflechtung und die globale Entkopplung für normative Ziele wie soziale Gerechtigkeit, die sozialökonomische Transformation oder die Einhaltung der Menschenrechte haben. Und welche Mechanismen an die Stelle ehemals multilateraler Ansätze treten könnten oder können. Bestandteil dieser Kollegform sind auch Veranstaltungen, die für die allgemeine oder besser kommunale Öffentlichkeit gedacht sind. Das ist bisher ein eher seltener Ansatz, um eine Kommunikation zwischen einer Wissenschaft im Entstehen und einer auch nicht wissenschaftlichen Öffentlichkeit herzustellen. Die erste dieser öffentlichen Veranstaltungen, der Auftakt also, fand am 27. April im Haus Dacher-Röden statt. Sie titelte mit der Frage, wie verändert sich das Verhältnis von Markt und Staat in Zeiten einer möglichen Deglobalisierung? Über diesen Ansatz habe ich mich mit der Projektkoordinatorin des Kollegs, Madeleine Böhm, unterhalten und habe sie zuerst einmal gefragt, wer diese öffentliche Veranstaltung organisiert hat. Und hier ist Ihre Antwort und das sich daraus ergebende Gespräch.
1: Das Kolleg hat die Veranstaltung organisiert, weil ich bin die akademische Koordinatorin des Kollegs. Also wir werden eben von der Hans-Böckler-Stiftung gefördert mit 12 Stipendien, die von der Hans-Böckler-Stiftung vergeben werden. Und meine Stelle, ich habe eine Postdoc-Stelle hier im Projekt, die wird von der Hans-Böckler-Stiftung bezahlt. Und mein Job ist es sozusagen, dieses akademische Begleitprogramm auf die Beine zu stellen. Und dazu gehört eben auch eine Eröffnungsveranstaltung. Und darüber hinaus, es wird regelmäßig diese Veranstaltungen geben. Wir planen gerade im Oktober eine größere Konferenz. Und es gibt immer auch einen öffentlichen Teil. Also es gibt immer auch eine Veranstaltung, die wirklich auch an die Öffentlichkeit gerichtet ist. Das ist auch durchaus das Ziel. Wir wollen ja in den Kontakt gehen. Wir wollen in den Austausch gehen und das ist dann meine Aufgabe, das zu organisieren.
0: Ich finde das völlig faszinierend, weil mir solche Veranstaltungen durchaus bekannt sind. Ich habe an verschiedenen Doktorandenseminaren und Kollegs und sowas teilgenommen, aber die fanden immer innerhalb des universitären Raums statt. Dass eine solche Veranstaltung mal für die Öffentlichkeit gemacht wird, ist mir völlig neu. Was hat das für eine Rolle gespielt?
1: Das ist total wichtig, einfach weil der Campus dann doch für viele, die aus Erfurt kommen, zu weit weg ist. Und wir hatten eine Zeit lang auch eine sehr intensive Kooperation zum Beispiel mit dem Rathaus. Wir haben oft den Rathausfestsaal gemietet. Ich hatte 2018 zum Beispiel auch mal eine Veranstaltung im Rathausfestsaal gemacht, eben genau auch mit dieser Idee, ich möchte an die Öffentlichkeit rantreten. Und der war heute nicht frei und deswegen sind wir ins Haus Dacher-Röden, aber eben genau mit dieser Idee im Hinterkopf, wir möchten gerne Erfurterinnen und Erfurtern auch die Möglichkeit geben und diese Schwelle einfach niedriger machen, hier auch mit zu partizipieren und auch mit ins Gespräch zu kommen. Es geht ja nicht nur darum, sich passiv was anzuhören, sondern es geht auch darum, selber Fragen zu stellen und sich mit dem Thema auseinanderzusetzen.
0: Sind Sie zufrieden mit der heutigen Veranstaltung?
1: Ja, ich glaube, was wir geschafft haben, ist zu zeigen, dass es ein sehr aktuelles Thema ist, mit dem sich alle beschäftigen werden und dass es kein Thema ist, das abgeschlossen ist. Also es gibt kein Fazit und ich glaube, wir haben gezeigt, dass dieser Blumenstrauß an Themen, mit dem wir aber auch dieses Thema bearbeiten können, der ist riesig. Und ich bin insofern sehr, sehr, sehr, sehr zufrieden mit der Veranstaltung, weil sich auch gezeigt hat, dass wir auch wirklich generelle Fragen mal stellen müssen. weil es eben nicht nur ein Übergang von Globalisierung zu Deglobalisierung ist, sondern wir eben gar nicht genau wissen, wie wir das am besten beschreiben, was wir gerade sehen. Und deswegen finde ich, das war ziemlich gelungen heute, ja.
0: Es gab an mehreren Stellen einen Hinweis, dass sich an irgendwelchen entscheidenden Punkten Unternehmen zu langsam bewegt haben, dass sich vielleicht auch Regierungen zu langsam oder nicht bewegt haben. Ist das auch mit ein Motiv, sozusagen schneller die wissenschaftlichen Kenntnisse an handelnde Akteure heranzubringen?
1: Ja, sicherlich. Ich glaube, der Punkt ist einfach, dass wir durch die Kooperation auch mit den Gewerkschaften vor allen Dingen, also die Hans-Böckler-Stiftung ist ja eine gewerkschaftsnahe Stiftung, dass wir das als Vehikel nutzen wollen und müssen, um näher an den Themen dran zu sein, die gerade politisch wichtig sind. Weil das, glaube ich, schon ein Punkt ist. Ich glaube, diese Erkenntnis, dass bestimmte Entwicklungen zu langsam antizipiert wurden oder dass meinetwegen auch festgehalten wird an veralteten und auch nicht zukunftsträchtigen Technologien zum Beispiel. Das ist ja jetzt nichts, was irgendwie PolitikerInnen nicht bewusst wäre. Es sind ja ganz, ich würde sagen, da geht es um politische Entscheidungen.
0: Na, die Kriterien für politische Entscheidungen sind halt andere.
1: Die Kriterien sind andere, genau. Und die Frage ist natürlich, was kann Wissenschaftler leisten? Und was wir leisten können, ist, diesen Dialog aufzumachen und unsere Forschung zu kommunizieren. Und das ist schon sehr zentral und das haben wir heute hier versucht.
0: Ich weiß nicht, ob ich das einzige Medium war, was hier heute vertreten ist. Die Medien spielen, wenn sie etwas an die Öffentlichkeit bringen wollen, ja eine nicht ganz unerhebliche Rolle. Ich würde das jedenfalls gern weiter begleiten. Schönen Dank.
1: Danke Ihnen. Schön, dass Sie da waren.
0: Soweit Madeleine Böhm zum Gang des Promotionskollegs an die Erfurter Öffentlichkeit. Die Veranstaltung selbst fand als Podiumsdiskussion statt, an der Liv Ditzinger vom DGB Hessen-Thüringen, Dr. Melanie Müller von der Stiftung Wissenschaft und Politik und Marc Bremer von der IHK Erfurt teilgenommen haben. Ein Eingangsstatement hat Professor Dr. Stefan Schmalz gehalten. Und da die Podiumsdiskussion selbst nicht aufgezeichnet werden konnte, habe ich mit ihm im Anschluss ein Interview zum Thema Globalisierung geführt. Herr Professor Schmalz, Sie hatten eingangs der Diskussion in einer Eingangsbemerkung die historische Entwicklung dieser Auseinandersetzung Globalisierung, Deglobalisierung an die Wand gezeichnet, skizziert. Wenn Sie das für unsere Hörer noch mal kurz zusammenfassen könnten.
2: Ja, das hat eine längere Geschichte, fängt also nicht erst heute oder gestern an. Sondern es ist so, dass es schon eine rege Debatte sowohl in der Wissenschaft, aber auch in der Politik gibt, eigentlich seit der Finanz- und Wirtschaftskrise 2008, 2009, wo es erstmals seit langem sehr starken Einbruch der Weltwirtschaft bzw. des Welthandels gab und einen Rückgang von Investitionen danach auch im Nachgang. Und da fingen so erste Debatten an, wie es mit der Globalisierung weitergeht, im Nachgang vor allem Finanzströme. Das hat sich dann eigentlich nochmal gesteigert, die Diskussion, die dann wieder so ein bisschen verschwunden war, ungefähr ab dem Brexit und der Wahl der Regierung Trump. Brexit, Großbritannien verlässt die EU und das natürlich als ein Einschnitt für Handels- und Wirtschaftsbeziehungen, für kulturelle Beziehungen. Und das zweite, Trump dann die Auseinandersetzung mit China, verhängt Zölle, beginnt ein Handelskrieg letztlich. Also das ist ein weiterer Einschnitt. Was man auch noch heute in den Zahlen sieht, ist einfach die Verknüpfung zwischen USA und China abgenommen haben. Auch unter der Regierung Biden wurde das nicht, will ich mal sagen, zurückgedreht. Hinzu kamen dann auch Sanktionen gegen chinesische Unternehmen, neue Regulierung. Es ist heute de facto so, dass bestimmte chinesische Unternehmen gar nicht mehr gut auf den US-Markt kommen. Der nächste große Punkt war die Corona-Krise, die Covid-19-Krise während der Pandemie. Das erinnern sich viele Menschen lebhaft noch dran, dass bestimmte Lieferketten nicht mehr so gut funktioniert haben, hat es an Chips gemangelt, die Autoindustrie hatte Probleme, Lieferketten wurden brüchig. Das ist also ein weiterer Punkt gewesen. Und man kann jetzt sagen, dass jetzt diese ganze Situation mit vermehrten wirklich kriegerischen Konflikten auch, also Iran und vorher der Krieg Russland-Ukraine, der begonnen hat, plus die Regierung Trump II da nochmal was ganz Neues reinbringt. Man hat jetzt Fragen nach Energiepreise, hat aber auch Fragen nach nochmal Lieferketten und so weiter und so fort, geopolitische Konflikte, die den Handel strukturieren. Also es ist eine längere Geschichte. Und es gab immer verschiedene Positionen, Glas leer, Glas voll. Einige haben gesagt, naja, so schlimm ist es doch gar nicht, das revitalisiert sich doch wieder, schaut es euch an. Nach der Pandemie gingen die Handelsströme wieder nach oben. Andere haben dann gesagt, da gibt es schon eine Veränderung. Und diese Diskussion um Globalisierung und Deglobalisierung, man muss das wahrscheinlich so sehen, da gibt es Bereiche, wo es vielleicht Bildung gibt, das Verhältnis USA-China, wirtschaftlich gibt es da zwei größten Ökonomien der Welt, gibt es da einmal eine Veränderung im Verhältnis, es gibt aber andere Bereiche, wo die Globalisierung weiter fortschreitet, zum Beispiel der Handel von China mit Afrika oder sowas oder auch das Thema Digitalisierung, wenn man anschaut, in wie viel Zoom oder was auch immer Räumen wir heutzutage sitzen, das war vor 2020, vor der Pandemie überhaupt nicht der Fall.
0: Wir betrachten das immer mehr so unter einer nationalen Betrachtung, also China, Russland, Deutschland, vielleicht die EU. Ist das denn für die Unternehmen, die da agieren müssen in diesen veränderten Umständen, ist das denn für alle Unternehmen ähnlich?
2: Ganz banal vorab, es gibt ja globale Indikatoren, da sieht man schon, dass das Globalisierung nicht mehr ungebrochen weitergeht. Anteil des Handels an der Weltwirtschaft, das schießt nicht mehr nach oben, sondern stagniert, ging teilweise runter, selbe mit Investitionen. Also da gibt es eine Veränderung. Bei den Unternehmen ist es, glaube ich, so, dass man, also da spielen Nationalitäten schon eine Rolle. Also ein chinesisches Unternehmen, das jetzt in den USA investieren hat, wird Probleme haben, das zu tun. Umgekehrt, wenn man nach Russland als ein ausländisches Unternehmen, haben sich einige zurückgezogen. Also gibt es schon Veränderungen auf alle Fälle, wo Nationalität eine Rolle spielt. Aber ich glaube, dass es dann schon auch Branchen gibt, wo es verstärkte Veränderungen oder Probleme gibt, wo vielleicht, wenn das jetzt sicherheitsrelevante Sachen sind, der Drive da ist, vielleicht dann doch den Versuch zu machen, Produkte zumindest von freundlich gesinnten Ländern zu kaufen. Denken Sie, da wären wir jetzt doch auch wieder bei Nationalität, denken Sie an diese ganze Debatte um die digitale Infrastruktur, 5G-Netzwerk, Huawei, die lange Debatte, wird das jetzt hier, darf das Unternehmen das machen oder nicht? Umgekehrt gibt es natürlich auch solche Auseinandersetzung bei Zöllen. Also wenn jetzt Zölle steigen, ist dann auch die Frage, lohnt sich das jetzt noch zu exportieren oder investieren wir in das Land, gehen auf das im Markt? Also da gibt es sehr unterschiedliche Dynamiken. Für so ein transnationales Unternehmen, das überall präsent ist, stellt das sich vielleicht die Frage anders als jetzt für einen Mittelständler, der dann wirklich überlegen muss, nehme ich das Geld jetzt auf einmal in die Hand, um in die USA zu gehen, weil das ein wichtiger Markt für uns ist, weil als höhere Zölle gibt.
0: Und es gibt natürlich auch Firmenentwicklungen, die von der Globalisierung oder von dieser Frage völlig unabhängig stattfinden. Also ich nehme mal an, ich weiß es nicht sicher, dass das, was hier mit Zalando passiert in Erfurt, was hier natürlich eine große Debatte ist, dass das mit dem Thema Globalisierung relativ wenig zu tun hat. Oder sehe ich das falsch?
2: Also ich denke, der Zalando-Fall, der ist natürlich, hat durchaus schon was Skandalträchtiges, finde ich, weil es ja wirklich größere Subventionen gezahlt würden, um das Unternehmen anzusiedeln. Und jetzt wird der Standort quasi geschleift auf Kosten der Beschäftigten. Ich denke, das ist jetzt eher ein Produkt von, das hat jetzt nicht so viel mit Globalisierung zu tun. Die Märkte sind ja eher vor Ort und da wird die Logistik des Unternehmens verändert. Ich glaube, Gießen ist da jetzt ein neuer Standort und da scheint es mir auch schon wirklich drum gegangen zu sein, einfach hier auch einen Standort systematisch zu schließen, wo es eine gewerkschaftliche Organisation, Betriebsrat und sowas gab. Das wollte das Unternehmen nicht und das macht es für mich eigentlich ziemlich skandalös, was da passiert.
0: Ich habe die Frage deswegen gestellt, weil sich natürlich anschließt die Frage, ob man als Bürger, der hier einen normalen Arbeitsplatz hat, der vielleicht im Moment nicht gefährdet zu sein scheint, wegen der wirtschaftlichen Entwicklung Sorge machen muss oder nicht.
2: Das ist jetzt eine sehr schwierige Frage, weil es sehr auf den Sektor ankommt, in dem Sie arbeiten. Es gibt Bereiche, wo es Fachkräfteengpässe, Mangel gibt, noch und nöcher. Wenn Sie jetzt teilweise im Gesundheitsbereich und sowas gehen, da steigen die Löhne auch in den letzten Jahren. Es gibt natürlich, wenn Sie jetzt in den letzten Jahren in der Automobilbranche waren oder bei Zulieferern, jahrelang galt das als absolut sicher. Mechatroniker, Ingenieur, selbst mit 50 plus hat niemand gedacht, dass da was passiert. Und jetzt, da die deutsche Autoindustrie teilweise Probleme hat auf Märkten und die einfach auch ihre Strategie ändern auf Kosten der Beschäftigten, würde ich sagen, da gibt es dann natürlich Anlass zur Sorge, weil es wirklich massive Stellenkürzungen gab. Bei VW 35.000 Beschäftigte sollen da wegfallen. Das ist eine riesige Nummer. Und ich würde jetzt nicht sagen, jeder und jede muss Sorge haben. Die Arbeitslosigkeit ist jetzt nicht so hoch wie in den 90er Jahren oder sowas. Aber es ist schon eine Veränderung zu vor 2-3 Jahren. Da hat sich was verschoben. Und vielleicht muss da auch die Politik irgendwie stärker drauf achten und was tun.
0: Ja. Und wie sieht es mit den Kommunalverwaltungen, also hier in Erfurt der Stadtverwaltung aus? Ist das ein Thema?
2: Da weiß ich jetzt nicht genau, wo Sie mit der Frage hinwollen.
0: Aber ich will nirgendwo hin. Es geht mir nur darum, die Stadtverwaltung ist hier ja von dem Fall Zalando jetzt mal unabhängig von dem Thema Globalisierung völlig überrascht worden.
2: Genau.
0: Sie hätte nichts machen können, weil sie keine Vorstellung davon hatte, was da eventuell passieren würde. Und deswegen ist so die Frage, gibt es Vorsorgemöglichkeiten von Kommunalverwaltungen?
2: Ja, also ich würde bei dem Zalando-Fall schon sagen, das ist ja eine Form von Ansiedlungs- und Förderungspolitik. Wahrscheinlich muss man einfach im rechtlichen Rahmen Kriterien, stärkere Kriterien machen, dass also wenn solche Summen fließen, das sind ja zweistellige Millionensummen gewesen, dass es irgendwie auch eine längere Standortgarantie oder sowas gibt. Also das Binden, Koppeln an Kriterien. Das wäre, glaube ich, ein wichtiger Punkt. Also dass es einfach dann auch Auflagen gibt.
0: Das Thema Globalisierung, Deglobalisierung wird jetzt hier innerhalb des Doktorandenkollegs aufgearbeitet. Ich nehme an, von verschiedenen Doktorarbeiten, die in dem Bereich entstehen werden. Das ist grundsätzlich ja eine interessante Entwicklung, die eventuell auch für die Politik Hilfestellungen bringen kann, die sie im Moment nicht hat, oder?
2: Ich finde das auf alle Fälle sehr gut und also sehr spannend, aber bin da selber nur ein Zaungast, weil ich ja kein Betreuer in dem Kolleg bin, sondern in der Nachbaruni in Jena bin. Bin mit den Kolleginnen hier sehr gut befreundet und werde sicherlich das gespannt beobachten, aber bin selber jetzt nicht so stark involviert. Deswegen, glaube ich, bin ich die falsche Person, da was zu sagen.
0: Danke für das Gespräch, Gerne. Herr Professor Schmalz.
2: Gerne.
0: Das also zum Thema Deglobalisierung, Globalisierung und die Folgen und was man alles bedenken muss, worauf man sich einrichten muss. Wir werden über dieses Thema, soweit denn etwas öffentlich Interessantes auftaucht, von der Universität weiter berichten. Und ich bleibe jetzt weiter beim Thema Mondlicht. Das ist nicht etwa eine Assoziation, die mir bei diesem Thema Deglobalisierung eingefallen ist, sondern wie gesagt, über der gesamten Musikauswahl dieser Sendung hier steht. Und wir hören jetzt zwei Titel, die unter der deutschen Überschrift stehen. Das eine ist Mondlicht auf deinem Kissen und das zweite ist Mondlicht von der Münchner Freiheit.

0: Münchner Freiheit war das, Mondlicht. Ich habe geschaut, ob es vielleicht zum Thema Mondlicht einen Geburtstag heute am 21. Mai zu feiern gibt, der mit diesem Thema zu tun hat, und dachte vielleicht einen Künstler, der aus der Romantik stammt, einen Maler zu erwischen, aber ich habe keinen gefunden. Dafür habe ich einen viel besseren Künstler an diesem 21. Mai entdeckt, der heute seinen, man höre und staune, 555. Geburtstag hätte feiern können, wenn er ihn denn feiern könnte. Und zwar ist das Albrecht Dürer, der deutsche Maler, Zeichner, Grafiker und Kunstschriftsteller, der immer mit der Stadt Nürnberg in Verbindung gebracht wird. Der hätte heute, wie gesagt, seinen 555. Geburtstag feiern können. Ein anderer Geburtstag ist zum Beispiel, weil ich ja immer mal schaue, was gibt's für Frauen, die in der Vergangenheit Tolles vollbracht haben, ohne wirklich so richtig damit bekannt geworden zu sein, gibt's Elizabeth Fry, eine britische Reformerin des Gefängniswesens, die als Engel der Gefängnisse bekannt geworden ist und im Jahre 1780 am 21. Mai geboren ist. Sie besuchte bereits 1813, also im Alter von 33 Jahren, mehrmals das Newgate-Gefängnis, und ihre große öffentliche Leistung war im April 1817, als es ihr gelang, bessere Zustände der Gefangenen in Newgate zu erreichen. Dazu gehörten unter anderem die Klassifikation der Kriminellen, weibliche Aufsicht für Frauen und adäquate Bestimmungen für religiöse und säkulare Handlungen. Dies führte auch zur Einführung dieser Kriterien in anderen Gefängnissen. Ihre Arbeit für die Gefangenen nahmen sich viele Frauen zum Vorbild. Elizabeth Fry stiftete auf dem Familienlandsitz Plashet House auch eine Freischule für verwaiste Mädchen. Später gründete sie in London eine Schule für die Kinder der Gefangenen und 1819 eine Lehr- und Arbeitsschule für verurteilte weibliche Gefangene, die unter dem Namen des Newgater Vereins von einer Vorsteherin und 12 Frauen geleitet wurde. Am 1. Oktober 1952 erschien eine ihr gewidmete Briefmarke der Serie Helfer der Menschheit der Deutschen Bundespost. Elizabeth Fry, eine Britin. Und dann habe ich aber natürlich auch noch einen Mann zu erwähnen, nämlich 1792 ist am 21. Mai geboren Gaspard Gustave de Coriolis, ein französischer Mathematiker und Physiker. Und Coriolis ist bekannt geworden wegen einer Erfindung oder wegen einer Entdeckung, die er selbst gar nicht so richtig gemacht hat, aber für die er wesentliche Vorarbeiten geleistet hat. Und zwar ist ihm in umfangreichen Studien der Bewegung von Körpern auf rotierenden Flächen die von nach ihm später benannte Corioliskraft, die von einem Standpunkt innerhalb des Systems aus beobachtet wird und deren Ursache die Trägheit eines in einem rotierenden System bewegten Körpers ist. Es wird immer gesagt, dass die Corioliskraft dafür verantwortlich sei, dass wenn man in einem Waschbecken, in einer Badewanne den Stöpsel zieht und das Wasser fließt ab, dass auf der Nordhalbkugel diese Rotation, die dann entsteht, immer rechtsdrehend ist und auf der Südhalbkugel linksdrehend. Diesen Zusammenhang habe ich allerdings, als ich jetzt nochmal nachgeguckt habe, als fragwürdig angesehen, bezeichnet. Und zwar deswegen, weil die Effekte, die da eintreten, viel zu klein sind, als dass man sie feststellen könnte. Aber in der Meteorologie ist die Corioliskraft von großer Bedeutung, nämlich die Drehrichtung der Windfelder um Hoch- und Tiefdruckgebiete und die Ausbildung globaler Windsysteme wie Passatwinde und Jetstream und so etwas ist auf die Corioliskraft zurückzuführen. In der Ozeanographie beeinflusst die Corioliskraft maßgeblich die Meeresströmungen. Sie lenkt zum Beispiel kalte Strömungen entlang der nord- und südamerikanischen Pazifikküste, was sich auf das dortige Klima auswirkt. Die Corioliskraft ist also wichtig und 1792, wie gesagt, ist der Namensgeber dieser Kraft, dieses Effekts geboren, Gaspar Gustave de Coriolis. Und wir kommen zurück zum Mondlicht und ich habe noch einen Song anzubieten. Ich habe noch mehrere Songs zum Mondlicht anzubieten. Mir ist übrigens aufgefallen, dass es relativ wenige gibt, die im Französischen den Titel Mondlicht führen. Ich bin immer wieder hingewiesen worden auf die Mondlichtsonate von Claude Debussy, die heißt Clair de Lune, Mondlicht, aber das ist das Einzige, was ich da so richtig gefunden habe. Und deswegen kommt jetzt nochmal, kommt ein englischer Titel, nämlich Carly Simon, die Mondlichtserenade.
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Carly Simon war das, Moonlight. Wir sind fast in der letzten Viertelstunde dieser Sendung angekommen. Ein, drei Viertelstunden sind rum. Ich hoffe, es hat euch bisher ein wenig interessiert, vielleicht auch ein wenig mehr interessiert. Und ihr hattet Spaß dabei, nicht nur die Musik zu hören, sondern auch die eine oder andere Assoziation zu haben, auf die ich nicht gekommen bin. Das ist ja oft so. Ich habe dann im Hintergrund jetzt laufend noch ein bisschen Moonlight-Musik und werde mich dann so langsam über der laufenden Moonlight-Musik von euch verabschieden und vor allen Dingen auch noch ein paar Veranstaltungshinweise loswerden, die in dieser Vorpfingstwoche vielleicht nicht ganz abwegig sind. Viele werden in Urlaub sein. Euch wünsche ich allen einen schönen Urlaub, wenn ihr jetzt noch losfahren wollt. Viele aber auch werden hier bleiben oder hier bleiben müssen, weil sie arbeiten müssen. An die denken wir dann natürlich auch, wenn wir in Urlaub sind oder wenn wir unterwegs sind, und wünschen ihnen gute Laune. Aber allen wünsche ich gute Laune. Und jetzt kommt noch ein bisschen Moonlight. Musik im Hintergrund läuft. Ariana Grande.

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Am Samstag haben wir um 11 Uhr auf dem Angerdreieck eine Demonstration, eine Kundgebung. Und zwar aus Anlass des Grundgesetzes, das am 23. Mai in Kraft getreten ist, findet ab 11 Uhr auf dem Erfurter Anger eine Kundgebung der Erfurter Lokalgruppe AfD-Verbot jetzt. Unter dem Motto Menschenwürde verteidigen, AfD-Verbot jetzt statt. Eine ausführliche Pressemitteilung ist dazu herausgegeben worden und unter der E-Mail-Adresse, die dort angegeben worden ist, kann man im Zweifel auch Rückfragen stellen. Aber ich denke nicht, dass es dessen bedarf, denn es ist einfach. Am Samstag um 11 auf dem Angerdreieck die Kundgebung Menschenwürde verteidigen, AfD-Verbot jetzt. Web.

Im Hintergrund läuft Green, Moonlight. Und ich habe noch weitere Veranstaltungen anzubieten am Samstag um 19 Uhr im Museumskeller in Erfurt. Die Veranstaltung, die dieses dreimalige Ansprechen des Themas Menstruation zum Anlass hatte, nämlich das Menstruationsmassaker, eine Punkband. Die spielt am Samstag um 19 Uhr im Museumskeller Juri Gagarin Ring 140. Gerade sind angelaufen die Stones. Auch sie haben sich zum Moonlight ausgelassen mit dem Titel Moonlight Mile.

Mit den Veranstaltungen komme ich jetzt in die nächste Woche hinein. Am 27.05. findet in der Fachhochschule Erfurt im Raum 4E04 Altonaer Straße 25 von 16 bis 18 Uhr ein Vortrag mit Diskussion zum Thema Kinderliteratur in der DDR statt. Sandra Koch von der Universität Hildesheim referiert dort und die Kinder- und Jugendliteratur gehört in der DDR zu den sogenannten Bildungsmedien. Sie sollte zur Erziehung der allseitig gebildeten sozialistischen Persönlichkeit beitragen. Im sogenannten Leseland DDR hatten die Kinderliteratur also einen hohen gesellschaftlichen und politischen Stellenwert. Kinderbücher sind in hohen Auflagen erschienen und sollten möglichst allen Kindern zur Verfügung stehen. In dem Vortrag von Sandra Koch wird aus kulturtheoretischer Perspektive die Kinderliteratur der DDR daraufhin befragt, welches kulturelle Wissen der DDR sich darin materialisierte, um diese als eine Art Erinnerungsspeicher gesellschaftlicher Verhältnisse und dominanter Diskurse zu analysieren. Dabei richtet sich der Fokus insbesondere auf Geschlecht und Generation in den Geschichten, die durch Text und Bild erzählt werden. Ich hatte versucht, mit der Referentin, mit Sandra Koch, ein vorbereitendes Interview auf diesen Abend zu führen. Das ist leider an ihrer Zeitknappheit nicht zustande gekommen, aber ich werde mal schauen, dass ich hingehe und dann vielleicht anschließend darüber berichten kann.

Dann noch ein kurzer Ausblick in das Angebot zur Langen Nacht der Museen am 29. Mai. Das Bundesarchiv, das Stasi-Unterlagenarchiv Erfurt, nimmt am 29. Mai an der Langen Nacht der Museen teil. Unter dem Motto »Bunt wie die Nacht« widmet sich das Stasi-Unterlagenarchiv interessanten Themen aus den Aktenbeständen. Um 21 Uhr informiert Tom Fleischhauer, ein Geschichtslehrer aus Erfurt, über das große Bauvorhaben der Stadt und seine Erkenntnisse aus den Stasi-Unterlagen zur baulichen Stadtentwicklung am Beispiel des Hauses der Kultur im Erfurter Hirschgarten in den 80er Jahren. Das MFS hatte an diesem Projekt besonderes Interesse und anhand von Details aus den Stasi-Akten soll der Einfluss des Geheimdienstes vorgestellt werden. Bei den Führungen um 18.30 Uhr, 20 Uhr und 22 Uhr durch das Stasi-Unterlagenarchiv erhalten Besucherinnen und Besucher Informationen zur Struktur und Arbeitsweise der DDR-Staatssicherheit. Mitarbeitende geben zudem einen Einblick, wie Archivmaterialien heute erschlossen und aufbewahrt werden.

Dieses eher als Kinderlied bekannt gewordene Lied Au clair de la lune ist das einzige, was ich aus dem Französischsprachigen rausgesammelt habe und jetzt noch im Hinter- bzw. teilweise im Vordergrund laufen lasse.

Auf ein historisches Ereignis zu diesem 21. Mai möchte ich noch hinweisen, weil er eine wichtige Weichenstellung im deutschen Parlamentarismus darstellte. Am 21. Mai 106

Tod ist am 21. Mai 1906 geändert worden. Sie konnten ab diesem Zeitpunkt eine Entschädigung bekommen. Sie bekamen eine Entschädigung. Heute nennt man das Diäten. Mit diesem ergänzenden Satz verabschiede ich mich von euch, wünsche euch, weil wir uns vorher nicht sprechen werden oder hören werden, es sei denn, ihr hört mal bei uns in der Mediathek rein oder hört die Wiederholung dieser Sendung an, ein schönes Pfingstfest mit hoffentlich schönem Wetter, angekündigt ist es ja. Es soll schön werden und ich habe vielleicht noch eins, was ihr heute im Verlauf des Tages euch daran erinnern könnt. Es ist nämlich heute auch noch der internationale Tag des Tees, der die weltweite Bedeutung dieses Getränks fördert und die kulturelle Vielfalt hervorhebt. Tee ist nach Wasser nicht nur das zweitbeliebteste Getränk weltweit, sondern auch ein echtes Phänomen, wenn man die globalen und lokalen Trinkgewohnheiten betrachtet. Im Jahr 2024 wurden weltweit rund 7,2 Milliarden Kilogramm Tee konsumiert. Das bedeutet, dass der durchschnittliche Pro-Kopf-Verbrauch weltweit bei etwa 890 Gramm lag. In Deutschland trank jeder Mensch im Jahr 2023 durchschnittlich 68,2 Liter. Und die Welthochburg des Tees ist nach wie vor Ostfriesland mit einem Verbrauch von 300 Litern Tee pro Kopf und Jahr. Alles Gute, macht's gut, bleibt gesund und uns gewogen. Euer Reino.

Willkommen bei Radio Frei, willkommen bei Unterdessen, dem Tagesmagazin von Radio Frei. Und willkommen von Reino. Wir haben Donnerstag, den 21. Mai 2026. Und an diesem Donnerstag ist manches ein wenig anders als sonst bei Unterdessen. Manches ist hoffentlich genauso gut, manches vielleicht ebenso gut und das dritte dann vielleicht noch ein bisschen besser. Denn dieses gesamte Programm von Radio Frei ist dem heutigen Tag gewidmet, dem 21. Mai. Dieser ist der Welttag für kulturelle Entwicklung, ausgerufen von der UNESCO im Jahre 2002 mit einem Vorläufer von 1991. Und er soll Bewusstsein schaffen für kulturelle Vielfalt und den Beitrag von Künstlern zum Dialog der Kulturen. Wir denken also an alle Künstler, wir wünschen allen Künstlern alles Gute an diesem Tag der kulturellen Entwicklung und wir sind zwar nicht unmittelbar Künstler, aber mittelbar so ein bisschen, ne? Und deswegen wünschen wir uns auch eine gute Sendung und ihr wünscht sie euch natürlich sowieso.

Die Wortbeiträge dieser Sendung sind, wie gesagt, ein wenig anders als sonst. Wir haben zum Beispiel keinen Zettelkasten heute. Wir haben keine Buchbesprechung. Wir haben zwar eine Vorausschau auf die Filme der Woche, aber es ist niemand da, mit dem wir darüber reden können. Und deswegen mache ich das selber. Ich kündige euch die Filme der Woche an. Und

Dann habe ich noch anzubieten einen bzw. anderthalb oder vielleicht sogar zwei Beiträge über eine Veranstaltung, die schon im April stattgefunden hat. Das ist schon eine Weile her, aber das Thema ist nach wie vor interessant. Es ging um die Frage Deglobalisierung. Ist also die Entwicklung zur Globalisierung zu Ende und wird sie gerade zurückgedreht? Das war eine Veranstaltung, die die Universität organisiert hat und dazu höre ich ihr und rede ich dann noch ein bisschen mehr. Musik.

Und ganz zu Anfang knüpfe ich an einen Beitrag von gestern. Ihr werdet euch vielleicht wundern. Denn normalerweise machen wir ja keine Fortsetzungsveranstaltungen hier in diesem Tagesmagazin. Aber diesmal ist das nun schon der dritte Teil und ich denke mal, es wird keinen vierten geben. Diese Veranstaltung, dieser Beitrag ist also sozusagen eine Premiere, eine Eröffnung und ein Schluss einer Reihe. Aber ich habe auch noch, natürlich, wie könnte es anders sein, eine Menge Musik rausgesucht und diese Musik folgt heute einem bestimmten Thema. Dieses Thema liegt daran, dass ich mir dachte, es gibt so viele von euch, die hören diese Sendung tagsüber. Entweder jetzt früh morgens mit mir zusammen gewissermaßen oder aber auch nach 18 Uhr in der Wiederholung oder aber eben auch zwischendurch. Und was wir selten vermuten, aber vielleicht vermuten wir da falsch, was wir selten vermuten ist, dass jemand diese Sendung nachts hört. Das kann aber natürlich auch passieren. Nachts kann man diese Sendung eine Woche lang ja einfach als Wiederholung auf unserer Internetseite hören. Und da kann man dann zum Beispiel am 25.05., das ist der nächste Montag, um 4.58 Uhr diese Sendung hören, weil man nicht schlafen kann, weil man noch ein bisschen Zeit bis zum Aufstehen hat oder aus welchen Gründen auch immer. Und dann ist der Mond gerade zu 2/3, nämlich 66% hell und 1/3, nämlich 33%, liegt im Dunkeln. Und deswegen, weil wir so selten uns mit dem Licht in der Nacht beschäftigen, ist das Thema der heutigen Musikbeiträge das Mondlicht. Das Mondlicht ist natürlich auch irgendwie ein bisschen getürkt, denn der Mond entsendet ja kein eigenes Licht, sondern geklautes Licht der Sonne, nämlich, die er reflektiert. Und wir sehen also das Sonnenlicht und das Mondlicht gibt's eigentlich gar nicht, aber wir bilden uns ein, es gäbe das und das ist ja auch nicht schlecht. Und aus dieser Serie zum Mondlicht dachte ich zunächst mal, als ich mir das rausgesucht habe, das ist eigentlich ein bisschen eintönig, das wird alles so ein bisschen elegisch, so philosophisch, so ein bisschen langweilig, vielleicht ein bisschen müde sein, ist es aber gar nicht. Ich habe also verschiedene Titel zum Mondlicht herausgesucht, aus verschiedenen Sprachen, im Deutschen, im Englischen, im Italienischen, im Spanischen. Und da hören wir die verschiedensten Varianten von Mondlicht. Und ich fange deswegen diese Sendung auch mit einem Mondlicht an, nämlich von Fersengold ist dieser Titel, der heißt einfach Mondlicht und den hören wir jetzt zum Eingang.

Mondlicht von Fersengold. Ich hatte eingangs gesagt zu meiner Musikauswahl, dass da die verschiedensten Stile, die verschiedensten Musikstile auch vertreten sind. Ich war wirklich beeindruckt, was man da so alles findet. Und vermutlich das älteste Stück, was ich jedenfalls gefunden habe, was sich dem Thema Mondlicht widmet, ist die Mondscheinsonate und die ist von Ludwig van Beethoven und die kann man so oder so spielen. Und hier ist eine Variante, die ein bisschen peppiger ist, als man das vielleicht gemeinhin von ihm kennt.

Und für diejenigen, die jetzt erst angefangen haben zuzuhören, es ist tatsächlich unterdessen bei Radio Frei. Und da das Thema heute Mondlicht ist, das Thema der Musik, da habe ich auch eine ganz frühe Variante von Beethoven dazu genommen. Die hören wir jetzt weiter.

Wahrscheinlich haben Musiktheoretiker diese Musik schon völlig auseinandergenommen und vor allen Dingen auch die Fantasien entdeckt, die Beethoven sich vielleicht gemacht hat, als er das geschrieben hat. Habt ihr Fantasien, wenn ihr diese Musik hört? Ich habe eine. Es ist die Fantasie vom Mondlicht, das in einem Garten, der von Bäumen bestückt ist, und der Wind weht durch die Bäume und bewegt die Blätter, und dann flirrt dieses Licht so zwischen Licht und Schatten hin und her. Und das ist die Fantasie, die ich dabei habe.

0: Vor- und Nachteile der Magazinsendungen. Man weiß vorher nie so ganz genau, was einem da angeboten wird und vielleicht auch manchmal, was einem zugemutet wird. Das ist ein Vorteil. Man kann das nicht als Nachteil sehen. Wenn man immer nur dasselbe erwartet, was man dann auch geboten bekommt, dann ist das, wie ich jedenfalls finde, langweilig. Und das Thema, zu dem ich jetzt komme, ist genauso ungewohnt wie Beethoven hier vielleicht in diesen Magazinsendungen zu hören. Wir haben nämlich mit dem Thema Menstruation zu tun und ich komme deswegen auf dieses Thema, weil Uli, die Kollegin Uli, gestern im Unterdessen Magazin folgenden Beitrag, den ich gekürzt habe, drin hatte und weswegen ich jetzt auf dieses Thema zurückkomme, ganz kurz als Memo.
1: Mich hat dann interessiert, wie viel Liter Blut das denn dann ungefähr entspricht. Und da ist die KI wieder schlau vorgegangen und hat halt einfach gesagt, die durchschnittliche Blutmenge während einer Menstruation liegt ungefähr bei 30 bis 80 Milliliter Blut pro Periode insgesamt. Wenn man jetzt davon einen Mittelwert errechnet und wenn man eben davon ausgeht, dass ca. 12.000 Menschen jetzt gerade hier in Erfurt menstruieren, also wir sind bei 60 bis 240 Liter pro Tag in Erfurt, das Blut hier menstruiert wird. Und naja, wenn man dann halt eben so diesen Mittelwert davon errechnet, dann sind wir ungefähr bei 120 bis 150 Liter Blut täglich, was Personen hier in Erfurt menstruieren. Jetzt fragt man sich natürlich, das ist jede Menge Blut, was kann man denn damit eigentlich machen? Diese Frage, die kann euch vielleicht morgen von Reino beantwortet werden. Er wird das Thema hoffentlich auch nochmal aufgreifen. Ihr könnt euch natürlich auch darüber Gedanken machen.
0: Tja, und da stehe ich nun nicht armer Tor und bin zu klug als wie zuvor, weil ich ja nun wirklich nicht als unbedingter Spezialist in Sachen Menstruation und Menstruationsblut dienen kann. Ich weiß nicht mal so ganz genau, was da alles damit gemacht wird. Und Uli hat mich wahrscheinlich deswegen auch herangezogen, dazu was zu sagen, weil sie in Erinnerung hatte, dass ich mich immer mal mit wissenschaftlichen Themen beschäftige. Ich bin aber ganz platt, wie sie selber ja auch, bin ich erstmal eingestiegen und habe so eine künstliche Intelligenz gefragt, was kannst du mir denn zum Thema Verwendung des Menstruationsblutes sagen? Und da wird mir eine ziemlich ausführliche Antwort geboten und da steht unter anderem, es würde in den meisten Kulturen und Gesellschaften auf verschiedene Weise gehandhabt, sowohl praktisch als auch symbolisch. Und dann sind die gängigsten praktischen, kulturellen und modernen Ansätze genannt worden, aufgeführt worden, aufgelistet worden, wie Frauen mit Menstruationsblut umgehen. Jetzt muss ich sagen, ich kann das nur so wiedergeben. Eigene Erfahrungen kann ich dazu praktisch nicht beitragen. Und das ist vielleicht ein bisschen bedauerlich, aber das ist dann auch so. Ich habe halt eine gewisse Distanz zu diesem Thema. Also es sind da 5 Gruppen von Möglichkeiten genannt worden, was man alles damit anfangen kann. Das erste ist die hygienische Entsorgung. Da wird gesagt, die häufigste Methode sei die sichere und hygienische Entsorgung des Blutes, wozu Binden und Tampons gehören, Einwegprodukte also, wozu vielleicht Menstruationstassen gehören und wozu Stoffbinden oder Mehrwegeinlagen gehören, die waschbar sind. Und das Entscheidende ist, was passiert mit diesem Blut, was auf diese Art und Weise eingefangen wird. Und da gibt es die 2 Möglichkeiten, wie das ist mit unserem Abfall. Das entspricht im Grunde genommen dem, was wir mit allen möglichen anderen Abfällen auch machen. Wir haben entweder die Möglichkeit, es wegzuschmeißen, zum Beispiel mit Binden und Tampons, die kommen in den Abfall, nicht in den Toilettenabfluss, steht hier noch ausdrücklich mit Ausrufungszeichen dazu, weil man auf diese Art und Weise eine Toilette natürlich zur Funktionsunfähigkeit bringen kann. Und bei den Sachen, bei denen das Blut als solches aufgefangen wird, ohne mit einem Behältnis verbunden zu sein, da kann das dann in zum Beispiel die Kläranlage gebracht werden, indem man die Toilette benutzt oder aber das in der Küche das Waschbecken und Binden und Tampons, also im Abfall, die landen drunter. Es ist ja vielen gar nicht bewusst. Man muss sich das immer wieder klar machen. In Küchen ist oft ja das Waschbecken über dem Abfall. Und die Entscheidung, tut man was in das Waschbecken rein oder tut man was in den Abfall rein, ist eine Entscheidung, die die anschließende weitere Verwendung mit umfasst. Im einen Fall geht's in die Kläranlage und im anderen Fall eben in den Abfall. Und je nachdem, welche Abfallbeseitigungsmethode die einzelne Kommune hat, wird das dann entweder kompostiert oder verbrannt oder auf eine Mülldeponie gebracht, wie auch immer. Dann sind hier zweitens genannt nachhaltige Alternativen. Immer mehr Menschen, steht da, setzen auf umweltfreundliche Methoden, um Müll zu reduzieren. Da gäbe es zum Beispiel Menstruationsunterwäsche, saugfähige Unterwäsche, die nach dem Waschen wiederverwendet wird. Und man kann die Abfälle natürlich auch kompostieren, aber das wird in, glaube ich, nur im Wesentlichen in ländlichen und ökologisch orientierten Gemeinschaften praktiziert. Vor allen Dingen nicht zuletzt deswegen, und darauf wird hier immer wieder hingewiesen, weil da strenge Hygienebedingungen einzuhalten sind, um Krankheitserreger nicht weiter zu leiten und abzutöten. Dann gibt es Spezialistinnen, sage ich jetzt mal, die, das steht hier, einige Frauen nutzen verdünntes Menstruationsblut als natürlichen Dünger für Pflanzen, zum Beispiel im eigenen Garten. Es bleibt auch hier die Warnung, Vorsicht, man kann auf diese Art und Weise Bakterien und Viren verteilen, die man vielleicht gar nicht unbedingt verteilen will, ohne sich aber dessen bewusst zu sein. Deshalb nicht bei essbaren Pflanzen machen, um Gesundheitsrisiken zu vermeiden. Dann gibt's schließlich noch etwas völlig Ungewöhnliches. Es gibt nämlich künstlerische und symbolische Nutzungen. Zum Beispiel Kunstprojekte. Einige KünstlerInnen nutzen Menstruationsblut als Material für Malereien, Skulpturen oder Fotoprojekte, um Tabus zu brechen und die Natürlichkeit der Menstruation zu feiern. Und es gibt naturgemäß auch Rituale. In manchen spirituellen oder feministischen Kreisen wird Menstruationsblut als symbolische Kraftfälle betrachtet, Kraftquelle, zum Beispiel für Mondrituale und die Verbindung mit dem weiblichen Zyklus und der Mondphase. Darauf komme ich noch zurück. Und dann gibt's noch Heilungszeremonien, von denen ich noch nie vorher gehört hatte. In einigen indigenen Traditionen gilt Menstruationsblut als heilig und wird in Ritualen eingesetzt. Und dann habe ich naturgemäß, weil Uli ja an meine wissenschaftlichen Interessen gedacht hat, auch gesehen, dass medizinische und wissenschaftliche Nutzung mit Menstruationsblut bestückt werden kann. Das Blut enthält Stammzellen, die für die regenerative Medizin interessant sind, und einige Unternehmen bieten angeblich an, Menstruationsblut einzufrieren, um die Stammzellen für zukünftige medizinische Anwendungen zu nutzen. Und dann gibt's natürlich auch noch die Selbstbeobachtung der Frauen, um ihren Zyklus zu tracken, machen manche Frauen das. So. Und dann gibt's noch kreative Wiederverwertungsformen. Einige Menschen experimentieren mit praktischen Anwendungen von Menstruationsblut, zum Beispiel für Farbstoffe. Getrocknetes Blut kann als natürlicher Farbstoff für Stoffe oder Papier verwendet werden oder für Schmuck. In Nischen-Communities wird Blut zu Blutschmuck verarbeitet. Zum Beispiel wird es dann in Harz gegossen. Aber ich habe natürlich auch noch weiter geforscht und habe geschaut, was man sonst in der Wissenschaft noch macht, und bin auf eine Mitteilung gestoßen, die ziemlich genau ein Jahr alt ist, vom 28.05.2025 nämlich. Da wird darauf hingewiesen, dass die Eidgenössische Technische Hochschule Zürich eine Technologie entwickelt hat, die Biomarker im Menstruationsblut erkennen kann, direkt in der Binde. Menstru-AI heißt das Ganze, und das verspricht eine einfache, nicht invasive Methode, um Gesundheitsdaten im Alltag zu erfassen. Aber das ist natürlich keine Verwertung des Blutes. Man untersucht das Blut nur und es ist danach ja noch da. Aber Menstruationsblut also nicht als Abfall, sondern als Informationsquelle zu werten, das war den Forschenden in Zürich am Herzen gelegen. Und die haben drei Biomarker als Ausgangspunkt verwendet. Erfasst werden aktuell das C-reaktive Protein als genereller Entzündungsmarker, die Tumormarker CEA, der typischerweise bei allen Krebsarten erhöht ist, und CA-125, fragt mich bitte nicht, was das ist, ein Protein, das bei Endometriose und Eierstockkrebs erhöht sein kann. Also auch insoweit ist die Wissenschaft am Ball. Interessanterweise ist derjenige, der das Ganze initiiert hat, ein Mann gewesen. Und dieser Mann hat dazu ausgeführt, dass wenn wir über das Gesundheitswesen sprechen, dann dürfen wir die Hälfte der Menschheit nicht ausblenden, hat er gesagt. Die Forschenden waren erstaunt, wie stark das Thema Menstruation selbst im akademischen Umfeld noch immer stigmatisiert wird und dass viele ihre Idee als eklig oder unpraktikabel erklärten. Dosnon, so heißt er, ist aber überzeugt, es braucht mutige Projekte, um bestehende Muster aufzubrechen und damit die Frauengesundheit endlich dem Platz zu geben, den sie verdient. Soweit also diese Erkenntnisse, die ich aus der Frage abgeleitet habe, was man denn mit Menstruationsblut alles machen kann. Und dann ist mir, nachdem ich meine Musikauswahl aber schon getroffen hatte, erst heute früh aufgefallen, dass ja Menstruation und Mond etwas miteinander zu tun haben. Und zwar haben Forscher im Herbst des vergangenen Jahres ihre Erkenntnis publiziert, dass die Mondphase und die Menstruationsphase ähnlich lang sind. Und das ist dann von denen untersucht worden und sie sind auf das Ergebnis gekommen, dass das kein Zufall sei, sondern dass die Chronosphären zwischen der Mondphase und der Menstruationsphase ziemlich gleich sind und dass vor allen Dingen die Häufigkeit, in der die Menstruation auftritt, nein, nicht die Häufigkeit, sondern die Zeitpunkte, unter denen die Menstruation auftritt, bei mehr Menschen entweder am Neumond oder am Vollmond auftreten und dass deswegen die Verteilung zu menstruieren bei Frauen auch nicht statistisch gleich ist. Und deswegen sind die Ermittlungen, die Uli angestoßen hat über die Frage, wie viel pro Tag auftritt, sind rein statistische Ermittlungen, die mit vielen, vielen Annahmen versehen sind und dass deswegen die Menge an Menstruationsblut in Erfurt, aber auch anderswo, nicht gleich verteilt über den Kalender ist. Das also zur Frage, wie sieht das mit dem Zusammenhang zwischen Mond und Menstruation aus? Und ich habe einen Titel als nächstes hier aus dem englischsprachigen Raum von Mike Oldfield zum Thema Mondphase oder Mondlicht, nämlich Moonlight Shadow Mike Oldfield.

Ein englischer Song zum Thema Moonlight oder Mondlicht. Und ich wechsle direkt über zu einer spanischen Variante. Hijo de la Luna heißt er, von Mecano. Und dieser Song ist mir empfohlen worden von einer meiner ältesten Freundinnen, mit der ich gestern telefoniert habe, weil sie sich in Spanien so gut auskennt. Und sie hat mir diesen Titel empfohlen, den ich natürlich gerne übernehme.

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5: Unversehens also sind wir bei den Filmankündigungen angekommen und heute mache ich die mal alleine, weil keiner von denjenigen, die sonst im Gespräch die Filme vorstellen, Zeit hatte, heute ins Studio zu kommen oder aber eben telefonisch zur Verfügung zu stehen. Ich fange an mit den Filmen, die neu im Kinoclub anlaufen. Da ist als erstes zu nennen Rose. Rose ist nicht ganz neu, ist, glaube ich, schon gelaufen. Ich muss mich mal eben räuspern, Entschuldigung. Und bin auch schon wieder da. Die äußere Geschichte dieses Films ist eigentlich relativ einfach. In den Wirren des Dreißigjährigen Krieges erscheint ein mysteriöser Soldat in einem abgeschiedenen protestantischen Dorf. Schweigsam, schmal, das Gesicht durch eine Narbe entstellt. Der Fremde behauptet, Erbe eines seit langem verlassenen Gutshofs zu sein und kann ein Dokument vorlegen, das seinen Anspruch bestätigt. Zum großen Missfallen der Dorfgemeinde, die ihn nicht so gerne aufnehmen mag. Allerdings setzt der Fremde alles daran, hier in diesem Dorf sein Glück zu finden. Sein Streben nach Anerkennung und Akzeptanz werden durch sein Geheimnis erschwert. Unter einer falschen Identität, nämlich ist er da unter falschem Namen und unter Vortäuschung eines falschen Geschlechts hat der Soldat seinen Weg in das Dorf genommen. Es handelt sich nämlich um eine Frau. Rose, gespielt von der unnachahmlichen Sandra Hüller, ist also die wahrhafte Beschreibung eines Land- und Leutebetrügers oder einer Land- und Leutebetrügerin. Inspiriert ist der Film von etlichen Berichten aus dem Mittelalter über Frauen, die sich in Männerrollen stecken und mit dem Ziel, ihr Leben nach ihren eigenen Regeln zu leben und das erfolgreich. Aus dem seit Jahren leerstehenden Hof wird ein ertragreiches, schickes Gutshaus, aus der eigenbrötlerischen Rose ein Herr mit Mägden und Knechten. Sobald es darum geht, das Grundstück zu vergrößern allerdings, stellt der Großbauer eine Bedingung. Rose müsse nämlich seine Tochter Susanna heiraten, denn das Wichtigste in der überschaubaren Dorfgemeinschaft sei die Reproduktion. Das muss nun allerdings mal gelingen. Obwohl biologisch nicht möglich, geht Rose die Ehe ein, um einerseits nicht aufzufliegen und andererseits um endgültig innerhalb des Dorfes angenommen zu werden. Sie gibt ihr Bestes, um eine stattliche, sittliche Existenz innerhalb des Dorfes zu führen. Ein klassisches Motiv in der Film- und Literaturgeschichte. Die Hochstapelei wird so reduziert wie möglich, so ausdrucksstark wie nötig, in kontrastreiches Schwarz-Weiß getaucht, sowie mit einem feministischen Narrativ und einer weiblichen Erzählstimme. Der Look des Filmes selbst ist wunderbar. Ohne Retro-Kitsch, ohne zu starke Anbiederung an moderne Trends erschafft das Bild seine eigene Sprache und Schönheit, die vor allem in den im Hintergrund wechselnden Jahreszeiten der Darstellung der Natur, nämlich ihren Höhepunkt findet. Tja, und der Kritiker schreibt zum Gesamteindruck, Rose zeigte in 93 Minuten, was deutsches Kino so besonders erscheinen lassen kann. Es sei das Theaterhafte, das so gut zu deutschem Schauspiel, zur deutschen Sprache, zur deutschen Historie passt. Und über allem schwebe die Frage nach geschlechtlicher Identität und dem Rattenschwanz, der daran hängt. So ist es die Wahrheit, die Rose in jenem Satz ausspricht, die ihr gewähltes Dasein als Mann erklärt. Sie sagt nämlich, in der Hose war mehr Freiheit, also bin ich in die Hose gestiegen. Übrigens passt in diesem Fall auch der Trailer zu dieser Beschreibung. Ich habe den Film selber nicht gesehen, wunderbar jedenfalls. Manche Trailer erzählen einen Film, den man sich dann gar nicht mehr anschauen mag. Manche haben mit dem Film, für den sie gemacht sind, nichts zu tun. Dritte stellen die Musik eines Films über seine Handlung. Und auch wenn ich diesen Film, wie gesagt, noch nicht gesehen habe, gibt dieser Trailer den Charakter des Films wieder, so jedenfalls, wie ich ihn in den Besprechungen herausgefühlt habe, ohne zu viel und ohne zu wenig zu verraten. Ein Trailer, wie er sein sollte, er macht auf dem Film neben allen Besprechungen noch neugieriger. Und diesen Trailer, den werde ich jetzt mal versuchen herauszusuchen, den hören wir uns mal an.

0: Dorf, sagt man. Der Soldat. Er sei ein Sonderling. Und dass er etwas Geheimnisvolles mit sich trägt.
1: Als Soldat hat der Herr für das Land gekämpft. Das heißt aber nicht, dass er dem Kampf mit dem Land gewachsen ist.
2: Ich habe nie erdenken können früher, an einen Morgen. Viel zu sehr beschäftigt, aus dem Heute heil herauszukommen.
1: Das ist die Susanna. Unbescholten, gottesfürchtig, in allen weiblichen Arbeiten geschickt.
3: Ich weiß, was ich gesehen habe.
4: Mir scheint, du bist nicht ganz gesund in deinem Kopf.
3: Du hast mir das Maul verboten.
4: Lüge, alles Lüge!
5: Unmögliches kann man sich wünschen. Leben kann man es nicht.
2: Wir sind gar nicht von Gott. Wir haben uns nur ausgedacht und uns erfunden. Wer bist du?
6: Das war der Trailer zu Rose, dem Film, den ich als ersten hier angekündigt habe. Besprochen habe ich ihn eigentlich nicht wirklich, weil ich ihn, wie gesagt, genauso wie die anderen Filme übrigens auch, selber nicht gesehen habe. Ich habe nur Besprechungen gelesen, Kritiken gelesen und die Beschreibung des Verleihs. Nächster Film, ebenfalls Kinoclub, Der Magier im Kreml. Ein französisch-US-amerikanischer Film aus dem vergangenen Jahr, der allerdings jetzt erst im April hier angelaufen ist und der beschreibt den Werdegang von Wladimir Putin. Allerdings aus einer anderen als der üblichen Sicht vielleicht, nach dem Zusammenbruch der UdSSR wird nämlich der ehemalige Künstler und Reality-TV-Produzent Vadim Baranov zum Spin-Doktor eines aufstrebenden KGB-Agenten, Wladimir Putin also. Jahre später bricht er schließlich sein Schweigen und enthüllt die Machtmaschinerie, die er selbst mitgeschaffen hat. Ein spannendes politisches Intrigenspiel, das vor dem Hintergrund aktueller politischer Spannungen und medialer Manipulation besondere Brisanz gewinnt und dessen Auswirkungen bis in die heutige Zeit spürbar sind. Der Magier im Kreml lässt tief in die Strukturen der Macht im Kreml eben blicken. Und der Film ist eben, wie gesagt, keiner, der so ein typisches Biopic darstellt. Er ist aus der Sicht eines Dritten, der das Ganze eingefädelt hat und in der Hand gehalten hat oder vielleicht sogar noch hält, weil er eben damit angefangen hat, schildert. So ganz kann der Film sich aber nicht entscheiden, schreibt hier ein Kritiker, was er denn nun eigentlich sein will und was auch die sehr unterschiedlichen Genrebezeichnungen demonstrieren. So findet man hin und wieder die Einordnung Thriller, schwarze Komödie ist ebenso dabei wie das klassische Drama. Man kann also bei Der Magier im Kreml nicht immer sagen, was man sich da eigentlich gerade für einen Film anschaut. Und zu diesem Film gibt's auch einen Trailer, den spiele ich aber nicht, weil der eher nicht zu den gut gelungenen Trailern gehört, meiner Meinung nach. Dritter Film im Kinoclub, Mother Mary. Mother Mary, gespielt von Anne Hathaway, ist ein Megastar. Auf der Bühne eine glamouröse und unvergleichliche Erscheinung, doch hinter den Kulissen erschöpft und einsam. Sie hat in ihrer jahrzehntelangen Karriere so ziemlich alles erreicht, außer mit ihrem Gesamtövre zufrieden zu sein und vor allem einen würdigen Abschluss zu finden. Das möchte sie mit einem triumphalen Comeback-Konzert nachholen. Allerdings fehlt ihr dazu das besondere Etwas, ein Kleid nämlich, das alles abbildet, wofür sie steht und in dem sie sich am wohlsten fühlt. Abhilfe schaffen soll dabei die berühmte Modedesignerin Sam Anselm, gespielt von Michaela Kohl, die für Mother Mary besonders in ihrer Anfangszeit ikonische Outfits genäht und damit einen eklatanten Grundstein für ihren Erfolg gelegt hat. Aber es gibt ein Problem. Die beiden Frauen haben seit langer Zeit nichts mehr miteinander zu tun und sie haben sich entfremdet. Und dennoch verbindet sie ein übersinnliches Ereignis, welches aber auch zum endgültigen Bruch führen könnte. Mary also sucht ihre alte Freundin Sam Anselm auf, die früher all ihre ikonischen Trachten schneiderte, und statt der Wiedersehensfreude trifft sie auf ein kaltes Steinhaus mit zwei noch kälteren Schultern. Kein Wunder, Sam fühlt sich verraten, zurückgelassen und ausgenutzt. Und jetzt soll sie der Person, die sie mit zunehmendem Ruhm vergaß, mit einem unvergleichlichen Designerstück, das auch noch innerhalb kürzester Zeit fertig sein soll, aus der Patsche helfen? Mary redet auf die Haute Couture-Meisterin ein, bis sich Sam inspiriert bzw. überzeugt genug fühlt, um für sie etwas Schickes zu entwerfen. Der Verlauf dieses Gesprächs ist eine Achterbahnfahrt von schmerzhaften Emotionen bis hin zum erträumten Aufbruch zu neuen Ufern. Der Kritiker sagt, dass Regisseur David Lowery mit dieser Mixtur frischen Wind in die Kinolandschaft bringe, um genau das dann aber selber wieder in Zweifel zu ziehen. Und dazu hören wir uns dann auch noch mal ganz kurz in den Trailer rein, wenn ich ihn denn finde. Hier ist er.
7: Ich hatte sie mehr als 10 Jahre nicht gesehen. Aber ich spürte schon eine Meile gegen den Wind, dass sie kommen würde. Fang doch mal damit an, warum genau du hier bist.
8: Sam, ich brauche ein Kleid.
7: Und du kommst wieder bei mir angekrochen.
8: Ich wusste nicht, wohin ich gehen soll.
7: Sag mir, was siehst du in deinem Kopf?
8: Mich.
7: Ja, ich erinnere mich. Es geht ganz allein um dich. Welchen Song singst du?
8: Ich spiele ihn dir vor, wenn du willst.
7: Ich will meine Phase nicht unterbrechen.
8: Welche?
7: Die, in der ich mir deine Musik nicht anhöre.
8: Ich wollte dich nicht ausschließen.
7: Hast du aber.
8: Du kannst mich nicht wirklich hassen.
7: Natürlich kann ich.
8: Ist es das, was wir hier tun? Hattest du für mich ein Hasskleid an?
7: Vielleicht.
8: Wir haben eine Verbindung, die wir nicht erklären können.
7: Und du glaubst, da ist etwas in dir? Lass sie uns austreiben. Zusammen.
8: Das gefällt mir nicht.
7: Willst du das wirklich?
6: Mit diesem Auszug aus dem Trailer haben wir, glaube ich, den wesentlichen Konflikt zwischen diesen beiden Frauen wiedergegeben, gefühlt. Ich jedenfalls hatte diesen Eindruck, auch wenn ich ihn, den Film nämlich noch nicht gesehen habe. Dritter Film, Romeria, das Tagebuch meiner Mutter. Die 18-jährige Marina ist nach dem frühen AIDS-Tod ihrer Eltern bei der Familie ihrer Mutter in Katalonien aufgewachsen. Nun reist sie nach Vigo an die galizische Atlantikküste, um zum ersten Mal die Familie ihres Vaters zu treffen und mit eigenen Augen zu sehen, wo ihre Eltern die kurze wilde Zeit ihrer Liebe in den 80er Jahren erlebten, im Aufbruch nach dem Ende der Franco-Diktatur. Eigentlicher Anlass für Marinas Reise ist aber eine simple Formalie. Für ihr Stipendium nämlich an der Filmhochschule braucht sie die Sterbeurkunde ihres Vaters. Und zu ihrem Erstaunen weist das Dokument ihn als kinderlos aus. Ein Fehler, der sich durch die Unterschrift der Großeltern leicht korrigieren ließe. Aber Marina wird von der Familie in Galizien mit offenen Armen empfangen und sie taucht ein in eine schwirrende Welt voller neuer Tanten, Onkeln, Cousins und Cousinen und die Geschichten, die sich auf seltsame Weise widersprechen. Ihre Ankunft rührt lange verschüttete Emotionen auf, verdrängte Gefühle, Scham, Schmerz und Zärtlichkeit. Hinter den Erzählungen, den Lügen der Liebe und dem Schweigen der anderen zeichnet sich ab, wie das Leben ihrer Eltern gewesen sein könnte. Für Marina beginnt, begleitet vom Tagebuch ihrer Mutter, die aufwühlende Reise in einer Erinnerung, die sie sich selbst schaffen muss. Ein Thema, das man häufig erlebt. Jeder von uns hat bei dem Blick in die eigene, in die Familiengeschichte schon mal Überraschungen erlebt. Mir ging das nicht anders und ich bin sicher, dem einen oder anderen von euch wird es genauso gehen. Es lohnt sich jedenfalls, das ist jetzt ganz unabhängig von diesem Film, mal in der eigenen Familiengeschichte ein bisschen rumzustöbern. Man erlebt Überraschungen und man erlebt Aha-Erlebnisse, wie sie in einem Roman kaum besser sein könnten. Wir wenden uns jetzt vom Kinoclub ab und ich mache nochmal einen Titel zum Thema Mondlicht. Und nachdem ich gerade eben einen spanischen Titel hatte, gibt's jetzt einen italienischen von Mina, nämlich, der heißt Cintarella di Luna.

Tintarella de Luna von Mina war das. Unterbrochen haben wir mit diesem Song Filmvorstellungen. Und ich komme jetzt zu Filmen, die im sogenannten großen Kino laufen, im CineStar. Da ist zum Beispiel ein Krimi, der völlig atypisch ist. Man muss Krimis heutzutage wahrscheinlich atypisch machen, denn es gibt ja Krimis wie Sand am Meer. Und so beliebt dieses Genre ist, muss man sich in dem hart umkämpften Umfeld schon was einfallen lassen, um irgendwie aus der Masse hervorzustechen. Die deutsche Schriftstellerin Leonie Swann hatte eine ebenso einfache wie abwegige Idee. Sie ließ einfach Schafe den Mord aufklären und erzählt die Geschichte aus ihrer Perspektive. Die Idee zahlte sich aus. Der 2005 veröffentlichte Roman Glen Kill wurde zu einem weltweiten Bestseller.

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1: Herzlich willkommen bei Handmade, das Musikmagazin für die Thüringer Musikszene. Mein Name ist Emily, schön, dass ihr eingeschaltet habt. Wir stellen bei Handmade jede Woche MusikerInnen und Veranstaltungen aus ganz Thüringen vor. Und diese Woche habe ich einen Gast bei mir im Studio, der über die letzten 7 Jahre immer wieder bei uns war. Er ist Rapper, Grafiker und Videograf, kommt aus Leinefelde und hat sein neues Album dabei. Herzlich willkommen, Jibba.
2: Einen wunderschönen guten Tag.
1: Schön, dass du da bist. Rapper, Grafiker, Videograf, habe ich gerade gesagt bei der Anmoderation. Mhm. Du machst also viel Kunst, auch zum Teil hauptberuflich. Mhm. Was machst du dann in deiner Freizeit?
2: Also dasselbe, nur dass es kein Geld bringt.
1: Ah, okay. Ein richtig guter Ausgleich.
2: Ist mega, ja.
1: Ja. Du bist mit deinem neuen Album Werde bei uns zu Gast diese Woche. Das kam am 3. April 2026 raus. Und wir wollen gerne ein erstes Lied reinhören, bevor wir näher ins Interview gehen. Und ich würde gerne den Track spielen namens Mein Zimmer.

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1: Das war Mein Zimmer von Jibba aus dem Album Werde. Jibba ist ein Rapper aus Leinefelde, diese Woche bei Handmade zu Gast. Und Mein Zimmer, als ich den Song gehört habe auf deinem Album, war ich erstmal überrascht, was das plötzlich für ein jazziger, poppiger Sound ist. Das kennt man gar nicht von dir. Gerade aus den letzten Veröffentlichungen war auch oft eher so eine düstere Atmosphäre da. Was hat dich denn dazu gebracht, so nicht im Text, aber in der Melodie sowas Fluffiges zu produzieren?
2: Also es war auf jeden Fall eine komplett neue Herangehensweise auch, weil ich mich sonst hinsetze und Bock habe, Musik zu machen. Und dann baue ich einen Beat. Dann schreibe ich irgendwie einen Text, mache irgendwie, was weiß ich, eine Gesangsmelodie für die Hook und probiere halt so rum. Und bei dem Album war es tatsächlich so, dass ich viel unterwegs war, viel gelaufen bin und mir einfach plötzlich irgendwelche Melodien in den Kopf gekommen sind, die ich mir dann in mein Handy reingebrubbelt habe und mich dann zu Hause hingesetzt habe und versucht habe, daraus irgendwie Musik zu machen. Also eigentlich so habe ich noch niemals Musik gemacht, dass mir die Dinge einfach in den Kopf kamen und ich versucht habe, etwas drumherum zu bauen, sondern es läuft eigentlich eher immer andersrum.
1: Also du scheinst dann eher so zwei verschiedene Arten zu haben, wie du Musik gemacht hast oder Musik machst bisher. Eben einmal, wenn du dich bewusst hinsetzt und sagst, hey, ich will jetzt einen Track schreiben zu dem Thema XY und dann überlegst du dir coole Zeilen dafür, überlegst dir dazu vielleicht auch ein Beat und so weiter. Und dieses Mal war es aber so, dass du das spontan eingefangen hast und dann alles andere drumherum gebaut hast. Wie kam es, dass das so eine Änderung in der Arbeitsweise für dich zustande kam?
2: Naja, auch das war keine bewusste Entscheidung. Es kam halt mir, wie gesagt, kamen mir Sachen in den Kopf und ich war so, ja, das ist ganz geil. Ich halte das mal eben fest und gucke, ob ich was draus machen kann. Und ich habe das halt einfach passieren lassen. Also dadurch, dass ich eh so einen prinzipiellen Überdruss von Rap-Musik hatte, habe ich das eigentlich auch begrüßt, dass mir das irgendwie neue Wege eröffnet hat. Also ich habe nicht drüber nachgedacht, was ich da mache. Auch nicht drüber nachgedacht, ob das jetzt überhaupt Musik ist, die ich rausbringen will, sondern ich hatte einfach sehr viel Spaß. Spaß ist vielleicht ein bisschen zu viel gesagt, weil es hat mich natürlich auch beschäftigt inhaltlich. Aber das Musikmachen war halt einfach cool, weil es passiert ist und halt einfach keine Absicht dahinter stand. Und ob das dann irgendwer cool findet, völlig egal.
1: Ich kann auf jeden Fall verstehen, dass du gerade so ein bisschen gestockt hast mit dem Begriff oder mit dem Wort Spaß an diesem Album, denn es ist ein Album über eine Trennung oder über die Verarbeitung einer Trennung und man begleitet den Protagonisten oder dich als Rapper so richtig durch die verschiedenen Phasen der Trennungen, über die werden wir auch in dieser Sendung nochmal einzeln sprechen. Du hattest vorher zwar schon Tracks gemacht über so Herzschmerz, über auch Trauer, aber dieses Album hat das Ganze auf ein neues Level gehoben, weil man so viele Gedanken von dir mithört, so viele, wie soll ich sagen, so den ganzen Weg der emotionalen Verarbeitung mitbekommt, relativ intim vielleicht auch. Wie kam es, dass Werde so ein emotionales Album geworden ist und dass du dich nicht davor gescheut hast, das auch in die Welt dann rauszuschicken?
2: Naja, das kam primär so, weil ich eine Trennung hinter mir hatte. weiß ich nicht. Also ich habe da die letzten Jahre, ist das eigentlich eine konstante Veränderung, die irgendwie in meiner Musik vonstatten ging. Von irgendwie, wie es angefangen hat, so als Junkie Battle Rap Straßengedöns bis hin zu irgendwelchem abstrakten Bilderwelten, die keine Sau verstanden hat und dann halt irgendwie die letzten Jahre so dieser Schritt zu, also ich hatte vorher nie Liebeslieder, also das ist so, keine Ahnung, ich habe glaube ich so an die 200 Lieder rausgebracht, Liebe war nie ein Thema und dann habe ich irgendwann gemerkt, das ist irgendwie eigentlich das Thema überhaupt, auf was ich alles beziehen kann. Der Sänger meiner Lieblingsband Element of Crime hat immer gesagt, dass die halt nur Liebeslieder schreiben, weil man um dieses Thema herum einfach alles andere erzählen kann, was auf der Welt passiert. Also du kannst alles damit erzählen und irgendwie stimmt das auch.
1: Ich habe gemerkt, weil du das gerade ansprichst, auf deinem Social-Media-Auftritt oder auf deinem Merch ist immer mehr Amore aufgetaucht. Wusste aber bisher nicht, was dahinter steckt. Amore habe ich überall drauf entdeckt, wo man dich öffentlich sehen kann. Amore hat dich aber anscheinend auch sehr beschäftigt bei diesem Album. Haben dir die Lieder geholfen, Liebeskummer tatsächlich zu verarbeiten?
2: Oh, das ist schwer zu sagen. Ich glaube schon. Doch, ich glaube schon. Ja, doch, doch. Es ist ja mit Musik dasselbe, wie wenn man mit irgendjemandem über seine Probleme redet. Es ist einfach dieses Gefühl von, es kommt aus meinem Kopf raus und dadurch bin ich halt gezwungen, das irgendwie zu ordnen, was halt im Kopf schwierig ist, wenn es von A nach B nach C huscht und irgendwie so ein diffuser Strudel ist, aus dem man manchmal auch nicht rauskommt, ist es halt durchs Reden, durchs Musikmachen, durchs Texte schreiben, werden die Dinge klarer und man merkt auch, welche Gedanken bzw. Gefühle Bestand haben und welche vielleicht auch einfach Quatsch sind, wenn man so eine Zeile schreibt und sich denkt, hä, irgendwie ist doch Quatsch, Mann.
1: Und du hast ja gerade auch schon angesprochen, dass du in deinen früheren Liedern über ganz andere Themen gerappt hast. Da ging es viel um Drogenkonsum, es ging um Armut, von Armut betroffen zu sein. Es ging viel darum, sich auch mit dem eigenen Leben auseinanderzusetzen. Aber Liebe war da nie ein richtiges Thema, hast du auch gerade selbst gesagt. Wie kommt es dann, dass es jetzt das Thema ist, was alles andere miteinander verbindet?
2: Ich habe einfach geliebt. Ich glaube, ich habe zum ersten Mal gefühlt, was das wirklich heißen kann. Also bedingungslos, nicht so, weiß ich nicht, irgendwie war das anders. Und ich glaube, das hat einfach in mir viel, viel ausgelöst und bewirkt und mich auch sehr verändert in allem, wie ich durchs Leben gehe, wie ich aufs Leben gucke. Ja, das spiegelt sich dann natürlich auch in der Musik wieder. Also ich bin auch sehr froh, dass ich mich zumindest in gewissen Dingen irgendwie weiterentwickle und nicht auf der Stelle stehen bleibe. Und das ist auf jeden Fall ein sehr schönes Gefühl.
1: Was würdest du sagen, wie hat deine erste oder das erste Mal richtig bedingungslos zu lieben, wie hat das dich als Charakter oder als Künstler geformt?
2: Ich bin mittlerweile Patenonkel und mit den Kids ist das zum Beispiel auch so eine Form der bedingungslosen Liebe. Hat natürlich nichts mit der romantischen Liebe zu tun, aber es ist halt auch eine neue Art zu fühlen, die ich gelernt habe. Und es ist halt so, wir haben halt, wenn ich mit denen spiele und Zeit verbringe, dann geht es halt darum, dass die einfach eine möglichst gute Zeit haben und glücklich sind. Und bis zu einem gewissen Alter hast du ja auch keine Erinnerungen als Kind dann an deine Kindheit. Das ist halt auch so ein Bewusstsein, dass ich habe, ey, wir können jetzt hier irgendwie 3, 4, 5 Jahre miteinander spielen und ihr habt eine gute Zeit. Und wenn ich morgen weg bin, ihr werdet später nichts von mir wissen. Völlig egal, weil es halt darum nicht geht. Weißt du, ich will nichts zurück. Es geht darum, dass ihr jetzt eine gute Zeit habt. Und alles andere ist halt egal. Und das ist halt irgendwie, ja, so eine Form von bedingungslos.
1: Und das, dieses, ich will nichts zurückhaben, ich gebe dir alles, was ich geben will und geben mag und geben kann, ohne etwas zurückzuerwarten. Würdest du sagen, das war so deine Erkenntnis oder das hat für dich diese Liebeserfahrung ausgemacht, die halt dann auch die Trennung so schmerzhaft gemacht hat, ne? Die du im Album beschreibst?
2: Ja, also es gibt so eine Zeile auf dem Album, wenn ich sage, dass ich dich liebe, dann nie trotzdem, sondern immer nur deswegen. Ja, das hat auf eine paradoxe Art und Weise hat es die Trennung sehr schmerzhaft gemacht und trotzdem ist das die Trennung, die ich am besten verarbeitet habe, eben weil das so bedingungslos war. So, und weil ich von Anfang an wusste, was das für ein Mensch ist und ich den nach wie vor sehr gern habe.
1: Wir werden gleich noch weiter über Liebe und Trennung sprechen. Das begleitet uns nämlich in den Songs aus dem Album Werde von Jibba. Wir hören jetzt aber erstmal rein in das zweite Lied. Nach dem ersten namens Mein Zimmer kommt das zweite namens Dein Zimmer.

0: Das war Dein Zimmer von Jibba, einem Rapper aus Leinefelde. Er ist mit seinem neuen Album Werde bei Handmade zu Gast. Das kam erst Anfang April raus und beschäftigt sich mit einer Trennung, die er durchgemacht hat und in einigen Liedern dieses Albums verarbeitet. Das hat man jetzt hier auch schon so ansatzweise gehört bei Dein Zimmer. Hier hört man zumindest, oder habe ich so den Ausklang einer Beziehung rausgehört. Ne, man merkt, es spielt sich viel zu Hause ab. Oder auch eine Zeile aus dem Song war, irgendwann sagst du, es ist dir in letzter Zeit zu wenig, ich höre dir zu und ich verstehe dich. Womit beschäftigt sich Dein Zimmer?
1: Also ich habe während des Schreibens und im Nachhinein was festgestellt, was ich sehr faszinierend finde bei dem Lied, weil das eigentlich nicht meine Absicht war. Aber ich finde, du kannst dieses Lied hören, mir recht geben und mich verstehen. Und du kannst dieses Lied hören und es erzählt dir eigentlich alles, was ich falsch mache.
0: Ja, das stimmt. Das ist eine echt gute Perspektive, also eine echt gute Sicht auf das Lied. Mhm. Aus welcher Perspektive hast du es geschrieben?
1: Naja, das meine ich halt. Also ich habe das währenddessen so festgestellt, was ich da mache. Also natürlich irgendwie aus beiden Perspektiven, sonst würde ich das da drin nicht sehen.
0: In der Hook, sag mir, was du alles schon gesehen hast, ich drehe mich nochmal um. Eigentlich, wenn man sich das so bildlich vorstellt, wenn man jemanden auffordert, einem bitte etwas zu erzählen und sich dann gleich danach wegdreht, hat das ja schon so eine Stimmung von, ich zeig dir die kalte Schulter. Aber vielleicht ist es auch ganz anders hier gemeint gewesen, mit dem ich drehe mich nochmal um. Es kann auch bedeuten, dass jemand, wenn zum Beispiel liegt und erschöpft ist und sich nochmal quasi nochmal umdreht, nochmal die Augen zumacht, sich nochmal ausruht, was ja dann auch wieder für eine ganz andere Situation also von dir oder von der Figur, die hier spricht, steht. Jemand, der nämlich völlig erschöpft ist und einer Beziehung gar nicht den Raum und die Energie geben kann, die sie verdient.
1: Boah, krass, ey, ja, keine Ahnung. Nee, also so dramatisch war auf jeden Fall die Zeile nicht gemeint. Es war eher so, erzähl ruhig, ich bleib aber noch liegen. Mhm. So nicht, erzähl mir bitte was und dann zeige ich dir die kalte Schulter. Also sowas auf jeden Fall nicht gedacht, nee.
0: Um das mal noch mit deiner anderen Kunst zu verbinden. Ich habe ja schon gesagt, du bist Videoproduzent und du bist auch Grafiker. Hast du das, was in Werde passiert, auch auf diesen Ebenen irgendwie verarbeitet, zum Beispiel in Bildern, in Fotografien, in Videos und dergleichen?
1: Ja, in Bildern auf jeden Fall, aber schon zu dem Album, was davor rauskam, zu Amore, gab es so Postkarten dazu, auch Bilder, die ich nicht überall posten muss oder so.
0: Die grafische Kunst, die du gestaltest, die hat auch einen Namen, da heißt du, das bringst du nicht als Jibba raus, sondern als Baboon Art. So heißt es. Ist das ebenfalls ein Hobby von dir oder ist das Teil dessen, wovon du tatsächlich leben kannst?
1: Naja, davon leben können ist ja auch fast eine philosophische Frage. Aber ja, nein, das ist quasi mein Gewerbe als selbstständiger Baboon Art und da lasse ich halt quasi eigentlich die Musik mit drunter laufen.
0: Ah, okay. Mhm. Hast du noch andere Sachen, die du unter Baboon Art machst? Was fällt da alles so drunter? Wie breit ist da so das Spektrum?
1: Das ist sehr breit, weil ich da eigentlich alles mache, von dem ich irgendwie mit gutem Gewissen sagen kann, dass ich das leisten kann. Es hat auch relativ wenig mit künstlerischer Ausdrucksform zu tun. Es ist halt einfach, für mich ist das eine Dienstleistung, womit ich halt irgendwie versuche, Geld zu verdienen. Natürlich mit einer Arbeit, die mir trotzdem irgendwo Spaß macht. Ich gestalte Fassaden, so Stromhäuschen und so Gedöns. Grafikdesign ist mittlerweile, ich weiß nicht, wann ich den letzten grafischen Auftrag hatte, das ist halt mit KI passé. Und gebe halt aber auch Rap-Workshops, was sich auch zeigen wird, wie sich das entwickelt, da ja da die Fördergelder auch immer weiter gestrichen werden für Jugendarbeit. Auch jetzt irgendwie letztes Jahr hat eine Grundschule gefragt, ob ich mit denen irgendwie das Pausenhäuschen bemalen kann. So.
0: Also auch so pädagogische Arbeit, die du da machst. Mhm. Also sowohl textlich, wenn ich dich richtig verstanden habe, mit Web-Workshops, wo es darum geht, auch jungen Menschen, SchülerInnen zu erklären, wie sie Lyrik schreiben können oder
1: Rap-Texte. Das nicht mehr unbedingt, das sind meistens themenbezogene Workshops von den Auftraggebern. Meistens zum Thema Demokratieförderung. Suchtprävention, solche Geschichten halt, Aufklärungsarbeit für Jugendliche und mit dem Thema setzen die sich dann halt auseinander, meistens schon in der Projektwoche irgendwie ein paar Tage vorher und wir machen daraus dann halt meistens einen Song Zusammenhalt, Mobbing. So.
0: Ah, okay. Mhm. Bringst du da auch so persönliche Erfahrungen von dir mit rein?
1: Nein, nein. Das hat auch, hat auch gar keinen Platz da drin. Also.
0: Da geht es wirklich relativ um die Methode, um die Methodik. Wie schreibe ich Texte?
1: Genau, also ich nehme dann immer mein Equipment mit, mein mobiles Studio, und die Kids nehmen dann halt auf und ich mache das dann zu Hause irgendwie, versuche das irgendwie sinnvoll zu arrangieren, und dann haben die halt am Ende einen fertigen, aufgenommenen, professionellen Track. So, also wir schreiben nicht einfach nur Texte, sondern die haben am Ende halt wirklich ein Ergebnis.
0: Zurück zu Baboon Art. Wie unterscheiden sich denn die Auftragsarbeiten von dem, was du für dich zum Ausdruck machst?
1: Naja, Stück. Auftragsarbeit ist halt wirklich, wenn dann irgendwie der Auftraggeber sagt, mal bitte eine Blume an das Haus, dann male ich halt eine Blume an das Haus. Da entwickle ich dann keinen Ehrgeiz, irgendwie zu sagen, ich würde es aber gerne meine Gefühle da ausdrücken, sondern mache ich halt eine Blume an das Haus. Ich kann halt malen, also ich beherrsche das halt halbwegs, aber es ist für mich halt kein Ausdrucksmittel wie zum Beispiel Musik. Also wenn jetzt ein Auftraggeber sagen würde, mach bitte einen Rap-Track über eine Blume, dann würde ich sagen, Dicker, nee, kann ich nicht.
0: Aber du bist doch so naturverbunden.
1: Ja, aber ja, gibt es irgendwo Grenzen, ja.
0: Okay, wie sieht denn dein persönlicher, privater Stil als grafischer Künstler aus?
1: Habe ich auch nicht. Bin ich immer auf der Suche. Ich bewundere auch so KünstlerInnen, die du halt einfach, du siehst irgendwie ein Bild und du erkennst einfach, wer das gemacht hat, weil die halt ihren Stil fahren. Aber da geht es mir dann wiederum genauso wie mit der Musik. Ich selber habe da irgendwie keinen Bock drauf. Also ich möchte auch nicht, dass du das neue Jibber-Album zufällig irgendwo hörst und sofort weißt, das ist Jibber. So, also es muss nicht immer alles gleich sein.
0: Du hast auch auf Instagram in einem Statement geschrieben, du möchtest nichts zweimal machen. Mhm. Oder nichts, was gleich klingt, gleich aussieht und so weiter. Das klingt nach so einem ständigen Wunsch, sich weiterzuentwickeln. Oder woher kommt der Satz von dir?
1: Das klingt schön, aber ich glaube hauptsächlich ist einfach, dass es mich langweilen würde. Ich habe ja auch so Ordner mit Beats, die ich gebaut habe, die nie verwendet wurden. So, und wenn ich da irgendwie durchklicke und dann höre ich so ein Beat und der geht 90 BPM und da ist irgendein Sample drin, dann ist der halt nach 2 Sekunden raus, weil es mich einfach langweilt und ich irgendwie denke, ich will irgendwas anderes machen. Das habe ich alles schon mal gemacht. Es kommt natürlich, es kommt so phasenweise, kommt es natürlich wieder und dann kickt mich irgendwie so ein Beat und ich denke mir, oh, schon geil, lange nicht gemacht, dann macht es halt wieder Spaß.
0: Du hast in diesem gleichen Statement auch geschrieben, unterm Strich fühlt sich Werde, das neue Album, für dich musikalisch so zu Hause an wie nichts davor. Mhm. Was hast du anders gemacht bei dieser Veröffentlichung als bei den anderen, dass dir dieses Zuhausegefühl gibt?
1: Also ich höre ja mittlerweile wirklich so gut wie gar keinen Rap mehr und das erzähle ich aber auch gefühlt schon seit 10 Jahren.
0: Das kann ich bestätigen. Ich kann mich erinnern, dass du in früheren Sendungen hatten wir das Thema auch schon mal, da hast du gesagt, dass du Pasco ganz gut, ganz gerne hörst. Ist das noch so?
1: Ja, voll, voll. Ich bräuchte auch unbedingt mal wieder ein Pasco-Konzert. Genau, also Rap spielt für mich eigentlich keine große Rolle mehr in meinem Alltag, so als einfach als Konsument. Bevor ich mit Rap angefangen habe, habe ich eigentlich auch nur Punk- und Rockmusik gehört, so als Kind, Jugendlicher. Und irgendwann kam halt Rap und es war halt irgendwie so das Mittel, mit dem ich mich am besten ausdrücken konnte. Und ist es halt bis heute geblieben, weil ich habe halt keine krasse Gesangsstimme. Hatte immer das Gefühl, dass mir das, ich könnte jetzt keine Punkband aufmachen, weil dann bräuchte ich irgendwie noch 3 andere, mit denen ich irgendwie mich einigen müsste, was wir denn da jetzt im Proberaum machen, und dann bräuchte ich irgendwie auch eine Stimme, um zu delivern, und so ist das halt mit allen anderen Genren auch, dass halt Rap einfach dieses rudimentäre Zuhause-Sitzen, einen Beat bauen und einen Text schreiben und rappen, das kann ich halt einfach machen, sofort, ohne Vorkenntnisse, das ist halt einfach, und deshalb war das halt einfach immer meine Ausdrucksform. Dadurch, dass ich halt immer rechts und links eigentlich andere Musik gehört habe, hatte das natürlich auch immer Einfluss auf den Rap, den ich gemacht habe, aber es war unterm Strich halt trotzdem immer Rap. So, und bei dem Album ist es halt, also ich habe auch mit einem Kumpel drüber geredet, der auch meinte, scheiß drauf, ob du singen kannst, du musst nicht singen können, um zu singen, was auch richtig ist, weil die meisten Bands, die ich feiere, das sind alles keine krassen Gesangskünstler, so, das ist halt scheißegal, es ist trotzdem geil. Und der Kumpel hat auch gesagt, ich soll mir gefälligst eine Band suchen und das mit Band aufnehmen. Und da war ich halt dann wieder so, das würde mich zu Tode langweilen, weil es halt voll naheliegend wäre, mit diesen Liedern, die ich mir da ausgedacht habe, das jetzt mit Musikern zu arrangieren. Das wäre halt so, hätte ich auch schon tausendmal gehört, dann gefühlt. Und deshalb hatte ich halt irgendwie Bock, das erst recht zu produzieren und habe auch Josh immer genervt, die 808s bleiben drin und Autotune volle Bude. Ich habe keinen Bock, dass das nach. Er hat halt so gerne auch ein bisschen versucht, das alles organischer wirken zu lassen, was ja auch voll naheliegend ist. Und ich war dann immer so, ich will aber, dass das digital klingt. So, weil das halt irgendwie, das ist, ich hatte das Gefühl, das kenne ich so nicht.
0: Josh, muss man dazu sagen, ist dein Musikproduzent, also der, der es gemischt und gemastert hat. Die Beats allerdings, die kommen von dir selbst.
1: Genau. Er hat natürlich dann im Mixing- und Mastering-Prozess auch noch viel Einfluss auf die Musik, aber prinzipiell bastel ich das erstmal zurecht, ja.
0: Genau. Und er wollte da dann noch ein bisschen, dass es organischer klingt und du wolltest, dass es digitaler klingt. War das dann auch der Grund dafür, eben, dass du diese neuen Elemente genommen hast, neuen Sound, den du vorher noch nicht hattest, dass sich das Album so nach zu Hause anfühlt wie keins zuvor?
1: Genau, weil es halt eher der Musik entspricht, die ich selber höre, als der, die ich halt jahrelang gemacht habe.
0: Weil wir gerade schon so von dem Album als Zuhause gesprochen haben, hören wir jetzt auch den nächsten Track namens Zuhause von dem Album Werde.

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0: Das war Zuhause von Jibba vom neuen Album Werde. Da geht es darum, dass eine Trennung verarbeitet wird. Und Zuhause, das ist noch so ein Song, wo die Figur, die hier spricht oder wo du als Rapper sprichst, noch sehr an der Beziehung hängt und sagt, ein Zuhause ist überall da, wo du bist. Egal wo auf der Welt. Solange ich bei dir bin, bin ich zu Hause. Kann man natürlich als außenstehende Person irgendwie so interpretieren, dass da auch eine gewisse Abhängigkeit geschaffen wurde und dass die Person sich wirklich nur bei dem einen Menschen zu Hause fühlt und die Person immer nur als Wohlfühlort. Aber das ist überspitzt gesagt. Ich provoziere dich hiermit gerne.
1: Das ist aber lieb von dir, Emily. Nee, das ist eigentlich, blöd gesagt, das ist eigentlich einfach ein Kompliment oder eine Form von Dankbarkeit. Ja, nee, also hat nichts mit Abhängigkeit zu tun und auch eigentlich nicht mal was damit, dass ich in dem Lied noch an der Beziehung hänge, weil ich sage ja, da war immer zu Hause und nicht da ist immer zu Hause. Nee, ist eigentlich, also für mich beschreibt es eigentlich ein schönes Gefühl, so wie eigentlich das ganze Album für mich je nach Gemütszustand auch nicht zwangsläufig traurig ist. Schon irgendwie auch einfach viele schöne Dinge beschreibt, die nun halt einfach nicht mehr sind, was sie ja nicht weniger schön macht.
0: Das ist wahrscheinlich total unterschiedlich, wie Menschen, mit welchem Gemütszustand Menschen das gerade selber hören. Und jemand, der in der Trennung selbst eben steckt, wird da drin sich wahrscheinlich sehr gut suhlen können in diesem Album.
1: Der ist geärmst, ja.
0: Ja, genau, und sagen können, ich fühle das sehr mit, was die Musik mir gibt. Jemand, dem es aber gerade gut geht und der da gerade in einer stabilen emotionalen Situation ist, da kann man bestimmt auch sagen, ach ja, wie schön, Liebesschmerz.
1: Ja, ich glaube, jemand, der gerade in einer glücklichen Beziehung ist oder im Honeymoon, der hört das Album auch einfach nicht.
0: Ah, also, doch, das soll man trotzdem machen.
1: Ja, um dankbar zu sein, dass man es gerade nicht fühlt.
0: Ja, irgendwo ist das auch das Gefühl, was ich empfunden habe. Das war so ein, ah ja, ich war genau da, wo du, also gesprochen zu dem singenden ich war genau da, wo du gerade bist. Mir ging es schon genauso dreckig und ich bin so froh, dass ich aus dem letzten Liebesschmerz raus bin und dass ich mich stabilisieren konnte. Mhm. Also es ist so eine Rückschau sozusagen auf das, was man selbst auch schon emotional bewältigt hat. Ja, von daher kann ich auch die positive Lesart irgendwo verstehen. Mhm. So, wir haben gerade schon angesprochen, du hast den Text gemacht, du hast den Gesang und die Vocals, den Rap natürlich gemacht und die Beats. Und ich will mit dir nochmal auf die Beats schauen. Einiges ähnelt dem Sound, den du bei vorherigen Produktionen schon hattest. Aber gerade zum Beispiel ne, diese jazzigen Einflüsse, die waren für mich, dass so auf einmal ein Piano in Jibba-Tracks spielt, das war für mich noch relativ neu. Da du nie zweimal dieselben Sachen machen möchtest, was war für dich eine Sache oder ein neuer Spin, den du diesem Album bezüglich der Musik gegeben hast?
1: Naja, es sind keine Rap-Beats.
0: Also im Grunde haben wir hier keine Beats und eigentlich auch kein Rap mehr, weil du viel singst. Also man könnte es eigentlich auch ein Pop-Album nennen.
1: Voll. Ich habe es bei Spotify auch, ich bin routinemäßig beim Hochladen auf Rap gegangen und dann dachte ich so, das ist völliger Käse, das ist bei Pop gelistet.
0: Ernsthaft? Ja. Ich habe das gerade eigentlich nur gesagt, um dich nochmal zu provozieren.
1: Das provoziert mich null.
0: Okay.
1: Ich liebe Popmusik.
0: Mhm. Also.
1: Gute Popmusik.
0: Gute Popmusik bin ich auf jeden Fall mit bei dir.
1: Ja.
0: Aber dass du deine eigene Musik so labelst, das überrascht mich jetzt.
1: Ich rap gar nicht. Also maximal auf dein Zimmer, was als Rap durchgehen könnte. Aber das war's auch. Also warum soll ich das Rap nennen?
0: Ja, ich weiß nicht, weil das Genre ist, aus dem du kommst. Aber du hast, also ja. Und jetzt kann ich auch verstehen, warum du überlegt hattest, ebenfalls in einem Statement, was du veröffentlicht hast, das Album nicht unter Jibba zu veröffentlichen, sondern unter einem vielleicht auch anderen Namen, weil es eben nicht diese Hip-Hop-Schiene bedient oder auch nicht diesen Hip-Hop-Sound bedient, den man sonst von dir aus den Jahren davor kannte.
1: Aber es ist halt trotzdem, also es kam halt mehr denn je aus mir heraus. So ist das für mich auf jeden Fall Jibba. Du hast ja keine Garantie, wenn ich was Neues rausbringe, dass dir das als Jibba-Hörer gefällt. So, also ich glaube, es gibt super, super wenige Leute, die das erste Album feiern und jetzt das neue Album feiern. Weiß ich nicht, sowas geisteskrank müssen die
0: sein. Haben sich Leute bei dir beschwert, was ist aus Jibba geworden eigentlich?
1: Ich merke das ja über die Jahre auch einfach, was an Publikum sich bemerkbar macht. Das ändert sich komplett. Zum Beispiel ganz am Anfang hatten wir halt so einen kleinen Hype bei uns in der Gegend, als wir noch so auch Merchandise so aus dem Kofferraum verkauft haben. So, das waren halt die ganzen Pappnasen aus der Umgebung. Oder auch das erste Mixtape, was ich gemacht habe, Abwärts. Da habe ich halt 100 CDs verbrannt und die halt alle über Mund-zu-Mund verkauft. Von denen kauft halt keiner mehr irgendwas im Online-Shop oder weiß überhaupt noch, dass ich Musik mache. So, das ist halt zum Beispiel komplett tot. Und dann hat es sich auch über die Jahre gewandelt, dass zum Beispiel letztes Jahr habe ich auf dem Kunstfest in Weimar gespielt, auf dem Theaterplatz. Das wäre halt vor 5 Jahren undenkbar gewesen mit der Musik, die ich mache. So. Und Hip-Hop-Veranstaltungen werden weniger, was aber auch nicht so viel mit meiner Musik zu tun hat, sondern ich glaube, das schläft generell ein. Und ich freue mich auf jede Veranstaltung, die nicht im Rap-Kosmos stattfindet. Und ziehe damit natürlich auch ein anderes Publikum an als vor 10 Jahren.
0: Mhm. Und weil du es gerade ansprichst, deine Zeit in, gerade die Anfangszeit in Leinefelde, die Gruppe, die du beschreibst, namens 500, ist so die Crew, mit der du anfänglich Hip-Hop oder über viele Jahre Hip-Hop gemacht hast. So habe ich dich ja auch kennengelernt. Kennt dich aktuell noch jemand in diesem Kontext, dass du zum Beispiel als Rapper oder aktiver 500-Rapper in Leinefelde bekannt bist oder ein Standing hast, so als lokaler Künstler?
1: Nee, glaube ich nicht. Also, dass ich noch Teil von, also als 500, das auf jeden Fall, weil der Online-Shop halt nach wie vor so heißt, ich auf Instagram die Zahl hinten dran habe, also das ist ja immer noch Thema und so einmal im Jahr oder einmal in 2 Jahren kriege ich es auch hin, dass ich einen anderen von 500 nochmal ans Mikrofon kriege. Aber jetzt bei mir in der Gegend gar nicht.
0: Hast du das Gefühl, Hip-Hop in Leinefelde ist an sich eingeschlafen?
1: Das gab es noch nie. Da gab es halt uns.
0: Okay, und ihr habt das eher so für euch im Wohnzimmer oder zu Hause gemacht und seid nicht so groß durch die Jugendclubs gezogen?
1: Am Anfang, klar, das waren halt so die ersten Möglichkeiten, die man hatte, aber also wir waren jetzt auch, weiß Gott, keine Lokalpatrioten, die da irgendwie groß Bock drauf hatten.
0: Okay, ja, verstehe ich. So, jetzt sind wir ein bisschen vom Thema abgekommen. Ich wollte eigentlich mit dir über deine Beats sprechen. So, am Anfang der Sendung hast du erzählt, dass Grundlage des Albums war, dass du Ideen spontan eingefangen hast, aufgeschrieben hast oder irgendwie mit dem Handy festgehalten hast und daraus dann die Musik entstanden ist. Gilt das nur für die Texte oder war das auch so bei den Beats?
1: Das gilt tatsächlich primär für die Melodien. Also eigentlich fast jeder Refrain kam mir einfach so in den Kopf und dann habe ich die in mein Handy gesungen und dann habe ich versucht zu dieser Melodie, auch meistens mit Text schon. Also es gibt zum Beispiel dieses kleine Lied Wer wir sind, da wiederhole ich eigentlich nur 2x4 Zeilen und es gibt nicht mal einen einzigen Reim. Logisch gesehen funktioniert da gar nichts und das funktioniert halt trotzdem und das war halt auch einfach so. Ich habe mir diese Skizze irgendwie ins Handy gesungen und dachte, ich setze mich dann später hin und gucke, was ich draus mache. Und dann habe ich mich halt hingesetzt und dachte so, ja, aber das ist es halt irgendwie so. Was soll ich da jetzt noch groß draus machen? Und so ist es bei den meisten Hooks. Und um die Hook drumherum habe ich dann halt das Instrumental gebaut. So mehr oder weniger eigentlich lückenfüllermäßig halt noch Parts dazwischen gemacht, die auch gar nicht so viel erzählen. Sondern es ist schon, die Hooks sind irgendwie schon das zentrale Ding, in dem eigentlich auch schon alles gesagt ist, um das es geht.
0: Wo du es gerade einmal angesprochen hast, würde ich als nächsten Track auch eben den spielen, den du eben genannt hast, Wer wir sind, vom Album Werde, hier bei Handmade, das Musikmagazin.

0: Das war Wer wir sind vom Album Werde, ein ja experimenteller Track von diesem Album, aber das ist ohnehin ganz anders als der Sound, den man von Jibba, unserem Gast diese Woche bei Handmade, bisher gehört hat. Viel poppiger und auch viel weniger Hip-Hop, sondern eigentlich mehr Gesang, mehr Melodie und weniger Beats. Und dieses neue Album steht auch unter einem gewissen Zeichen von dir, nämlich, dass du von der Musik und auch von deinem künstlerischen Schaffen so langsam Abstand nimmst oder so langsam Abschied nimmst. Ich habe es schon mehrfach in der Sendung angesprochen, dazu Anfang April ein Statement veröffentlicht, zum einen zum Album Werde selbst und was dich darin beschäftigt hat, aber eben auch darüber, dass du den Traum, ich zitiere mal daraus, dass du den Traum, irgendwie halbwegs was mit Musik zu erreichen, begraben hast. Magst du näher darauf eingehen, was du damit meinst?
1: So genau weiß ich das selber noch nicht, weil das wird sich zeigen, wie das jetzt genau weitergeht. Ich weiß nur, so wie bisher wird es halt nicht weitergehen, weil es halt sich mittlerweile echt zu einem Minusgeschäft entwickelt hat. Es ist natürlich irgendwie so eine Herzenssache und mit plus minus null habe ich auch überhaupt kein Problem. Aber wie schon erwähnt, ich bin halt selbstständig und das ist jetzt nicht so, dass ich damit reich werde und wenn ich das bisschen Geld, was ich verdiene, dann da verpulver, weil halt nicht zurückkommt, muss ich halt irgendwas anders machen. Und das bezieht sich halt hauptsächlich auf den Online-Shop, was halt Merchandise und Tonträger beinhaltet, was ich halt einfach sehr gerne mache, weil ich auch einfach sehr gerne selber was in der Hand habe und wie gesagt die grafische Arbeit auch sehr mag, da sehr viel Spaß dran habe. Aber es kauft halt niemand mehr. Und das kann ich auch niemandem vorwerfen, weil ich kaufe selber auch nichts mehr. Es ist halt irgendwie alles ist scheiß teuer. Ich brauche jetzt keinen Rapper-Bundle. Ich bin zwar im Vergleich zu anderen Rappern sehr günstig, eben weil ich alles selber mache und nicht noch irgendwelche Mitverdiener dranhängen. Aber die Verkäufe gehen halt immer mehr zurück, was halt schade ist, auf eine Art nachvollziehbar. Und es ist aber auch so, dieses Statement, was du angesprochen hast, hat halt irgendwie gefühlt tausendmal mehr Likes als jeder Post zum Album. Ich habe sehr viel Resonanz da drauf gekriegt. Und ich habe ja einen überschaubaren Fankreis. Also so, es gibt so Leute, die immer wieder aufploppen, weil sie halt im Shop bestellen oder liken oder kommentieren. So. Man kennt die meisten Namen irgendwie, weil es ist überschaubar. Und das Feedback, was ich bekommen habe auf dieses Statement, kam größtenteils von Leuten, von denen habe ich noch nie was gehört. Es ist natürlich, ich quatsche auch nicht jeden Künstler voll. Ich kaufe mir auch nicht von allen Leuten, die ich cool finde, irgendwie gleich ein T-Shirt. Aber im Endeffekt habe ich so überlegt, ey, so Hand aufs Herz, das sind halt genau die Leute, weshalb das jetzt zu Ende ist. So, die mir halt irgendwie schreiben, ey, ich höre dich seit 10 Jahren, du begleitest mich mein Leben lang. Und ich denke mir so, ja, warum hast du keine CD gekauft? So, also weißt du, was ich meine? Es ist natürlich, ich kann den Leuten natürlich keinen Vorwurf machen, will ich auch gar nicht machen. Aber ich muss halt ganz nüchtern feststellen, die Leute sind der Grund dafür, warum das jetzt aufhört.
0: Ja, und man braucht ja nur die einzelnen Faktoren zusammenzählen. Also wenn Merch sich nicht verkaufen lässt, weder offline noch online. Mhm. Und online ist ja schon quasi das Niedrigschwelligere. Man muss nicht irgendwo hinkommen oder einen Termin abpassen, wo du irgendwo am Straßenrand stehst mit deiner kleinen Merchbude oder so. Entschuldigung, es war überspitztes Beispiel, aber du weißt, was ich meine. Merchverkauf läuft anscheinend nicht, da geht es ja nicht nur dir so, so geht es ja vielen kleinen KünstlerInnen.
1: Voll. Und nicht mal den kleinen, allen.
0: Ja,
1: allen.
0: Ja. Konzerte laufen nicht. Also Hip-Hop-Veranstaltungen finden super wenig statt. Wir brauchen ja zum Beispiel nur mal, also klar, vereinzelt Konzerte in Erfurt, Jena, vielleicht auch Weimar, in Leinefelde.
1: Nein.
0: Nada, oder? Es gibt noch eine Gruppe, die macht in Bad Salzungen ihre Veranstaltungen. Aber wenn man jetzt zum Beispiel auf die Festivallandschaft guckt, dann ist da nichts mit Hip-Hop. Zumindest soweit wir von Handmade, das Musikmagazin, das recherchieren konnten. Daran merkt man das zum Beispiel. Also Merch nicht, keine Konzerte, Streaming funktioniert ohnehin nicht, weil gerade diese großen gigantischen Plattformen euch so wenig auszahlen für die Musik, die ihr da uploadet. Also man muss sich ja schon zurecht die Frage stellen, gehen wir als ZuhörerInnen, als Publikum davon aus, dass unsere KünstlerInnen, die sich hier was aufbauen in Thüringen, draufzahlen? Hast du das Gefühl?
1: Ich glaube, das ist den Leuten egal. Einfach. Mhm. Wie gesagt, ich gar nicht irgendwie verbittert oder vorwurfsvoll. Ich verstehe das ja voll. Du zahlst dein Spotify-Album irgendwie, was weiß ich, 12 Euro im Monat. Natürlich hast du das Gefühl, wenn du dann deine Lieblingsmusik hörst, dass du die bezahlt hast. Also ist ja klar, du zahlst ja 12 Euro im Monat.
0: Mhm. Aber die kommen halt nicht bei dir an.
1: Nein.
0: Wenn ich dich 10 Jahre lang schon höre.
1: Ja, genau.
0: Die kommt halt leider nicht bei dir an. Wie groß ist dein Frust? Ist das eine sehr nüchterne Erkenntnis, die du nach vielen Jahren jetzt quasi getroffen hast und einen Schlussstrich ziehst? Oder bist du wütend?
1: Ich finde es schade einfach, weil meine Ambitionen waren jetzt nie so mega groß. Also ich wollte jetzt nie irgendwie ein Star werden damit. Da hätte ich auch einfach andere Musik machen müssen. Aber ich habe mir schon so erhofft, dass ich meine Nische irgendwie erreiche und ausfüllen kann und da halt irgendwie relativ konstant einfach meinen Scheiß machen kann, ohne da groß zu strugglen. Ich schätze, mein Hauptproblem ist halt auch das, worüber wir eingangs gesprochen haben, dass ich halt nicht zweimal dasselbe mache, womit es halt sehr schwer ist, eine Fanbase aufzubauen. Also ich müsste mit dem Album jetzt eigentlich bei Null anfangen und mir eine neue Fanbase suchen, die dann wahrscheinlich mit dem nächsten Album schon wieder hinfällig ist. Ja, nein, was heißt gefrustet? Ich war gefrustet, aber mittlerweile ist das eher, okay, dann ist das halt so. Also was soll ich machen? Und wie du halt sagst, es ist ja, also ich habe ja auch mit einigen größeren Acts Kontakt, die mir dasselbe erzählen, dass Merchandise, Konzerttickets, Verkäufe gehen zurück. Selbst bei Instagram ist irgendwie mein Algorithmus zwischenzeitlich mal so geswitcht, dass mir ein Haufen Beiträge angezeigt wurden von irgendwelchen Bands, wo ich dachte, hey, ihr seid relativ big, die halt irgendwie schreiben, hey, wir müssen unsere Tour absagen, weil niemand Tickets kauft. Und so ist es halt voll häufig der Fall und das hat auch nichts. Also klar, so diese Stadion-Dinger für 500 Euro, da geht jeder Idiot irgendwie hin. Aber selbst die Großen im Musikgeschäft, also es hat ja auch einen Grund, warum die alle Eistee machen, Shisha-Tabak. So mit Musik, würdest du nur Musik machen, würdest du kein Geld machen. Also nicht mal als Weltstar. Also natürlich würdest du Geld machen, aber also die Relation stimmt von oben nach unten gar nicht.
0: Ja, oder hat sich extrem verschoben über die letzten Jahrzehnte.
1: Genau, ich will halt sagen, selbst die größten Stars machen ihr Geld nicht mit Musik, weil das halt nicht möglich ist.
0: Aber da Musik dich ja schon immer begleitet hat über die letzten Jahre und du ja auch, wie du schon erzählt hast, da als Person, das einfach dein Mittel ist, dich künstlerisch auszudrücken oder auch Sachen zu verarbeiten oder was auch immer dir das für coole Gefühle gibt, wirst du trotzdem noch weiter Musik machen? Und was wird sich verändern?
1: Ja, werde ich definitiv. Also ich war schon mit 16, da habe ich noch nicht mal professionell aufgenommen, habe ich schon gedacht. Also hatte ich schon so Phasen, wo ich dachte, ich höre jetzt auf mit dem Scheiß, ich mache das nie wieder. Und ich hatte das einfach schon zu oft, als dass ich da, also da mache ich mir halt keine Illusionen. Ich höre nicht auf mit Musik. Ich mache es einfach zu gerne. Es steckt einfach in mir. Ich werde das immer weitermachen. Immer. Ob ich das veröffentliche, immer, das weiß ich nicht. Ich stecke halt mindestens genauso viel Arbeit wie in die Alben. Also in die reine Musik stecke ich dann halt nochmal in Artworks, in Sticker, in CDs, in Merchandise-Artikeln. Da gibt es irgendwie 5 Design-Entwürfe, bis dann irgendwas mir zusagt. Instagram-Stories, Beiträge, Videoschnitt, Videokonzepte. Das wird halt alles wegfallen, weil das einfach sich, das macht keinen Sinn. Zumindest wenn ich das dann in physischer Form umsetze. Also ich schätze mal, ich werde es wahrscheinlich nicht mal lassen können, irgendwelche Designs zu machen, aber die poste ich dann halt nur. Die hast du dann halt nicht mehr auf dem Pullover oder auf dem Tonträger. Und ich glaube, Musikvideos, da habe ich gar keinen Turn mehr drauf, weil das auch einfach Blödsinn ist. Die Zeit ist vorbei. Also dann lieber irgendwie sich da für 20 Sekunden irgendwo hingesetzt, TikTok-mäßig.
0: Ja, du meinst so für Kurzvideoformate, ja, für Social Media, aber eben so Musikvideo für YouTube zum Beispiel, macht für dich einfach keinen Sinn mehr. Hat nicht viel Resonanz.
1: Gar keine.
0: Ja, das war's für diese Woche bei Handmade. Wir hören als letztes Lied noch Tanzen aus Werde. Vielleicht noch kurz inhaltlich dazu, weil wir so viel über Trauer, nein, weil wir so viel über Trennung und den Schmerz dazu gesprochen haben, will ich da noch einmal ein letztes Mal dran anknüpfen.
1: Ein letztes Mal den Finger in die Wunde bohren.
0: Ich will noch ein letztes Mal den Finger in die Wunde bohren.
1: Die Faust.
0: Weil das vielleicht auch ein Lied mit einem positiven Aspekt sein kann. Tanzen, da geht es darum, aus einer Trennung wieder herauszukommen, langsam wieder Kraft zu finden, Sachen wieder allein machen zu können, ohne ständig an die andere Person zu denken und ja, so langsam sich wieder auf die eigenen Beine zu stellen, emotional stabil zu werden, bis dann vielleicht der eine Anruf oder der eine Text oder das eine Mal zufällig in der Stadt sich sehen kommt und ganz viel wieder einreißt. Darum geht es in diesem Track. Habe ich das ganz gut zusammengefasst?
1: Das ist richtig.
0: Okay, den hört ihr gleich zuletzt. Jibba und ich verabschieden uns. Alle beide, also Jibba verabschiedet sich von der Musikbildfläche und aus euren Kopfhörern vielleicht, zumindest was neue Releases angeht. Ich verabschiede mich von Handmade als Moderatorin nach 9 Jahren. Jibba soll mein letzter Gast gewesen sein. Und ja, Dankeschön, dass ihr zugehört habt bei dieser Sendung und bei allen vielen Sendungen die Jahre zuvor. Mein Name ist Emily und schaltet Handmade gerne wieder nächste Woche ein. Meine KollegInnen laden jede Woche coole Menschen ein, die Musik machen in Thüringen oder Musikkonzerte, Festivals veranstalten. Lasst euch das nicht entgehen. Und am wichtigsten, supportet eure lokale Musikszene, denn nur so bleibt sie auch lebendig. Tschüss!

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Guten Abend, herzlich willkommen zu einer neuen Ausgabe von The New Noise mit mir, dem Thomas, hier beim Radio Frei in Erfurt. Ich hoffe, ihr habt das lange Wochenende gut überstanden, wart vielleicht auf einem Festival oder nur wandern mit Freunden und jetzt habt ihr wieder genug Zeit, euch hier ein bisschen neuen Krach um die Ohren zu schlagen. Das finde ich gut und starten werden wir mit einer norwegischen Band, die nennen sich Twin Serpent. Das Album nennt sich True Norwegian Blackgrass. Kein Black Metal, nein, es ist cooler Psychobilly Bluegrass Stoner Rock aus Norwegen. Macht sehr viel Spaß. Gute Laune hier am Anfang von der Sendung. Twin Serpent liegen drinne und wir hören uns einen Song an, der nennt sich Freak Flag. Viel Spaß.

Das waren die Ghoul Stars. Ja, die kommen aus Finnland. Hinter den Ghoul Stars stecken Leute von Kuhlemann Laakso. Und ja, die wollen halt so einen schönen Rock'n'Roll von Volbeat mit dieser Monsterartigkeit vielleicht von Lordi kombinieren. Und das schaffen sie super. Sie schreiben einfach mal großartige Rock'n'Roll-Hymnen mit so ein paar ghoulischen Texten. Und gibt zum Beispiel einen Text, der nennt sich To Ghoul for School oder eben den gerade gehörten The Dead in Purgatory. Ich finde das Album cool, es macht wirklich gute Laune und manchmal braucht man auch mal gute Laune, besonders hier am Anfang dieser Sendung, denn traurige, langsame, schnelle, bösartige Musik kommt jetzt auch noch und deswegen, ja, unser Starter oder der zweite, The Ghoul Stars aus Norwegen, The Dark Overlords of the Universe heißt das Album. Unbedingt anhören und wir haben uns den Song The Dead in Purgatory angehört. So, jetzt gehen wir zu dem düsteren Zeug, den ich gerade schon angesprochen habe und nach Norwegen. Da gibt es eine Black Metal Ambient Band, die nennt sich AHP. Das erste Album haben sie Against Human Plague genannt. Deswegen denke ich auch, dass das die Abkürzung für AHP ist. Jetzt, 10 Jahre nach ihrem Debütalbum, kommt das zweite Album raus, nennt sich Altit Imod Deck und ist wieder ein cooles Black Metal Album, was einen gewissen Charme, Ambiente, Folk inne hat. Trotzdem die Bestandteile des Black Metals rauskristallisieren und ja, sich von vorne bis hinten gut anhört. AHP haben mit Altit Imod Dead ein cooles Album über Purity Through Fire veröffentlicht. Das Ganze ist schon im März rausgekommen. 5 Songs sind hier drauf, 40 Minuten geht das. Und wir hören uns jetzt einen Song an, der nennt sich Lust for Murder. Viel Spaß mit AHP.

Das waren Sissi Fien aus Litauen. Besser gesagt aus Vilnius. Die Band hat sich auf die Fahnen geschrieben, Black und Death Metal schön zu kombinieren. Ich denke, Fans von Behemoth werden sehr viel mit Sissi Fien anfangen können. Sissi Fien haben sich 2014 gegründet, haben jetzt ihr drittes Album über Edge Circle Productions rausgebracht, nennt sich Divergenz und ja, ist so im Querschnitt des Black Death Metals anzusiedeln und das machen sie richtig, richtig stark. Sie haben ein Album geschrieben, was 42 Minuten geht, 8 Songs beinhaltet. Es wird nicht langweilig, sie haben immer noch ein paar Melodien rausgekritzelt, somit bleibt das auch sofort im Ohr hängen. Ja, Sissi Fien geschrieben, S-I-S-Y-P-H-E-A-N geschrieben. Drittes Album, Divergenz und wir haben uns einen Song angehört, der nannte sich Hunting for Answers. Ja, in die ähnliche Kerbe schlagen die nächste Band namens Necrocultus aus Mexiko. Die Band gibt es schon etwas länger, seit 2003, haben aber jetzt erst ihr zweites Album veröffentlicht. The After Death Blackness. Die verbinden genauso wie Sissi Fien den Black mit dem Death Metal, wobei sie ein bisschen oldschooliger noch unterwegs sind und noch ein paar Doom-Parts mit reingeschrieben haben in ihre Songs. Ja, das Ganze ist ziemlich, ziemlich kultig und auch soundtechnisch ein bisschen underground-mäßig noch zu hören. Necrocultus, The After Death Blackness, das Album 8. Songs lang, 32 Minuten, recht kurzweilig und deswegen hören wir da jetzt auch mal rein zu einem Song, der nennt sich Unburied Hellish Presences. Ich wünsche viel Spaß mit den Mexikanern von Necrocultus.

Old school as fuck. Das sind Corpse Water. Corpse Water sind eine Band, die sich gedacht haben, es gibt noch nicht genug Klone von Six Feet Under oder Cannibal Corpse oder Obituary. Dementsprechend mussten sie bei dem geilen Namen, muss man auch da schon wieder sagen, auch noch ein bisschen was mitmischen und haben ein Album rausgehauen namens Something in the Water. Ja, Corpse Water klingen wirklich wie eine 1:1 Kopie von Gitarristen von Alan West oder eben von dem Bassisten Terry Butler. Sie haben gut aufgepasst, Songs so zu schreiben, wie sie damals in den 90ern veröffentlicht wurden. Aber sie erfinden logischerweise das Rad nicht neu. Sie haben leider Gottes aber auch keine riesen Hits geschrieben. Das Album klingt cool, hat eine wunderschöne Reminiszenz an die Ende 90er Jahre, Six Feet Under, Cannibal Corpse, Obituary. Und wer so einen Sound hören möchte, sollte hier bei Corpse Water einfach mal zugreifen. Und ja, das Album, wie gesagt, heißt Something in the Water, die Band Corpse Water. Und wir haben uns einen Song angehört, der nannte sich The Hauntings of May. So, drei Songs habe ich noch für euch. Ein Song, der ist sehr, sehr wichtig für mich und wahrscheinlich für einige da draußen auch. Und zwar die aktuelle At the Gates. Ja, wie ihr wahrscheinlich alle wisst, wenn ihr im Extrem-Metal unterwegs seid, der Sänger von At the Gates, Tomba Lindberg, ist ja letztes Jahr im September verstorben. Er hatte Krebs im Kehlkopf, hat, bevor er sich einer ganz schlimmen OP unterzogen hat, aber noch dieses letzte Album von At the Gates eingesungen. The Ghost of a Future Dead heißt das Album. Und was soll ich sagen? Es ist ja auch wieder Anders Björler mit zur Band gestoßen. Somit waren die Björler-Brüder wieder zusammen und haben ein fantastisches At the Gates-Album aufgenommen, verfeinert. Und da muss man wirklich sagen, Hut ab vorm Gesang von Thomas Lindberg, denn dieser Gesang sticht nochmal hier heraus. Geile Melodien. Ich würde das Album auf jeden Fall zwischen Slaughter of the Soul und At the War with Reality, ihrem Comeback-Album, setzen. Großartiges Album, tolle Songs. Ich war mir nicht sicher, welchen Song ich da hier auswählen sollte. Hab mich jetzt für Off Interstellar Death entschieden. Und ja, hört euch dieses Album an. Wer auf schwedischen melodischen Death Metal steht, At the Gates, das letzte Album, The Ghost of a Future Dead, anhören, abfeiern und an Thomas Lindberg denken. Off Interstellar Death.

Was war das denn jetzt? Ja, das war eine Band namens Beyond the Whale. Und Beyond the Whale besteht aus ein paar Leuten von Japan, den Staaten und von den UK. Die haben sich gedacht, wir bringen den Prog-Rock in den Extrem-Metal und haben ein Album geschrieben namens Oblivion. Und was für ein geniales Album das ist. Man denkt, man ruht sich gerade aus, um dann in die nächste Extreme wieder einzutauchen. Teilweise ist man in einer Rockopera, teilweise ist man dann aber auch schon wieder bei einem halben Grindcore-Konzert. Großartiges Album, Beyond the Whale, Oblivion, und wir haben uns einen Song angehört, der nannte sich Enigma. So, und Beyond the Whale erinnert mich übelst an Tristania, weil Tristania haben ein Album namens Beyond the Whale, und lustigerweise hat die letzte Band für heute auch einen Albumnamen von Tristania, nämlich Angelor. Aber Angelor haben mit Tristania nicht besonders viel gemeinsam, außer vielleicht, dass man so eine kleine Gothic-Touch-Note in ihrem Doom drinne haben und natürlich Frauengesang. Und die Franzosen von Angelor gibt es seit 2007, haben jetzt ihr viertes Album veröffentlicht, nennt sich Nocturnus. Und das Ganze ist über Ardua Music erschienen, jetzt Mitte Mai, und hat 5 Songs, geht 55 Minuten, deswegen extrem lange Songs. Wir hören uns Song Nummer 1 an, Falling Birds. Ihr hört es auch dann gleich schon im Hintergrund. Und ja, was soll ich sagen? Es doomt sich wunderschön raus. Schöner Goth-Doom mit Death-Metal-Anleihen. Heute für den Rausschmeißer bei The New Noise. Und ich habe noch eine Ankündigung für nächste Woche. Da gibt es nämlich unsere Spezialsendung vom Stoned from the Underground. Also da auf jeden Fall mal einschalten. Ich versuche mal so einen kleinen Überblick über die Bands zu verschaffen, die euch beim Stoned from the Underground dieses Jahr erwarten. Und bis dahin verabschiede ich mich natürlich von euch. Wünsche euch noch eine wunderschöne gute Nacht. Hoffe, ihr schaltet nächsten Dienstag dann wieder ein. Und jetzt viel Spaß noch mit Angelor und dem Song Falling Birds. Ciao, tschüss, euer Thomas.